wenn Putin aus humanitären Gründen zugestimmt. Russland hatte den früheren US-Soldaten 2022 festgenommen. Er soll später einen Beamten angegriffen haben. Seine Familie weist das zurück. Unterstützer hatten sich zuletzt besorgt über seinen Gesundheitszustand geäußert. Bei Manching nahe Ingolstadt ist ein Regionalzug an einem beschrankten Bahnübergang mit einem Auto zusammengestoßen. Der 65 Jahre alte Autofahrer ist leicht verletzt worden. Den 132 Fahrgästen im Zug ist nichts passiert. Der Zug war mit rund 120 Stundenkilometern unterwegs. Laut Polizei waren Schranken und Signale zum Unfallzeitpunkt in Betrieb. Die Klimaanlage im Zug funktionierte auch nach dem Unfall. Die Fahrgäste mussten noch ungefähr 1,5 Stunden im Zug bleiben. Freude bei den deutschen Sportlerinnen und Sportlern. Bei der Leichtathletik-EM in Birmingham hat Owen Ansah gestern Bronze über die 100 Meter geholt. Kurz davor hatte sich Hammerwerfer Merlin Hummel Silber gesichert. Und auch bei der Schwimm-EM in Paris lief es rund. Isabel Gose hat über 800 Meter Freistil Silber geholt. Bronze ging an ihre Teamkollegin Maja Werner. Es ist jetzt kurz nach zwei. In der sternenklaren Nacht sinken die Temperaturen auf 16 bis 6 Grad. Am Tag scheint die Sonne von früh bis spät. Dazu bleibt es häufig wolkenlos. Die Höchstwerte erreichen 26 bis 32 Grad. Auch am Donnerstag und Freitag erwartet uns strahlender Sonnenschein. Die Temperaturen steigen bis Freitag auf mehr als 35 Grad. Auch am Wochenende ist es sonnig, dann aber mit mehr Gewittern. Im Moment liegen uns keine Meldungen vor. Gute Fahrt.

Ich bin Steffi Enders, darf mit euch durchstarten, durch die Nacht hinein in den neuen Tag, und zwar in den Mittwoch. Und um die kleinen Durchstarter von morgen geht es gleich in ein paar Minuten hier bei mir. Aber vorher erklingt nochmal der Sensationssound aus den 80ern von den Fine Young Cannibals diesmal. Hier ist She Drives Me Crazy.

0: Ich freue mich, dass ich euch wieder mal aus dem Sendestudio durch eine Nacht hindurch begleiten darf. Und ich muss sagen, das Radio machen, das hat mich schon als Kind sehr interessiert. Also ich wollte erst Kinderkrankenschwester werden, aber das mit dem Radio und Musik spielen, im Radio aufnehmen, mit dem kleinen Mikrofon in meinen Kassettenrekorder sprechen, das hat mich auch schon sehr früh begleitet. Jetzt geht's auch um die Kleinen, die zum Teil schon ganz genau wissen, was sie morgen machen wollen. Ja, die Durchstarter von morgen. Zwei Beispiele davon hat jetzt meine Kollegin Nicole Enders für euch.
1: Also ich will tatsächlich hier im Radio arbeiten. Ich weiß, dass ich glücklich sein will.
2: Vielleicht mal bei der Bank arbeiten.
3: Was mit Autos machen.
4: Und auf jeden Fall mal nach Japan.
5: Viele dieser Wünsche haben noch einen langen Weg vor sich. Dass es sich lohnt, dran zu bleiben, zeigt das Beispiel von Amelie Schönenwald aus Niederbayern. Sie möchte so richtig durchstarten und zwar bis zum Mond. Als Reserveastronautin bei der Europäischen Weltraumorganisation ESA.
6: Also ich habe als Kind schon davon geträumt, was wohl da draußen ist im Himmel, weil ich von meinem Bett aus in meinem Zimmer tatsächlich jeden Abend die Sterne sehen konnte. Diese Weite, die Dunkelheit, die Stille im Weltall und wie sich das Ganze wohl anfühlt, wenn man da draußen ist.
5: Amelie hat einiges drauf. Sie spricht mehrere Sprachen und hat schon an Dschungel- und Höhlenexpeditionen teilgenommen. Den Kindern heute rät sie,
6: einfach neugierig zu bleiben, offen zu bleiben und so viel zu fragen, wie man nur kann. Einfach begeistert bleiben im Leben.
5: Ganz anders durchgestartet ist der 19-jährige Abiturient Vincent Nack aus dem Landkreis München. Er hat ein KI-basiertes Schutzmodell entwickelt, das Schockanrufe entlarvt. Damit hat er in diesem Jahr sogar einen Preis bei Jugend forscht gewonnen.
7: Unvorstellbares Glück. Es war mein ganz großer Traum. Der ist gerade in Erfüllung gegangen.
5: Die Erfindung ist bereits als Patent angemeldet. Als nächstes will er ein eigenes Unternehmen gründen.
7: Das ist ja das Ziel, dass ich möglichst viele Menschen vor Telefonbetrug schützen möchte. Und das erreiche ich eben vor allem durch Kooperationen mit Behörden oder mit anderen Unternehmen und natürlich auch die eigene Entwicklung meines Systems an die direkten Nutzer.
5: Immerhin, die Polizei hat schon angerufen und ist an dem Modell interessiert. Es lohnt sich also immer, nach den Sternen zu greifen.

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1: Ich bin Stefan Schütz. Die Europäische Union sagt dem Verpackungsmüll den Kampf an. Heute tritt eine neue Verordnung in Kraft, die schrittweise etwa Plastik und große Verpackungen ein Stück weit aus dem Alltag verbannen soll. Niklas Treppner berichtet.
2: Für neue Lebensmittelverpackungen aus Pappe oder Papier gelten ab sofort strengere Grenzwerte bei sogenannten Ewigkeitschemikalien, etwa PFAS. Die sollen zum Beispiel Fett und Wasser abweisen, sind zum Teil aber gesundheitsschädlich. Ab 2030 sollen Verpackungen dann grundsätzlich nicht mehr größer sein als nötig. Pakete dürfen dann viel weniger Luft- und Füllmaterial enthalten.
1: Heute Abend blicken Millionen Menschen zum westlichen Horizont. Es gibt eine Sonnenfinsternis. Schon vor dem Sonnenuntergang schiebt sich der Mond vor die Sonne. In weiten Teilen Europas wird's dämmerig oder sogar richtig dunkel. In Deutschland verdeckt der Mond die Sonne nur teilweise. Spanien hat da mehr Glück. Dort gibt es erstmals seit über 100 Jahren wieder eine totale Sonnenfinsternis. Das waren die Nachrichten um 5:30. In der sternenklaren Nacht sinken die Temperaturen auf 16 bis 6 Grad. Am Tag scheint die Sonne von früh bis spät. Dazu bleibt es häufig wolkenlos. Die Höchstwerte erreichen 26 bis 32 Grad. Auch am Donnerstag und Freitag erwartet uns strahlender Sonnenschein. Die Temperaturen steigen bis Freitag auf mehr als 35 Grad. Auch am Wochenende ist es sonnig, dann aber mit mehr Gewittern.
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3: Diese Stimme in der Nacht gehört zu mir, Steffi Enders. Gleich gibt es aber eine ganz besonders markante Sangesstimme von einer besonderen Dame, die heute Geburtstag feiert. Aber erstmal dürfen unter anderem Dexys Midnight Runners ran. Hier ist Carmen Aline.

0: Das ist die Nacht, die uns in den Mittwoch und in den 12. August führt. Und da feiert eine Künstlerin Geburtstag, die in einem ihrer bekanntesten Songs gesungen hat: Meine Augen sind nur Hologramme und Du bist nur eine Drehung in meiner Nüchternheit. Seit fast 40 Jahren zerbrechen sich Menschen den Kopf darüber, was uns Tanita Tikaram mit ihrem Song Twist in My Sobriety eigentlich genau sagen möchte. Heute wird die Sängerin 57 Jahre alt. Die Reaktion auf ihren größten Hit ist eigentlich genau die, die sie sich gewünscht hat. Ich verstehe den Song zwar nicht, aber er gefällt mir.
1: I don't know if I understand what she's trying to say, but I really like it. That, for me, is a great reaction.
0: Tanita Tikaram hat Twist in My Sobriety mit 18 geschrieben und weiß selbst nicht mehr so genau, was sie sich damals dabei gedacht hat. Vielleicht ist das ja der Grund, warum der Song auch Jahrzehnte später immer noch so faszinierend ist. Happy Birthday, Tanita Tikaram. Hier hören wir dieses großartige Musikstück.

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1: Ich bin Stefan Schütz. BAföG-Empfänger sollen ab dem Frühjahr nächsten Jahres mehr Geld bekommen. Dazu will das Bundeskabinett heute eine Reform auf den Weg bringen. Es berichtet David Riemer.
2: Unter anderem soll die Wohnkostenpauschale für Studierende, die nicht mehr bei ihren Eltern wohnen, steigen. Konkret von jetzt 380 auf 440 Euro pro Monat. Außerdem soll das Schüler-BAföG steigen. Die schwarz-rote Koalition will auch Freibeträge bei der Berechnung regelmäßig erhöhen, damit Inflation und Lohnsteigerungen den Kreis der Förderberechtigten nicht schleichend verkleinern.
1: Nach dem schweren Erdbeben in Kolumbien suchen Rettungskräfte weiter nach mehr als 3000 Vermissten. Örtliche Behörden zählten bislang 240 Tote. Der Präsident des Landes hat den nationalen Katastrophenfall ausgerufen. Dadurch lässt sich Hilfe aus dem Ausland leichter koordinieren, die inzwischen auch angelaufen ist. Das Beben hatte eine Stärke von 7,4 auf der Richterskala. Der Botanische Garten in Basel war ausnahmsweise bis 2 Uhr geöffnet wegen einer stinkenden Tropenpflanze. Die Titanwurz sollte laut den Gärtnern bis Mitternacht ihre volle Blüte entfalten. Die Pflanze aus den Regenwäldern Sumatras gilt als größte Blüte der Welt, blüht aber nur selten und kurz. Wer nicht nach Basel gereist war, konnte das Spektakel auch im Livestream verfolgen. In Neu-Ulm sind 5 Blindgänger aus dem Zweiten Weltkrieg entschärft worden. Alle Sperrungen sind inzwischen wieder aufgehoben. Wegen der Arbeiten war die Bahnlinie zwischen Augsburg und Ulm zeitweise dicht. Der Zugverkehr musste kurz komplett stoppen. Auch ein Teilstück der B10 war für die Entschärfung in beiden Richtungen gesperrt. Bei der Leichtathletik-Europameisterschaft in Birmingham hat Owen Unser die Bronzemedaille über 100 Meter gewonnen. Zuvor sicherte sich Hammerwerfer Merlin Hummel die Silbermedaille. Und bei der Schwimm-EM in Paris gewann Isabel Gose ebenfalls Silber. Über die 800 Meter Freistil. Bronze ging an ihre Teamkollegin Maja Werner. Es ist jetzt 3:15. In der sternenklaren Nacht sinken die Temperaturen auf 16 bis 6 Grad. Am Tag scheint die Sonne von früh bis spät. Dazu bleibt es häufig wolkenlos. Die Höchstwerte erreichen 26 bis 32 Grad. Auch am Donnerstag und Freitag erwartet uns strahlender Sonnenschein. Die Temperaturen steigen bis Freitag auf mehr als 35 Grad. Auch am Wochenende ist es sonnig, dann aber mit mehr Gewittern. A7 Fulda Richtung Würzburg zwischen Bad Brückenau-Wildflecken und Bad Kissingen-Obertulba. Gefahr durch Gegenstände auf der Fahrbahn. Gute Fahrt.
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Eine schöne, möglichst entspannte Nachtschicht wünsche ich euch. Ich bin Steffi Enders und darf euch mit der besten Musik begleiten, die wir jetzt aus den 80ern und von A-ha hören. Take on me.

0: Einer der größten Hits der Backstreet Boys. Kleine Zeitreise zurück in die 90er mit I Want It That Way. Ja, wir haben nicht nur die beste Musik von früher und von heute für euch, sondern wir beantworten auch gerne immer mal Fragen, die wir uns alle schon gestellt haben und die Antworten nie so richtig wussten. Zum Beispiel, euch ist es bestimmt auch schon mal so gegangen, dass euch jemand eine Wimper aus dem Gesicht entfernt hat. So, Achtung, du hast da was. Ja? Und dann hält man euch diese Wimper hin. Ihr dürft sie wegpusten und euch was wünschen. Aber woher kommt das eigentlich?
1: Schon gewusst?
2: Wieso wünschen wir uns was, wenn wir eine Wimper finden?
1: Das ist ein alter Aberglaube, dessen genauer Ursprung nicht bekannt ist. Früher galten Haare als etwas Besonderes, in dem eine gewisse Kraft stecken sollte. Eine zufällig gefundene Wimper wurde deshalb zum kleinen Glückszeichen. Und so oft kommt das ja nicht vor, es ist schon etwas Besonderes. Durch das Wegpusten geht der Wunsch dann symbolisch auf die Reise. Beweise für die Wirkung gibt es natürlich nicht, aber das Ritual macht aus einem ganz normalen Moment etwas Magisches.

0: Ich bin Stefan Schütz. BAföG-Empfänger sollen ab dem Frühjahr nächsten Jahres mehr Geld bekommen. Dazu will das Bundeskabinett heute eine Reform auf den Weg bringen. Es berichtet David Riemer.
1: Unter anderem soll die Wohnkostenpauschale für Studierende, die nicht mehr bei ihren Eltern wohnen, steigen. Konkret von jetzt 380 auf 440 Euro pro Monat. Außerdem soll das Schüler-BAföG steigen. Die schwarz-rote Koalition will auch Freibeträge bei der Berechnung regelmäßig erhöhen, damit Inflation und Lohnsteigerungen den Kreis der Förderberechtigten nicht schleichend verkleinern.
0: Nach dem schweren Erdbeben in Kolumbien suchen Rettungskräfte weiter nach mehr als 3000 Vermissten. Örtliche Behörden zählten bislang 240 Tote. Der Präsident des Landes hat den nationalen Katastrophenfall ausgerufen. Dadurch lässt sich Hilfe aus dem Ausland leichter koordinieren, die inzwischen auch angelaufen ist. Das Beben hatte eine Stärke von 7,4 auf der Richterskala. Das waren die Nachrichten um halb. In der sternenklaren Nacht sinken die Temperaturen auf 16 bis 6 Grad. Am Tag scheint die Sonne von früh bis spät. Dazu bleibt es häufig wolkenlos. Die Höchstwerte erreichen 26 bis 32 Grad. Auch am Donnerstag und Freitag erwartet uns strahlender Sonnenschein. Die Temperaturen steigen bis Freitag auf mehr als 35 Grad. Auch am Wochenende ist es sonnig, dann aber mit mehr Gewittern.
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3: Langsam bricht der ganz frühe Mittwochmorgen an. An diesem 12. August habt einen guten Start in einem wieder mal sehr sommerlichen Tag. Ja, die passende Musik habe ich, Steffi Enders, jetzt für euch von The Kershaw. I won't let the sun go down on me.

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1: Das ist Urlaubsmusik. Luis Fonsi und Daddy Yankee haben wir gehört mit Despacito. Ja, es ist der 12. August, sprich, es sind für mich jetzt noch 15 Tage. Dann habe ich auch Urlaub. Und dann werde ich wieder ganz viel lesen. Ja, im Alltag fällt mir das Lesen ein bisschen schwerer. Irgendwie finde ich da nicht so die nötige Ruhe. Aber im Urlaub, ach, fresse ich ein Buch nach dem anderen. Und Lesen ist nicht nur schön, sondern auch gesund. Und es könnte auch dafür sorgen, dass wir länger leben, hat eine Studie herausgefunden. Und meine Kollegin Angela Kress lässt uns da mal genauer an dieser Studie teilhaben. Also was hat sie denn untersucht und herausgefunden, diese Studie?
2: Das war eine Langzeitstudie der Yale-Universität in den USA. Über 12 Jahre ging die. Verglichen wurden Buchleser und Nichtleser. Dann haben sich die Forschenden angeschaut, wie lang dauert es denn, bis 20% der jeweiligen Gruppe verstorben sind. Und bei den Nichtlesenden hat das gut 7 Jahre gedauert, bei denen, die lesen, 9 Jahre. Die Leserinnen haben also im Schnitt noch fast 2 Jahre länger gelebt. Insgesamt waren es über 3600 Teilnehmerinnen und Teilnehmer.
1: Also Leserinnen und Leser leben länger, aber was sagen die Forscher, warum das so ist?
2: 2 Dinge sind es, sagen die Forschenden. Erstens das sogenannte tiefe Lesen als Gehirntraining. Also das Gehirn muss ja ständig Verknüpfungen herstellen zu vorher gelesenen Kapiteln zum Beispiel. Das trainiert das Gehirn und diese geistige Fitness hilft dann im Alter. Und zweitens, beim Lesen versetzen wir uns in die Figuren hinein. Das führt zu besseren sozialen Beziehungen und besserer psychischer Gesundheit.
1: Und ist es dabei egal, was genau ich lese?
2: Die Forschenden sagen nein. In der Studie hatten die Menschen, die Bücher gelesen haben, eine größere Chance, länger zu leben. Wer zum Beispiel Zeitschriften gelesen hatte, hatte immer noch einen Vorteil gegenüber denen, die gar nicht lesen, aber eben nicht mehr so groß. Die Vermutung ist, dass wir bei Büchern noch mehr reingezogen werden als bei kurzen Texten in Zeitschriften und dass das dann noch besser wirkt.
1: Sehr interessant. Dankeschön, Angela, für diese Infos. Also, wenn es für euch jetzt auch noch in den Urlaub geht oder als schöne Lektüre so nach Feierabend, unbedingt mal wieder ein Buch lesen. Das lässt uns länger leben, wissen wir jetzt.

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1: Ich bin Stefan Schütz. Die Europäische Union sagt dem Verpackungsmüll den Kampf an. Heute tritt eine neue Verordnung in Kraft, die schrittweise etwa Plastik und große Verpackungen ein Stück weit aus dem Alltag verbannen soll. Niklas Treppner berichtet.
2: Für neue Lebensmittelverpackungen aus Pappe oder Papier gelten ab sofort strengere Grenzwerte bei sogenannten Ewigkeitschemikalien, etwa PFAS. Die sollen zum Beispiel Fett und Wasser abweisen, sind zum Teil aber gesundheitsschädlich. Ab 2030 sollen Verpackungen dann grundsätzlich nicht mehr größer sein als nötig. Pakete dürfen dann viel weniger Luft- und Füllmaterial enthalten.
1: Heute Abend blicken Millionen Menschen zum westlichen Horizont. Es gibt eine Sonnenfinsternis. Schon vor dem Sonnenuntergang schiebt sich der Mond vor die Sonne. In weiten Teilen Europas wird es dämmerig oder sogar richtig dunkel. In Deutschland verdeckt der Mond die Sonne nur teilweise. Spanien hat da mehr Glück. Dort gibt es erstmals seit über 100 Jahren wieder eine totale Sonnenfinsternis. Nach mehr als 4 Jahren Haft in Russland ist der US-Amerikaner Robert Gilman freigekommen. Präsident Trump hat erklärt, Russland habe der Freilassung des 32-Jährigen nach Gesprächen mit Präsident Putin aus humanitären Gründen zugestimmt. Russland hatte den früheren US-Soldaten 2022 festgenommen. Er soll später einen Beamten angegriffen haben. Seine Familie weist das zurück. Unterstützer hatten sich zuletzt besorgt über seinen Gesundheitszustand geäußert. Bei Manching nahe Ingolstadt ist ein Regionalzug an einem beschrankten Bahnübergang mit einem Auto zusammengestoßen. Der 65 Jahre alte Autofahrer ist leicht verletzt worden. Den 132 Fahrgästen im Zug ist nichts passiert. Der Zug war mit rund 120 Stundenkilometern unterwegs. Laut Polizei waren Schranken und Signale zum Unfallzeitpunkt in Betrieb. Die Klimaanlage im Zug funktionierte auch nach dem Unfall. Die Fahrgäste mussten noch ungefähr 1,5 Stunden im Zug bleiben. Freude bei den deutschen Sportlerinnen und Sportlern. Bei der Leichtathletik-EM in Birmingham hat Owen Unser gestern Bronze über die 100 Meter geholt. Kurz davor hatte sich Hammerwerfer Merlin Hummel Silber gesichert. Und auch bei der Schwimm-EM in Paris lief es rund. Isabel Gose hat über 800 Meter Freistil Silber geholt. Bronze ging an ihre Teamkollegin Maja Werner. Es ist jetzt kurz nach 4. Heute scheint die Sonne von früh bis spät, dazu bleibt es häufig wolkenlos. Die Temperaturen erreichen 26 bis 32 Grad. Nach einem klaren Abend geht es durch eine sternenklare Nacht. Die Tiefstwerte liegen bei 16 bis 7 Grad. In den nächsten Tagen wird es strahlend sonnig und heißer. Die Temperaturen erreichen ab Freitag um und über 35 Grad. Im Moment liegen uns keine Meldungen vor. Gute Fahrt.
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3: Guten Morgen an diesem frühen Mittwoch. Es ist der zweite Mittwoch in den bayerischen Sommerferien. Ja, gute 4 Wochen liegen noch vor den Schülerinnen und Schülern. Ja, aber dass so 6 Wochen Ferien ganz schön lang werden können, haben vielleicht auch schon ein paar Schüler festgestellt. 2 Neunjährige bei Scheiern, die haben sich offenbar zu helfen gewusst. Sie haben sich 2 Quads geschnappt und eine Runde über einen Feldweg gedreht. Dumm nur, dafür bräuchten sie einen Autoführerschein. Ja, und den gibt's mit 9 bekanntlich noch nicht. Die Polizei hat das Ganze dann vorzeitig beendet. Ja, und Ärger bekommt jetzt der Besitzer des Fahrzeugs bzw. der Fahrzeuge. Die waren nämlich auch noch nicht versichert. Auch das noch. Also Gott sei Dank ist das alles aber noch gut abgelaufen. Teuer wird es halt jetzt. Aber ich hoffe, dass ihr ohne solche Turbulenzen rein in diesen Mittwoch kommt. Ich bin Steffi Enders und darf euch begleiten.
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0: guten Mittwochmorgen an diesen 12. August. Es gibt einen kleinen musikalischen Geburtstag zu feiern. Und zwar ist heute vor genau 40 Jahren in Deutschland ein Album erschienen, das zu den Meilensteinen der Popmusik gehört. Das seht ihr allein schon daran, dass es im Jahr darauf den Grammy für das Album des Jahres bekommen hat. Obwohl in diesem Jahr auch Mega-Alben wie Control von Janet Jackson und So von Peter Gabriel nominiert waren. Aber die hatten keine Chance gegen den Sieger.
1: And the album of the year is...
0: Graceland ist nicht nur das mit Abstand erfolgreichste Soloalbum von Paul Simon. In Deutschland hat es sich über ein Jahr in den Charts gehalten und ist bis auf Platz 2 gestiegen. Wegweisend war das Album, weil es Popmusik und südafrikanische Rhythmen verschmolzen hat. Und deshalb hat Paul Simon ganz besonders den südafrikanischen Musikern gedankt, die mit ihm zusammengearbeitet haben.
2: To express my deeper admiration and love for the singers and musicians from South Africa who work with me on Graceland.
0: Und einen Song aus dem Album Graceland haben wir natürlich bis heute ganz besonders im Ohr. Die erste und erfolgreichste Single-Auskopplung. Hier ist sie. You Can Call Me Al.

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1: Ich bin Stefan Schütz. Die Europäische Union sagt dem Verpackungsmüll den Kampf an. Heute tritt eine neue Verordnung in Kraft, die schrittweise etwa Plastik und große Verpackungen ein Stück weit aus dem Alltag verbannen soll. Niklas Treppner berichtet.
2: Für neue Lebensmittelverpackungen aus Pappe oder Papier gelten ab sofort strengere Grenzwerte bei sogenannten Ewigkeitschemikalien, etwa PFAS. Die sollen zum Beispiel Fett und Wasser abweisen, sind zum Teil aber gesundheitsschädlich. Ab 2030 sollen Verpackungen dann grundsätzlich nicht mehr größer sein als nötig. Pakete dürfen dann viel weniger Luft- und Füllmaterial enthalten.
1: Heute Abend blicken Millionen Menschen zum westlichen Horizont. Es gibt eine Sonnenfinsternis. Schon vor dem Sonnenuntergang schiebt sich der Mond vor die Sonne. In weiten Teilen Europas wird's dämmerig oder sogar richtig dunkel. In Deutschland verdeckt der Mond die Sonne nur teilweise. Spanien hat da mehr Glück. Dort gibt es erstmals seit über 100 Jahren wieder eine totale Sonnenfinsternis. Das waren die Nachrichten um halb. Heute scheint die Sonne von früh bis spät, dazu bleibt es häufig wolkenlos. Die Temperaturen erreichen 26 bis 32 Grad. Nach einem klaren Abend geht es durch eine sternenklare Nacht. Die Tiefstwerte liegen bei 16 bis 7 Grad. In den nächsten Tagen wird es strahlend sonnig und heißer. Die Temperaturen erreichen ab Freitag um und über 35 Grad.
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4: Pat Benatar, die wir gleich hören, ist gerade in den USA zusammen mit Neil Giraldo und Bryan Adams auf Tour. Heute Abend treten sie in Newark im Bundesstaat New York auf. Ja, also

Leider alleine, aber immerhin Pat Benatar hören wir gleich. We belong, aber davor gibt's noch Milo mit You and Me. Und in die nächste halbe Stunde hier starten wir mit Cyndi Lauper und ihrer Mädelshymne Girls Just Wanna Have Fun. Und ich bin Steffi Enders, wünsche euch einen guten Morgen.

0: Zum Start in den neuen Tag setzen wir jetzt wie immer zu unserer kleinen Zeitreise an. Es geht in die Charts von früher. Und da hören wir jetzt einen Song von einem absoluten Megastar. Und ein Zeichen dafür, dass ein Popstar in den USA den Durchbruch geschafft hat, ist eine Einladung als musikalischer Gast der großen TV-Comedy-Show Saturday Night Live. Vor 6 Jahren war zum ersten Mal ein Ex-Mitglied der Boyband One Direction zu Gast und hat sich im Eröffnungsmonolog ein wenig selbst durch den Kakao gezogen, muss man sagen.
1: Ladies and Gentlemen, Harry Styles!
2: My priority is the music. It goes music, then comedy. Well, let's be honest, it goes music, then fantastic hair, then comedy, then family, then friends.
0: Also die Prioritäten im Leben von Harry Styles sehen so aus: Musik, dann eine gut sitzende Frisur, dann Comedy und danach erst Familie und Freunde. Nachdem Musik für ihn also an erster Stelle steht, hat er bei seinem Auftritt natürlich auch gesungen. Unter anderem den Song, mit dem Harry Styles heute vor 6 Jahren auf Platz 1 in den USA war. Hier ist Watermelon Sugar. Tschüss.

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1: Ich bin Stefan Schütz. Guten Morgen. Das Niedrigwasser der Flüsse beschäftigt Politik und Industrie. Einige Bundesländer haben das Lkw-Fahrverbot an Sonn- und Feiertagen deswegen gelockert. Über weitere Maßnahmen spricht Bundesverkehrsminister Bilger heute mit seinen Länderkollegen. Tine Klimach berichtet.
2: Baustellen, die jetzt nicht zwingend erforderlich sind, sollen aufgeschoben werden, so Verkehrsminister Bilger zuletzt. Über weitere Vorschläge sei man mit den Ländern und anderen Behörden im Austausch, sagte er. Eine schnelle Entspannung der Lage wird es wegen des wenigen Regens vorerst nicht geben. Die Industrie ist abhängig von der Binnenschifffahrt, längere Wege, weniger Ladung, das alles bedeutet mehr Kosten. Aber bisher läuft der Schiffsverkehr noch, wenn auch in abgespeckter Form.
1: Das Bundeskabinett beschließt heute zwei wichtige Gesetzentwürfe. Zum einen sollen die Nachrichtendienste angesichts wachsender hybrider Bedrohungen mehr Befugnisse bekommen. Zum anderen will die Bundesregierung das BAföG erhöhen. Die Wohnkostenpauschale steigt zum Sommersemester 2027 von 380 auf 440 Euro, später als ursprünglich geplant. Der Grundbedarf soll bis 2029 auf 563 Euro steigen. Ab heute gelten in der EU strengere Regeln für Lebensmittelverpackungen. Die neue Verpackungsverordnung schreibt vor, dass Brötchentüten, Pizzakartons oder Fleischverpackungen nur noch minimale Spuren der Ewigkeitschemikalie PFAS enthalten dürfen. Ab Februar 2027 kommt eine weitere Neuerung. Bäcker, Metzger und Gastronomen müssen dann mitgebrachte Behälter von Kunden kostenlos befüllen. In Neu-Ulm sind 5 Blindgänger aus dem Zweiten Weltkrieg entschärft worden. Alle Sperrungen sind inzwischen wieder aufgehoben. Wegen der Arbeiten war die Bahnlinie zwischen Augsburg und Ulm zeitweise dicht. Der Zugverkehr musste komplett gestoppt werden. Auch ein Teilstück der B10 war für die Entschärfung in beiden Richtungen gesperrt. Inzwischen läuft alles wieder normal. Bei der Leichtathletik-Europameisterschaft in Birmingham hat Owen Ansah die Bronzemedaille über 100 Meter gewonnen. Zuvor sicherte sich Hammerwerfer Merlin Hummel die Silbermedaille. Und bei der Schwimm-EM in Paris gewann Isabel Gose ebenfalls Silber über die 800 Meter Freistil. Bronze ging an ihre Teamkollegin Maja Werner. Es ist jetzt kurz nach 5. Heute scheint die Sonne von früh bis spät, dazu bleibt es häufig wolkenlos. Die Temperaturen erreichen 26 bis 32 Grad. Nach einem klaren Abend geht es durch eine sternenklare Nacht. Die Tiefstwerte liegen bei 16 bis 7 Grad. In den nächsten Tagen wird es strahlend sonnig und heißer. Die Temperaturen erreichen ab Freitag um und über 35 Grad. Im Moment liegen uns keine Meldungen vor. Gute Fahrt.
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5: Steffi Enders ist mein Name. Einen schönen guten Morgen wünsche ich euch an diesem 12. August, am Tag der Sonnenfinsternis. Ja, bei uns in Bayern verschwinden heute Abend fast 90% der Sonne. Auf Mallorca gibt's dagegen das volle Programm. Da wird die Sonnenfinsternis total. Entsprechend groß ist der Ansturm auf die Insel. Die ist ja jetzt mitten in der Ferienzeit eh schon voll mit Touristen. Und jetzt kommen auch noch die zusätzlichen Sonnenfinsternisbeobachter dazu. Die örtlichen Behörden rechnen heute mit einem Verkehrschaos. Straßen werden gesperrt, Transfers zum Flughafen teilweise 2 bis 3 Stunden vorverlegt. Also wer gerade auf Mallorca Urlaub macht, braucht heute vor allem eins, viel Zeit. Ich wünsche euch einen entspannten Start in den Mittwochmorgen.

0: Habt mit uns gemeinsam einen guten Start rein in einen wieder mal sehr sommerlichen Mittwoch. Ja, und wenn man so mit der Freundin oder dem Freund im Schwimmbad ist beispielsweise, ja, und die Sonne brätzelt vom Himmel, gibt es ja immer mal den Fall, dass der eine oder die andere in den Schatten möchte, ja, und der wiederum andere in die Sonne. Also die einen vertragen Hitze richtig, richtig gut, ja, die hauen sich in die pralle Sonne, die anderen haben da schon eher mit zu kämpfen. Also es gibt tatsächlich für diese unterschiedlichen Wahrnehmungen der Hitze eine körperliche Erklärung, sagt Dr. Florian Mayer, er ist Landesarzt beim BRK.
1: Die Hitzetoleranz hängt natürlich einerseits von der Fitness des Betroffenen ab, vom Alter, vom Körpergewicht, von der Muskelmasse, natürlich auch, ob er jetzt irgendwelche chronischen Erkrankungen hat und wie gut er natürlich an die Hitze gewöhnt ist. Man kann beispielsweise sagen, dass ein gesunder Mensch im mittleren Alter die Hitze deutlich besser verträgt als beispielsweise ältere Leute oder Leute mit chronischen Erkrankungen.
0: Ja, da fiel gerade schon das Stichwort an die Hitze gewöhnen. Geht das?
1: Ja, das kann ich schon machen, indem ich einfach versuche, bei der Hitze, also einfach draußen, langsam einfach sportliche Betätigung zu betreiben, mich daran zu gewöhnen und das Ganze einfach zu steigern. Dann kann ich mich auch an die Hitze gewöhnen.
0: Dabei gibt es aber ein kleines Problem, sagt der Experte. Die Hitzewellen hierzulande dauern oft nicht lang genug an dafür.
1: Das schaffe ich nicht innerhalb von 1 bis 2 Tagen. Und nachdem man ja bei uns, sage ich mal, die Hitze immer nur 1, 2, 3 Tage irgendwo vorhanden ist, ist es eigentlich relativ unmöglich, dass man sich daran gewöhnt. Und dann ist der nächste Punkt, wenn ich das dann nicht regelmäßig mache, dann verliert man diesen Gewöhnungseffekt auch wieder.
0: Also wer jetzt nicht gerade vorhat, nach Spanien umzusiedeln, der sollte weiter gut auf seinen Körper hören, viel trinken und sich notfalls nach drinnen oder ins Kühle verziehen.

0: 6:30. Einen guten Morgen wünsche ich Ihnen. Ich bin Steffi Enders.
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0: Regens vorerst nicht geben. Die Industrie ist abhängig von der Binnenschifffahrt. Längere Wege, weniger Ladung, das alles bedeutet mehr Kosten. Aber bisher läuft der Schiffsverkehr noch, wenn auch in abgespeckter Form.
1: Das Bundeskabinett beschließt heute zwei wichtige Gesetzentwürfe. Zum einen sollen die Nachrichtendienste angesichts wachsender hybrider Bedrohungen mehr Befugnisse bekommen. Zum anderen will die Bundesregierung das BAföG erhöhen. Die Wohnkostenpauschale steigt zum Sommersemester 2027 von 380 auf 440 Euro, später als ursprünglich geplant. Der Grundbedarf soll bis 2029 auf 563 Euro steigen. Das waren die Nachrichten um halb. Heute scheint die Sonne von früh bis spät. Dazu bleibt es häufig wolkenlos. Die Temperaturen erreichen 26 bis 32 Grad. Nach einem klaren Abend geht es durch eine sternenklare Nacht. Die Tiefstwerte liegen bei 16 bis 7 Grad. In den nächsten Tagen wird es strahlend sonnig und heißer. Die Temperaturen erreichen ab Freitag um und über 35 Grad.
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3: Einen guten Morgen an diesem Mittwoch wünsche ich euch. Ich bin Steffi Enders und für euch da. Und musikalisch ist es jetzt der Großmeister, Billy Joel. Ja, seine Fans warten seit River of Dreams von 1993 eher vergeblich auf ein neues Album von ihm. Jetzt hat der 77-Jährige in einem Interview mit dem Rolling Stone Magazine erklärt, warum. Familie und Privatleben sind wichtiger geworden und er möchte sich nicht mehr wie ein Mönch zum Songschreiben zurückziehen, sagt er. Vor allem aber möchte er aufhören, bevor die Qualität seiner Musik irgendwann nachlässt. Also hoffentlich denkt er nicht komplett ans Aufhören. Es wäre so schade. Hier ist er mit einem seiner Kulthits, der Billy Joel, mit Tell Her About It.

0: Auch wenn der Mittwoch gerade erst begonnen hat, ja, können wir uns schon mal auf heute Abend freuen. Denn es gibt zwei großartige Himmelsspektakel, die es wirklich nicht aller Tage gibt. Zum einen verschwindet die Sonne heute fast hinter dem Mond und ein paar Stunden später regnet es Sternschnuppen. Also der Blick lohnt sich in den Himmel gleich doppelt heute. Und was wir von der Sonnenfinsternis sehen können und wann die Chancen auf eine Perseiden-Sternschnuppe am größten sind, weiß mein Kollege Dominik Schwarz. Also was bekommen wir denn erstmal von der Sonnenfinsternis zu sehen und wann?
1: Also ganz dunkel wird es bei uns nicht. Komplett verschwinden wird die Sonne nur über Island und Spanien. Bei uns in Deutschland verdeckt der Mond aber einen Großteil unserer Sonne, nämlich gut 90%. Der Mond fängt am Abend gegen 19.20 Uhr an der Sonnenscheibe zu knabbern. Eine gute Stunde später ist dann das Maximum erreicht. Weil die Sonne um die Zeit aber schon recht tief steht, braucht man freie Sicht nach Westen oder Nordwesten.
0: Und wann sind dann die Perseiden dran?
1: Wer die Zeit hat, am besten nach der Sonnenfinsternis nicht gleich wieder reingehen, dann gibt's nämlich schon das nächste Himmelsspektakel, die Perseiden. Ein Meteorenstrom erreicht in der Nacht nämlich seinen Höhepunkt, heißt richtig viele Sternschnuppen. Unter idealen Bedingungen können es in der Nacht bis zu 100 Stück pro Stunde sein. Und weil Neumond ist, stört dieses Jahr auch kein helles Mondlicht.
0: Also blickfrei. Wie kann ich denn beide Himmelsspektakel am besten beobachten?
1: Also für die Sonnenfinsternis braucht man unbedingt eine richtige Sonnenfinsternisbrille. Eine normale Sonnenbrille reicht da nicht und das kann auch ganz schnell gefährlich für die Augen werden. Für die Perseiden, also die Sternschnuppen, braucht man dagegen gar keine Ausrüstung. Sich einfach einen möglichst dunklen Platz suchen, das Handy weglegen, sich die Augen ein bisschen an die Dunkelheit gewöhnen lassen und genießen.
0: Dankeschön, Dominik, für die Infos und Tipps. Also, das könnte heute Abend nicht nur ein spektakulärer Abend am Himmel werden, sondern auch ein sehr romantischer.

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1: Ich bin Angela Kress. Guten Morgen. Die EU sagt dem Verpackungsmüll den Kampf an. Heute tritt eine neue Verordnung in Kraft, die schrittweise etwa Plastik und große Verpackungen ein Stück weit aus dem Alltag verbannen soll. Niklas Treppner berichtet.
2: Für neue Lebensmittelverpackungen aus Pappe oder Papier gelten ab sofort strengere Grenzwerte bei sogenannten Ewigkeitschemikalien, etwa PFAS. Die sollen zum Beispiel Fett und Wasser abweisen, sind zum Teil aber gesundheitsschädlich. Ab 2030 sollen Verpackungen dann grundsätzlich nicht mehr größer sein als nötig. Pakete dürfen dann viel weniger Luft- und Füllmaterial enthalten.
1: Jungen Menschen fällt der Einstieg ins Berufsleben weltweit immer schwerer. Das berichtet die Internationale Arbeitsorganisation ILO. Gründe seien schwaches Wirtschaftswachstum, zurückhaltende Einstellungspolitik und der technologische Wandel. Besonders künstliche Intelligenz verändere klassische Einstiegsjobs in Verkauf, Verwaltung und Produktion. Gefragt seien künftig digitale Kenntnisse. Die ILO fordert mehr Investitionen in Bildung und Ausbildung. Heute Abend blicken Millionen Menschen zum westlichen Horizont. Es gibt eine Sonnenfinsternis. Schon vor dem Sonnenuntergang schiebt sich der Mond vor die Sonne. In weiten Teilen Europas wird es dämmerig oder sogar richtig dunkel. In Deutschland verdeckt der Mond die Sonne nur teilweise. In Spanien gibt es erstmals seit über 100 Jahren wieder eine totale Sonnenfinsternis. Der Botanische Garten Basel war ausnahmsweise bis 2 Uhr geöffnet wegen einer stinkenden Tropenpflanze. Die Titanwurz sollte laut den Gärtnern bis Mitternacht ihre volle Blüte entfalten. Die Pflanze aus den Regenwäldern Sumatras gilt als größte Blüte der Welt, blüht aber nur selten und kurz. Wer nicht nach Basel gereist war, konnte das Spektakel auch im Livestream verfolgen. Freude bei deutschen Sportlerinnen und Sportlern. Bei der Leichtathletik-EM in Birmingham hat Owen Unser gestern Bronze über die 100 Meter geholt. Kurz davor hatte sich Hammerwerfer Merlin Hummel Silber gesichert. Und auch bei der Schwimm-EM in Paris lief's rund. Isabel Gose hat über 800 Meter Freistil Silber geholt. Bronze ging an ihre Teamkollegin Maja Werner.
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3: Mit Chiara Bischoff. Es scheiterte am Diebesgut selbst. In Bad Windsheim besuchte eine 50-jährige Frau ein Modegeschäft am Marktplatz. Dort stellte sie sich ein Sommeroutfit zusammen, bestehend aus 3 Damenunterhosen, einer kurzen Hose und einem Kleid im Gesamtwert von knapp 60 Euro. Doch anstatt dafür zu bezahlen, wollte die Frau mit ihrem neuen Outfit einfach so den Laden verlassen. Allerdings scheiterte ihr Plan an der praktischen Umsetzung. Wie die Polizei mitteilt, hing aus einer Tasche noch ein Teil des Kleides heraus. Eine aufmerksame Mitarbeiterin erkannte das Kleidungsstück und sprach die Frau an. Gegen die Frau wird jetzt wegen Ladendiebstahls ermittelt.
4: Na, man kann's ja mal probieren. Danke dir, Chiara, für die Nachrichten und mehr von dir ja in einer halben Stunde in Franken um halb Radio 8 regional. 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August. Keine große Überraschung. Es wird sonnig. Topwerte heute 28 bis 31 Grad. Aktuell am Rathaus in Aurach 13 Grad. Paul aus Langfurt hat uns heute früh auch schon 13 Grad gemessen. Danke dafür. Also angenehm frisch draußen, würde ich sagen. Auch zur Beobachtung der partiellen Sonnenfinsternis am Abend. Da passt das Wetter optimal. Wir haben klaren Himmel den ganzen Tag über. Sonnenschein. Und in der klaren Nacht können wir dann ja noch die Perseiden, also diese tollen Sternschnuppen, bewundern. Kühlt übrigens kommende Nacht deutlich ab, so auf Frühwerte zwischen 13 bis 10 Grad. Wie geht's weiter? Ich sag mal nur Sonne. Morgen bis 34 Grad und dann auch in den nächsten Tagen Richtung Wochenende steigert sich die Hitze auf 33 bis 36 Grad. Der Blick auf die Straßen um 6 Uhr und 4 Minuten. Wir haben eine Meldung von der B2 an der Auffahrt zur A6 Weißenburg Richtung Nürnberg zwischen Rot und dem Kreuz Nürnberg Süd. Gefahr durch Gegenstände auf der Fahrbahn. Und aufs Tempo achten sollten wir auch schon. Der Tom hat sich gerade schon gemeldet per WhatsApp über die 09816300. Und zwar in Herrieden in der Schlesierstraße wird gerade ein Blitzer aufgebaut im Grünstreifen. Aber der Tom hat ihn ja entdeckt. Und sollten Sie auch schon einen neuen Blitzer entdecken. Machen Sie es wie Tom, schicken Sie mir eine WhatsApp direkt ins Studio. Sie können auch anrufen beim Hörerservice 098 163 00, ist die Nummer, die Sie dafür brauchen. Ich wünsche Ihnen eine gute und vor allem sichere Fahrt.
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4: Einen wunderschönen Mittwochmorgen wünsche ich Ihnen. Ich bin Birte Montasseri. Vielleicht krabbeln Sie so langsam aus dem Bett. Viele Metal-Fans, die haben heute Nacht schon auf dem Flugplatz des Aeroclubs Dinkelsbühl übernachtet. Heute beginnt das große Summer Breeze Open Air 2026. Ja, und während die Fans schon Monate vorher sich ja fragten, wer will dieses Jahr wohl mit dabei sein, da war eigentlich ein schon lange, lange klar, die Blasmusik-Ellen Schwang, die muss unbedingt wieder mit dabei sein für die traditionelle Eröffnung. Mehr dazu in ein paar Minuten. Bis dahin, einfach gute Musik. Kamrat und jetzt Belinda Carlisle.

0: 10 Tausende Fans, wummernde Bässe, glühende Gitarren, Summer Breeze, das Metal Festival.
1: Es ist die einzige Truppe, die wirklich ausnahmslos jedes Jahr auf den Summer Breeze Open Air in Dinkelsbühl auftritt. Die Blasmusik Illenschwang. Es ist absoluter Kult mittlerweile, wenn die Jungs und Mädels auch heuer wieder ganz traditionell das Metal Festival eröffnen. Stage Time Mittwoch, 15 Uhr auf der T-Stage. Martin Kraus ist der Dirigent der Blasmusik Illenschwang und macht das Spektakel übrigens schon zum vierten Mal mit. Ja, erzähl mal, Martin. Wie fängt für euch als Musikkapelle der Tag denn heute an?
2: Wir starten ganz normal in der Früh oder beziehungsweise am Mittag. Wir fahren mit einem kleinen Trupp hoch an die Bühne, bauen unser Zeug auf, unsere Technik, unser Schlagzeug und so weiter. Und dann starten wir um kurz vor 2:30 in Illenschwang am Gemeindehaus und marschieren dann von Illenschwang über den ganzen Zeltplatz bis hoch zur T-Stage.
1: Ja, und da wird es natürlich spannend. Auf was dürfen sich die Metal-Fans denn dieses Jahr musikalisch bei euch freuen?
2: Ich sag mal, ein Großteil des Repertoires wiederholt sich natürlich, weil das so diese Klassiker sind, natürlich der Blasmusikszene und auch gut bei der Eröffnung beim Summer Breeze gut ankommen. Mhm. Aber ja, ich versuche natürlich jedes Jahr immer wieder mal ein, zwei neue Stücke einzubauen. Dieses Jahr gibt es eine kleine Überraschung. Eine sehr bekannte Rockhymne wird kommen. Aber das kann ich natürlich jetzt vorher noch nicht teasern.
1: Das klingt natürlich super spannend. Das war Martin Kraus, Dirigent der Blasmusik Illenschwang. Rund 45.000 Besuchende werden heuer wieder beim Summer Breeze Open Air in Dinkelsbühl erwartet. Süddeutschlands größte Metal Festival. Und die Blasmusik Illenschwang wird, wie es die Tradition so will, auch heuer wieder die Eröffnung spielen.

0: Super schöner Hit, oder? Mike Oldfield, Maggie Reilly mit Moonlight Shadow. Einfach gute Musik auf Radio 8. Ihr Mittwoch, der 12. August, 6.21 Uhr ist es. Ja, im Kampf gegen PFAS, da sollen Zitronen, wo bald ohne dieses übliche Plastiknetz zu kaufen sein, die kleinen Ketchup- und Mayo-Tütchen werden wohl auch bald mehr und mehr der Vergangenheit angehören. Warum? Die EU will mit neuen Vorschriften den Berg aus Plastikmüll und vor allem diesen Ewigkeitschemikalien PFAS eindämmen. Ja, und heute Abend so ab 19.20 Uhr, da zeigt sich ein beeindruckendes Naturschauspiel am mittelfränkischen Himmel. Die partielle Sonnenfinsternis. Rund 88% der Sonnenscheibe werden dann vom Mond bedeckt. Höhepunkt so gegen 20.13 Uhr. Und Achtung, nur mit Spezialbrille angucken. Sonst ist das gar nicht gut für die Augen. Ja, und wie starten wir vom Wetter her in den Mittwoch? Eigentlich ohne Überraschung, oder? Naja, Sonne satt und bis 31 Grad in den nächsten Tagen wird es auch wieder heißer. Bitte unbedingt noch aufs Tempo achten. Die ersten Blitzer ploppen hier schon auf. Tom hat ja in Herrieden in der Schlesierstraße den Blitzer entdeckt. Dann sagt auch Jasmin, es wird wieder geblitzt und zwar Ansbach-Nürnberger Straße Höhe Lidlstadt einwärts. Und der Blitzer in Rothenstein am Bushäuschen, den hat uns gerade der Daniel gemeldet über die 098 163 00. Vielen Dank, gute Fahrt.
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0: Einfach gute Musik für Ihren Mittwochmorgen Daft Punk mit Get Lucky. Und so ein toller Sommerhit kommt gleich. Funktioniert immer noch, macht mega gute Laune. Unser besonderer Song gleich nach Franken um halb.
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0: Mit Chiara Bischof. Schönen guten Morgen, Chiara.
2: Guten Morgen.
0: So, was soll man sagen? Braune Blätter, halbkahle Bäume.
2: Ja, die anhaltende Hitze in ganz Mittelfranken macht sich auch in unseren Wäldern bemerkbar. Um in Zukunft besser für lange Hitze- und Trockenperioden gewappnet zu sein, braucht es auch einen Wandel im Baumbestand. Christian Frey, Abteilungsleiter beim Amt für Ernährung, Landwirtschaft und Forsten in Ansbach, sagt, es sei wichtig, klimaresistente Baumarten zu pflanzen und langfristig auf Mischwälder zu setzen. Das allein reiche aber nicht aus.
3: Also wir müssen schauen, dass wir möglichst viel von dem Niederschlag, der kommt, auch im Wald behalten, möglichst wenig schnellen Oberflächenabfluss haben. Und was wir neuerdings auch vermehrt machen, das sind zum Beispiel Kleingewässer anlegen, also aktiv baggern für die Natur, aber auch für die Wasservorräte im Wald, dass man praktisch an Wegerändern zum Beispiel Kleingewässer baggert, wo praktisch die Amphibien dann praktisch einen Rückzugsort finden. Und wo gleichzeitig auch das Wasser länger im Wald bleibt und dort eben in Ruhe versickern kann.
2: Diese Befürchtung hat sich glücklicherweise nicht bestätigt. In der Westsiedlung in Bad Windsheim war gestern Mittag ein lauter Knall zu hören. Danach vermuteten Anwohner Gasgeruch. Beim Eintreffen von zahlreichen freiwilligen Feuerwehren, THW, Polizei und Rettungsdienst konnte eine Explosion oder Verpuffung an einem Mehrfamilienhaus jedoch glücklicherweise nicht nachgewiesen werden. Mit verschiedenen Messgeräten sind die Wohnungen entsprechend kontrolliert worden. Gefährliche Stoffe wurden dabei nicht festgestellt, so Kreisfeuerwehrsprecher Rainer Weißkirchen. Der Grund für den Knall ist weiter offen. Eine wilde Flucht auf dem E-Scooter hat in Stein mit zwei Verletzten geendet. Am Abend fiel einer Streife ein E-Scooterfahrer auf, der an der Ecke Göthering-Schillerstraße viel zu schnell unterwegs war und das ohne Licht- und Versicherungskennzeichen. Laut Polizei ignorierte der 18-Jährige jegliche Anhaltesignale wie Blaulicht oder Martinshorn. Kurz vor Nürnberg-Gerasmühle stieg ein Beamter aus dem Streifenwagen aus und wollte den jungen Mann erneut anhalten. Dabei kam es zum Zusammenstoß. Es wurden sowohl der Polizist als auch der 18-Jährige leicht verletzt. Der junge Mann konnte festgenommen werden. Ein Drogentest schlug positiv auf THC an. Gegen ihn wird jetzt ermittelt. Und hier noch die gute Nachricht aus Mittelfranken. Die Treuchtlinger Stadtradelaktion war ein voller Erfolg. Mit 347 aktiven Radelnden gab es nicht nur einen neuen Teilnehmerrekord, auch die zurückgelegte Gesamtstrecke wurde übertroffen. Der offizielle Endstand beträgt stolze 104.294 Kilometer. Die Teilnehmenden sind damit gut 2,5 Mal um die Welt geradelt. Jeder Einzelne fuhr durchschnittlich 300 Kilometer. Und Gerhard Held aus dem Team Theos Family allerdings, er knackte als einziger sogar die 2000 Kilometer Marke. Ja, da weiß man dann auch, was man gemacht hat, ne?
0: Herzlichen Glückwunsch, Theo. Wow, Respekt.
2: Wow, richtig lange Strecke. Ja, das waren die Nachrichten in Franken um halb, Radio 8 regional. Für Sie auch gerne zum Nachlesen auf radio8.de oder bei uns in der Radio 8 App. Und auf welches Wetter wir uns einstellen müssen, das verrät uns jetzt Birte Montasseri.
0: Danke dir, Chiara. Ja, ich sag mal, keine große Überraschung. Es wird wieder sonnig. Topwerte heute 28 bis 31 Grad. Am Marktplatz in Gunzenhausen haben wir 13 Grad, in Uffenheim bei der Hannelore 14 Grad. Ja, und so sonnig bleibt es den ganzen Tag über. Kann man sich die Sophie am Abend schön angucken, aber natürlich nur mit der Sonnenfinsternisbrille. Und in der klaren Nacht, da pflücken wir uns ein paar Sternschnuppen, können eine lange Wunschliste dabei haben und uns das Naturschauspiel angucken. Es kühlt dann runter, so auf 13 bis 10 Grad. Die nächsten Tage bleibt es erst einmal sonnig und es wird immer wieder schrittweise auch ein bisschen heißer. Der Blick auf die Straßen, 6.34 Uhr, A6 Heilbronn Richtung Nürnberg zwischen Ansbach und Lichtenau gefahrt durch einen defekten LKW, der den Standstreifen blockiert. Blitzer haben wir auch jede Menge.

0: Ansbach zum Beispiel ein Blitzer in der Nürnberger Straße auf Höhe des Lidl, wenn Sie stadteinwärts fahren. In Herrieden, Schlesier Straße, wird auch geblitzt. Dann noch in Rothenstein am Bushäuschen. Und ein Blitzeranhänger auch in Markt Biebert, der ist da auch für irgendwie ewig eingerichtet. An der Bushaltestelle, Ortseingang, wenn Sie aus Richtung Neustadt-Aisch kommen. Danke an Jörgi, Daniel, Jasmin und den Tom. Und sollten Sie auch noch einen Blitzer entdecken, immer her damit. Per WhatsApp direkt ins Studio oder Sie rufen beim Radio 8 Hörerservice an 098 163 00. Ich wünsche Ihnen auf jeden Fall eine richtig gute Fahrt in den Mittwoch.
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0: Ja, und da picken wir uns ja immer die tollsten Sommerhits heraus, die auch mal so ein bisschen ungewöhnlich sein dürfen. Wir reisen jetzt ins Jahr 1970. Die britische Band Mungo Jerry hat sich gerade gegründet und diesen Song In the Summertime geschrieben. Schon dürften sie ihn rausbringen, aber nicht als LP, wie das früher so war, und auch nicht als kleine Single. Nö, sie haben auf einer Maxi-Single ihren Song herausgegeben mit einem zweiten Lied obendrauf. War nur ein bisschen größer, die kleine Scheibe, größer als eine kleine Single, und hatte auf der A-Seite, wie gesagt, zwei Songs. Und bitteschön, jetzt kommt das für die Technik-Freaks am Morgen. Mit 33 Umdrehungen abspielen statt mit 45, der kleine Schalter am Plattenspieler. Wir wissen noch, wie das ging, oder? Wir spielen den Song auf jeden Fall jetzt für Sie digital und in korrektem Tempo. Es ist Mungo Jerry aus dem Jahr 1970 mit In the Summertime.

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0: So klingt ihr Mittwochmorgen. 6.53 Uhr haben wir in ein paar Minuten hier auf Radio 8. Und ja, gestern war richtig ein toller sportlicher Tag. Es gab Medaillen bei der Leichtathletik-EM in Birmingham. Da hat Owen Ansah gestern Bronze über 100 Meter geholt. Kurz davor hatte sich Hammerwerfer Merlin Hummel Silber gesichert. Und auch bei der Schwimm-EM in Paris lief's rund. Isabel Gose über 800 Meter Freistil Silber, Bronze ihre Teamkollegin Maja Werner. Ja, und Niedrigwasser bei Deutschlands Flüssen, und darum überlegt wohl auch Verkehrsminister Bilger, unter anderem Flussbetten vielleicht vertiefern zu lassen. Ja, mehr dazu gleich in den Radio 8 Nachrichten. Wettertechnisch schnell gesagt, Sonne satt bis 31 Grad heute und Tendenz in den nächsten Tagen wieder steigernd. Ja, Blitzer haben wir ohne Ende. Ansbach zum Beispiel, Nürnberger Straße auf Höhe des Lidl, wenn Sie stadteinwärts fahren. Zwischen Ansbach und Lichtenau der Blitzeranhänger bei Alberndorf steht immer noch. Schlesier Straße in Herrieden, da wird geblitzt. In Rothenstein am Bushäuschen haben wir einen, und der Blitzeranhänger in Mark Bibart an der Bushaltestelle Ortseingang, wenn Sie aus Richtung Neustadt-Aisch kommen, der ist auch immer noch da. Danke Jörgi, Kathi, Tom, Kascha, Daniel, Jasmin und ja, mehr auch gerne, wenn Sie was Neues entdecken, über 0981 63 00. Gute Fahrt!
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1: Ich bin Angela Kress. Guten Morgen. Viele Flüsse haben ja gerade zu wenig Wasser und Schiffe müssen mit weniger Ladung fahren. Versorgungsengpässe gibt es aber nicht. Bundesverkehrsminister Bilger hat der Rheinischen Post gesagt, dass die Versorgung Stand jetzt gesichert sei. Es müsse aber mehr Güterverkehr von den Flüssen auf Schiene und Straße verlagert werden. Bund und Länder wollen sich heute darüber abstimmen. In der EU gelten ab heute neue Regeln für Verpackungen, damit es in Zukunft weniger Müll gibt. Die Regeln kommen schrittweise. Neu ist erstmal eine Obergrenze für die Chemikalie PFAS in Lebensmittelverpackungen. Die hilft zum Beispiel dabei, dass Burgerkartons nicht durchweichen. Es gibt aber Hinweise darauf, dass die Gesundheit schädlich ist. Ab 2030 werden dann auch die Regeln für Plastik um Obst und Gemüse strenger. Es ist ein beeindruckendes Naturschauspiel. Teile Europas erleben heute eine totale Sonnenfinsternis. In Bayern ist sie als tiefpartielle Finsternis zu bestaunen. Moritz Einzel berichtet.
2: Es wird mit die größte Sonnenfinsternis in Bayern seit der totalen Finsternis vor fast genau 27 Jahren am 11. August 1999. Die Sonne wird schon sehr tief stehen, wenn sich der Neumond davor schiebt. Im Maximum gegen 7:45 am Abend werden rund 90% der Sonnenscheibe verdeckt sein. Bei der Sonnenbeobachtung ist eine zertifizierte Schutzbrille unabdingbar, sonst drohen dauerhafte Augenschäden.
1: In Kolumbien versuchen Retter immer noch Überlebende zu finden. Nach dem schweren Erdbeben vorgestern gelten viele Menschen als vermisst. In einem Ort gab es ein Happy End. Dort haben Retter eine Frau lebend gefunden, die fast 30 Stunden lang zwischen den Trümmern eines Gebäudes eingeklemmt war. Die Regierung geht von mehr als 180 Toten und mehr als 2500 Verletzten aus. Wer studiert oder eine Ausbildung macht, kann vom Staat ja unter bestimmten Voraussetzungen Geld kriegen. Und das Bundeskabinett will heute eine BAföG-Reform auf den Weg bringen. Dann soll es in Zukunft mehr Geld geben. Unter anderem soll der Grundbedarf in 2 Schritten bis zum Frühjahr 2029 um insgesamt rund 90 Euro pro Monat steigen.
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3: Mit Chiara Bischoff. Diese Befürchtung hat sich glücklicherweise nicht bestätigt. In der Westsiedlung in Bad Windsheim war gestern Mittag ein lauter Knall zu hören. Danach vermuteten Anwohner Gasgeruch. Beim Eintreffen von zahlreichen freiwilligen Feuerwehren des THWs, Polizei und Rettungsdienst konnte eine Explosion oder Verpuffung an einem Mehrfamilienhaus jedoch glücklicherweise nicht nachgewiesen werden. Mit verschiedenen Messgeräten sind die Wohnungen entsprechend kontrolliert worden. Gefährliche Stoffe wurden dabei nicht festgestellt, so Kreisfeuerwehrsprecher Rainer Weißkirchen. Der Grund für den Knall ist weiter unbekannt.
4: Immerhin alles nochmal gut gegangen. Danke für die Infos, Chiara Bischoff war das. Mehr von dir ja in Franken um 9:30. Und alles auch zum Nachlesen auf radio8.de und in der Radio 8 App. Wir schauen mal in Richtung Wetter. Ja, und was soll ich sagen? Es ist ein ziemlich einfaches Wetter. Sonnig und ziemlich blauer Himmel. Heute Morgen der Eiskeller in Mittelfranken, Sabine. Sabine hat sich aus Feuchtwangen gemeldet mit gerade mal 9 Grad. Huh, ist das kalt. Im Kleinfeld ein bisschen milder, 13 Grad. Das ist schon etwas leichter auszuhalten. 9 Grad finde ich schon richtig kalt. So, und die Topwerte heute, die liegen bei 31 Grad. Von morgen bis Samstag bleibt es dann auch so sonnig. Temperaturen morgen klettern auf bis zu 34 Grad. Und dann steigert sich die Hitze Richtung Wochenende sogar noch mal auf bis zu 36 Grad. Schauen wir auf die Straßen, 7:04. Wir haben keine größeren Staus. Die Autobahn A6 bei Lichtenau ist auch wieder frei. Keine größeren Gegenstände mehr, das ist prima. Aber bitte unbedingt aufs Tempo achten heute früh. Lauter Blitzer, Ansbach, Nürnberger Straße beim Lidl, wenn Sie stadteinwärts fahren. Dann zwischen Ansbach und Lichtenau der Blitzeranhänger auf Höhe Alberndorf ist wieder da. Schlesier Straße in Herrieden wird genauso geblitzt wie in Rothenstein am Bushäuschen. Und der Blitzeranhänger in Markt Diebert an der Bushaltestelle. Haltestelle am Ortseingang. Der ist auch immer noch da, und zwar, wenn Sie aus Richtung Neustadt-Aisch kommen. Danke an Jörgi, Kathi, Tom, Kascha, Daniel und Jasmin. Und vielleicht entdecken Sie ja noch einen Blitzer. Das kann uns auch nicht schocken. Schicken Sie uns einfach eine WhatsApp direkt ins Studio oder rufen Sie uns an beim Radio 8 Hörerservice 0981 63 00. Auf jeden Fall wünsche ich Ihnen eine gute und vor allem sichere Fahrt.
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4: Guten Morgen, sagt Ihre Birte Montasseri. Freut mich, dass Sie Radio 8 hören. Gleichzeitig führt Klartext mit unserem Hammer der Woche und da wird eine Sau durchs Dorf getrieben. In diesem Fall durch Illenschwang. Die ganze Geschichte gleich in ein paar Minuten. Ansonsten bringen wir Sie mit einfach guter Musik in den heutigen Mittwoch, den 12. August. Da ist für Sie dabei Ed Sheeran mit Shivers und wir haben Sascha. Aber jetzt erst einmal diese wunderbare norwegische Kultband, natürlich. Aha, the sun always shines on TV.

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0: wie oft haben Sie heute wohl schon zum Handy gegriffen und Ihre Nachrichten gecheckt? E-Mails, WhatsApp, Freunde, die auf Facebook was gepostet haben. Also was Kommunizieren angeht, sind viele von uns mittlerweile ja wirklich daueraktiv. Andererseits verlernen wir mehr und mehr vielleicht auch das offene, direkte Gespräch dabei, wo wir auch mal auf eine ganz andere Meinung treffen und das aushalten. Und noch schwerer fällt es uns, Fehler einzuräumen. Das jedenfalls könnte der Hintergrund sein für den heutigen Hammer der Woche, bei dem ein Schwein den Aufhänger bildet. Radio 8 Lokalreporter Dirk Warke, erklär mal, worum es geht.
1: Letztes Wochenende hat Illenschwang sein Dorffest gefeiert. Traditionell gab es da ein Schwein zu gewinnen. Für die einen klingt das lecker, für die anderen ist das ein Skandal. War es auch letztes Jahr, wie die Fränkische Landeszeitung berichtet. Da hatte die Organisation Team Tierschutz Anzeige erstattet, weil das Schwein auf dem Fest ausgestellt wurde. Heuer war für das Dorffest wieder ein Schwein der Hauptgewinn, was nicht explizit gesagt wurde, entweder als Fleischpaket oder in Dosen. Fakt ist, Team Tierschutz hat laut Pressemitteilung sich heuer wieder an das Landratsamt gewandt und Alarm geschlagen. Vielleicht hätte Team Tierschutz sich aber auch einfach mal bei den Organisatoren des Dorffestes melden sollen.
0: Weil das Tier ja schon geschlachtet war.
1: Richtig. Mein Fazit, gut gemeint ist nicht gleich gut gemacht. Ein Anruf der Tierschützer bei den Organisatoren in Illenschwang hätte genügt. Stattdessen erklärte Samara Eckhardt vom Team Tierschutz dazu der FAZ, ich habe, Zitat, keine Motivation, auf jemanden zuzugehen, der ein Tier in einem Kasten ausstellt. Zitat Ende. Schade eigentlich, dass man dem offenen Wort ausweicht. Und noch bedauerlicher ist, was die Tierschutzorganisation auf ihrer Homepage suggeriert. Demnach hätte Illenschwang allen Maßnahmen zum Trotz erneut ein lebendes Tier verlost. Damit sind es eigentlich die Tierschützer selbst, die sprichwörtliche Sau durchs Dorf treiben.
0: Danke dir, Dirk.
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0: 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Das ist ihr Mittwoch, 7.23 Uhr haben wir ein paar Schlagzeilen. Ja, die EU sagt dem Verpackungsmüll den Kampf an. Heute tritt eine neue Verordnung in Kraft, die schrittweise Plastik und auch große Verpackungen ein Stück weit aus dem Alltag verbannen soll. Und heute Abend 19.20 Uhr, da verdunkelt sich die Sonne mehr und mehr zur partiellen Sonnenfinsternis in Mittelfranken. Knapp 90% wird der Mond dann bedecken für die 100%ige Sophie, da müsste man in Spanien sein. Island geht wohl auch. Stichwort Sonne. Die Sonne bleibt uns ja auch noch die nächsten Tage bis zum Wochenende erhalten. Und das gilt auch für die Blitzer. Wir haben zum Beispiel immer mal wieder diesen Blitzer Ansbach, Nürnberger Straße beim Lidl stadteinwärts. Da steht er nämlich wieder zwischen Ansbach und Lichtenau. Der Blitzeranhänger bei Alberndorf ist immer noch da. Der Blitzer in Rothenstein am Bushäuschen ist auch nichts Neues, genauso wie der Blitzeranhänger in Mark Biebert an der Bushaltestelle am Ortseingang, kommt aus Neustadt-Aisch der Richtung. Ja, und in Herreden in der Schlesierstraße haben wir auch noch einen. Ich würde mal sagen, vielen Dank den vielen, vielen Radio 8 Blitzfunkerinnen und Blitzfunker. Sollten Sie auch noch was entdecken, freuen wir uns. Eine schnelle WhatsApp direkt ins Studio oder Sie rufen an beim Radio 8 Hörerservice 0981 63 00.
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0: Ein Hammer-Song, oder? Und so geht's gleich weiter. Bisschen Entspannung ist dann gleich angesagt mit unserem besonderen Song. Gleich mehr dazu nach Franken um halb.
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0: Mit Chiara Bischoff, grüß dich. Schönen guten Morgen, Chiara.
2: Guten Morgen.
0: Was soll man sagen? Braune Blätter und irgendwie die Dürre ist einfach unglaublich.
2: Ja, die anhaltende Hitze in ganz Mittelfranken macht sich auch in unseren Wäldern bemerkbar. Um in Zukunft besser für lange Hitze- und Trockenperioden gewappnet zu sein, braucht es auch einen Wandel im Baumbestand. Christian Frey, Abteilungsleiter beim Amt für Ernährung, Landwirtschaft und Forsten in Ansbach, sagt, es sei wichtig, klimaresistente Baumarten zu pflanzen und langfristig auf Mischwälder zu setzen. Das allein reiche aber nicht aus.
3: Also wir müssen schauen, dass wir möglichst viel von dem Niederschlag, der kommt, auch im Wald behalten, möglichst wenig schnellen Oberflächenabfluss haben. Und was wir neuerdings auch vermehrt machen, das sind zum Beispiel Kleingewässer anlegen, also aktiv baggern für die Natur, aber auch für die Wasservorräte im Wald, dass man praktisch an Wegerändern zum Beispiel Kleingewässer baggert, wo praktisch die Amphibien dann praktisch einen Rückzugsort finden und wo gleichzeitig auch das Wasser länger im Wald bleibt und dort eben in Ruhe versickern kann.
2: Dieser Diebstahl scheiterte am Diebesgut selbst. In Bad Windsheim besuchte eine 50-jährige Frau ein Modegeschäft am Marktplatz. Dort stellte sie sich ein Sommeroutfit zusammen, bestehend aus 3 Damenunterhosen, einer kurzen Hose und einem Kleid im Gesamtwert von knapp 60 Euro. Doch anstatt dafür zu bezahlen, wollte die Frau mit ihren neuen Kleidungsstücken einfach so den Laden verlassen. Allerdings scheiterte ihr Plan an der praktischen Umsetzung. Wie die Polizei mitteilt, hing aus einer Tasche noch ein Teil des Kleides heraus. Eine aufmerksame Mitarbeiterin erkannte das Kleidungsstück und sprach die Frau an. Gegen die Frau wird jetzt wegen Ladendiebstahls ermittelt. Einen kurzen, aber ungewöhnlichen Einsatz gab es gestern für die Feuerwehren aus Neuhof an der Zenn und Dietenhofen. Am Nachmittag wurden die Wehren zum Freibad nach Neuhof an der Zenn gerufen. Dort sollte eine Person vom 3-Meter-Brett gerettet werden, die aufgrund einer Fußverletzung nicht mehr selbstständig heruntersteigen konnte. Die Einsatzkräfte retteten die verletzte Person über die Drehleiter und übergaben sie an den Rettungsdienst, so Kreisfeuerwehrsprecher Rainer Weißkirchen. Der Freibadeinsatz war nach rund 30 Minuten beendet. Und hier noch die gute Nachricht aus Mittelfranken. Positive Bilanz für das Classic Open Air und Stars im Luitpoldhain in Nürnberg. Nach 3 Konzerttagen mit der Staatsphilharmonie Nürnberg, den Nürnberger Symphonikern und den Stars im Luitpoldhain ist eine friedliche Open Air Saison 2026 zu Ende gegangen. Mit insgesamt rund 200.000 Besuchenden war der Luitpoldhain ein Treffpunkt für Musikbegeisterte aus der ganzen Region. Soweit die Nachrichten in Franken um halb, Radio 8 regional. Wenn Sie möchten, dann schauen Sie doch gerne auf radio8.de oder bei uns in der App vorbei. Dort können Sie alle Meldungen auch gerne in Ruhe nochmal nachlesen. Und hier geht's weiter mit den Wetteraussichten und Birte Montaseri.
0: Dankeschön, Chiara. Wir haben zum Beispiel am Fränkischen Freilandmuseum Bad Windsheim 14 Grad. Franz aus Mitteleschenbach hat 16 Grad gemeldet. Wetter, ja, Sonne satt, kein Regen, weit und breit. Heute Topwerte von 31 Grad. Morgen bis zum Wochenende bleibt es erstmal so sonnig. Temperaturen morgen 34 Grad höchstens. Anschließend steigert sich die Hitze teils noch auf bis zu 36 Grad. Der Blick auf die Straßen gleich 7.35 Uhr. Keine größeren Staus oder Verkehrsbehinderungen, Blitzer aber, nämlich in Ansbach. Nürnberger Straße auf Höhe des Lidl, wenn Sie stadteinwärts fahren. Zwischen Ansbach und Lichtenau ein Blitzeranhänger bei Alberndorf. Schlesier Straße in Herrieden. Dann der Blitzer in Rothenstein am Bushäuschen. Und der Blitzeranhänger in Marktbiebert an der Bushaltestelle am Ortseingang, wenn Sie aus Richtung Neustadt-Aisch kommen. Danke Jörgi, Kati, Tom, Kascha, Daniel und Jasmin. Und alle, die noch einen neuen Blitzer entdecken, gerne auch sich melden per Telefon oder WhatsApp.

0: WhatsApp 0981 63 00.
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0: Schönen guten Morgen, sagt Ihre Birte Montasseri. Chiara, ich muss dich mal so fragen, rein historisch betrachtet, ja. Die 90er, modetechnisch, ja. Was siehst du da so vor dir?
2: Also ich würde mal sagen, so ein bisschen bunte Farben.
0: Ja, absolut.
2: Knallig bunt.
0: Ja.
2: Also wirklich fröhlich eigentlich.
0: Absolut, die 90er Lebensfroh. Waren so lustig. Ich weiß auch nicht, warum habe ich schon wieder ein schwarzes Kleid an? Aber die 90er, die waren so lustig, so bunt und waren ja auch so auf Elektropop aus.
2: Das stimmt.
0: Nicht so düster wie in den 80ern, wo dann so dieser New Wave und dieser ganze Weltschmerz.
2: Da ging es wieder bergauf.
0: Da ging es wieder bergauf und wir waren auch ein bisschen auf einem merkwürdigen Trip, würde ich mal so unauffällig andeuten. Und da kam er daher und lieferte uns wirklich eine Hymne der 90er. Guru Josh kam mit seinem Sound Infinity und er wurde auch noch so viele Male später gecovert, aber wir liefern Ihnen natürlich hier jetzt das Original. Frisch auf die Ohren, Guru Josh mit Infinity.

0: So klingt ihr Mittwochmorgen, Kelly Clarkson Heartbeat Song. Einfach gute Musik. Wir haben gleich 7.44 Uhr und schwuppdiwuppdi kommt ein neuer Blitzer. Die Nathalie hat ihn per WhatsApp direkt über die 0981 63 00 bei mir ins Studio reingeschickt. Es wird geblitzt in Uffenheim beidseitig an der alten Einkehr. Die stehen gegenüber dem großen Parkplatz, sagt sie. Danke fürs Bescheid geben. Tja, und wir schauen mal nach Dinkelsbühl. Da wachen die Metal-Fans so langsam auf und heute ist ja die große Eröffnung, Stage Time, 15 Uhr. Da steht sie auf der Bühne, die Blasmusik Illenschwang, absoluter Kult mittlerweile. Die Jungs und Mädels, immer wieder sind sie mit dabei. Ein Riesenspaß ist das. Und ja, vielleicht müssen wir uns erst einmal erkundigen beim Bandleader Martin Kraus. Wie ist so ein bisschen die Stimmung bei euch? Habt ihr richtig Lust oder seid ihr auch ein bisschen aufgeregt?
1: Ja, ich freue mich drauf, weil es immer ein Highlight ist. Lampenfieber kommt vielleicht die letzten 5 Minuten vorm Auftritt, beziehungsweise ein bisschen so eine kleine Anspannung. Es sind ja doch viele Leute, aber ja, so langsam kommt die Routine rein, man gewöhnt sich dran und wie gesagt, die Vorfreude überwiegt natürlich schon.
0: Na, kann man sich vorstellen. Und ja, mal so gefragt, abgesehen vom Auftritt, was ist für euch so das Highlight am Summer Breeze? Die Bands, die Menschen, das Essen oder was ganz anderes?
1: Mein Highlight ist tatsächlich, dass man viele Leute trifft, viele Einheimische, aber auch Leute von überall. Und ja, so das Highlight an sich ist, glaube ich, das Festival in sich. Da gibt's jetzt keine Besonderheit. Ich schlingel mich da auch kulinarisch mal durch und schaue, was es so gibt. Und dann wird man sich schon irgendwann am Getränkestand mal treffen oder so.
0: Aha, sagt Martin Kraus, Dirigent der Blasmusik Illenschwang. Rund 45.000 Besuchende werden heuer wieder beim Summer Breeze Open Air in Dinkelsbühl erwartet. Süddeutschlands größtem Metal-Festival. Und wir machen weiter mit auch einem ganz harten Kerl, Billy Idol mit Sweet 16.

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0: Die Spin Doctors auf Radio 8. Einfach gute Musik für Ihren Mittwochmorgen. Und ja, für junge Leute wird es immer schwieriger, ins Berufsleben zu kommen. Das erklärt Ihnen auch gleich die Angela Kress in den Radio 8 Nachrichten ein bisschen genauer. Und die vollständige Sonnenfinsternis über uns ist ja nur partiell, gerade mal so knapp 90%. Aber über Grönland, Island und Teilen Spaniens, da wird es heute ab 20.13 Uhr so richtig, richtig einmal kurz finster. Und Achtung, es wird aber ordentlich geblitzt. Unter anderem Uffenheim beidseitig, nämlich an der alten Einkehr, stehen gegenüber dem großen Parkplatz, wenn Sie Richtung Adidas fahren, sagt uns gerade nochmal die Nathalie. Wetter, einfach erzählt, viel, viel Sonnenschein. Heute bis 31 Grad, die nächsten Tage wird es noch heißer.
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1: Ich bin Angela Kress. Guten Morgen. Für junge Menschen wird der Einstieg ins Berufsleben weltweit schwieriger. Ein Grund: die künstliche Intelligenz verändere zum Beispiel kaufmännische und verwaltende Tätigkeiten, sagt die internationale Arbeitsorganisation ILO. Dirk Zeitler berichtet.
2: Gerade Jobs, über die viele junge Menschen bislang ins Berufsleben einstiegen, könnten sich durch Automatisierung und generative KI besonders schnell verändern. Einige der Jobs blieben zwar, stellten aber neue Anforderungen. Gefragt seien deshalb digitale Kenntnisse sowie die Fähigkeit zur Kontrolle von KI-Ergebnissen. Die Organisation fordert deshalb mehr Investitionen in gute Bildung.
1: Die EU geht gegen den Verpackungsmüll an. Ab heute greifen schrittweise neue Regeln, die etwa Plastik und große Verpackungen weiter eindämmen sollen. Der NABU spricht von einem Meilenstein und hofft, dass die Recyclingbranche angekurbelt wird. Der Handelsverband Deutschland sagt, dass noch nicht klar ist, wie Unternehmen im Lebensmittelbereich Quoten einhalten sollen. Es fehle nämlich das nötige Material. Bundesverkehrsminister Bilger will Flüsse weiter ausbauen. Das hat er vor Beratungen mit seinen Länderkolleginnen und Kollegen angekündigt. Dem Redaktionsnetzwerk Deutschland sagte er, dass er darüber auch mit den Umweltverbänden sprechen werde. Hintergrund sind die aktuell niedrigen Pegel. Schiffe können nur mit weniger Ladung fahren. Bilger will verhindern, dass es regelmäßig zu solchen Problemen kommt. Zwischen den beliebten indonesischen Inseln Bali und Lombok ist eine Fähre in Brand geraten. Mithilfe von Schiffen, Rettungsbooten und einem Hubschrauber sollen die Menschen evakuiert werden. Starker Wind und dichter Rauch machen das allerdings schwierig. Ob auch Ausländer an Bord waren, ist laut Hafenbehörde noch unklar. Grundsätzlich wird die Strecke auch von vielen Urlaubern genutzt. Freude bei deutschen Sportlerinnen und Sportlern. Bei der Leichtathletik-EM in Birmingham hat Owen Unser gestern Bronze über die 100 Meter geholt. Kurz davor hatte sich Hammerwerfer Merlin Hummel Silber gesichert. Und auch bei der Schwimm-EM in Paris lief's rund. Isabel Gose hat über 800 Meter Freistil Silber geholt. Bronze ging an ihre Teamkollegin Maja Werner.
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3: Mit Chiara Bischoff. Es scheiterte am Diebesgut selbst. In Bad Windsheim besuchte eine 50-jährige Frau ein Modegeschäft am Marktplatz. Dort stellte sie sich ein Sommeroutfit zusammen, bestehend aus 3 Damenunterhosen, einer kurzen Hose und einem Kleid im Gesamtwert von knapp 60 Euro. Doch anstatt dafür zu bezahlen, wollte die Frau mit ihrem neuen Outfit einfach so den Laden verlassen. Allerdings scheiterte ihr Plan an der praktischen Umsetzung. Wie die Polizei mitteilt, hing aus einer Tasche noch ein Teil des Kleides heraus. Eine aufmerksame Mitarbeiterin erkannte das Kleidungsstück und sprach die Frau an. Gegen die Frau wird jetzt wegen Ladendiebstahls ermittelt.
4: Was für eine Geschichte. Danke dir, Chiara Bischoff war das. Und mehr Infos von aus Mittelfranken dann in Franken um halb Radio 8 regional in einer halben Stunde. Wir schauen mal Richtung Wetter. Ja, Rothenburg, Mehrzweckhalle 16 Grad. Emskirchen, Christiane hat uns auch gerade 16 Grad gemeldet. Bis 31 Grad sind heute drin. Und optimales Sophie-Wetter zur Beobachtung der Sonnenfinsternis. Es ist ja heute den ganzen Tag über klar. Und auf jeden Fall, wenn Sie heute sich die Sophie anschauen wollen, Sie brauchen diese Spezialbrille. Kommende Nacht auch sternenklarer Himmel, kühlt runter bis morgen früh auf 13 bis 10 Grad. Wow, ganz schön kalt. Ja, und von morgen bis Samstag, es bleibt so sonnig, Temperaturen morgen bis 34 Grad. Und dann sind in den nächsten Tagen sogar bis zu 36 Grad drin. Der Blick auf die Straßen, wir haben genau 8 Uhr und 3 Minuten und keine größeren Staus, aber jede Menge Blitzer. Ich kann Ihnen nur raten, auf jeden Fall sollten Sie heute aufs Tempo achten. Wir haben einen Blitzer zum Beispiel Ansbach-Nürnberger Straße beim Lidl, wenn Sie stadteinwärts fahren. Ansbach Lichtenau zwischen, auf Höhe Alberndorf, da haben wir einen Blitzer, genauso wie in Uffenheim, nämlich an der alten Einkehr auf dem großen Parkplatz. In Herrieden in der Schlesierstraße wird geblitzt, in Rothenstein am Bushäuschen. Der Blitzeranhänger in Marktbibart ist dabei, nämlich an der Bushaltestelle Ortseingang, kommend von Neustadt-Aisch aus und ein Blitzeranhänger haben wir auch noch in Weißenburg, wenn Sie Richtung Eichstätt fahren. Vielen, vielen Dank an die zahlreichen Blitzfunkerinnen und Blitzfunker, die sich heute früh schon mit so vielen Blitzern gemeldet haben. Meine Güte, man denkt schon fast, es ist Blitzer-Marathon. Auf jeden Fall aufs Tempo achten. Kommen Sie gut an. Ich wünsche Ihnen eine gute Fahrt in diesen Mittwochmorgen.
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4: Schönen guten Morgen. Ich hoffe, Sie haben gut geschlafen. Also bei mir Fenster auf durchgelüftet. Oh, so viel frische Luft. Und heute früh, als ich mit dem Fahrrad zur Arbeit gefahren bin, mir war schon richtig kalt. Huch, ich hatte mein Jäckchen an, zum Glück. Meine armen kalten Öhrchen. Aber was soll's. Ich habe mich gefreut. Frische, kühle Luft und einmal ordentlich durchlüften in der Wohnung, das ist doch auch was Schönes. Und für die Ohren lüften wir jetzt auch bei Ihnen ganz gut durch. Wir haben einfach gute Musik für Ihren Mittwochmorgen. Wir haben Miles Smith dabei und einen super schönen Gute-Laune-Song aus dem Herzen der 80er. Bananarama mit I Heard a Rumor. Hier ist Radio 8, einfach gute Musik.

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0: Man at Work, unverkennbar mit Down Under. Einfach gute Musik für Ihren Mittwochmorgen, 8.20 Uhr ist es. Ja, ein paar Schlagzeilen. Junge Menschen, für die wird es immer schwieriger, ins Berufsleben zu kommen. Und zwar weltweit. Die künstliche Intelligenz verändert zum Beispiel kaufmännische und verwaltende Tätigkeiten, sagt die internationale Arbeitsorganisation ILO. Und die EU, die geht dem Verpackungsmüll jetzt an den Kragen. Ab heute greifen schrittweise neue Regeln gegen Plastik und zu große Verpackungen. NABU spricht von einem Meilenstein. Schauen wir mal, wie es wird. Wettertechnisch, kurzes Update, Sonne. Heute bis 31 Grad. Und blitzertechnisch kann ich Ihnen nur sagen, wo auch immer Sie fahren, einfach nicht zu schnell fahren. So viele Blitzer. Ansbach-Nürnberger Straße am Lidlstadt einwärts zwischen Ansbach und Lichtenau auf Höhe Alberndorf in Uffenheim an der Alten Einkehr. Dann haben wir den Blitzer in Unterwurmbach am Kindergarten in Rotenstein am Bushäuschen, der Blitzeanhänger Mark Biebert am Ortseingang, wenn Sie aus Richtung Neustadt-Aisch kommen, und Schlesierstraße. Herr Reden, da haben wir auch noch einen. Und Ortsausgang Weißenburg Richtung Eichstätt, den wollen wir auch nicht vergessen. 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

0: und Mädels Süddeutschlands größtes Metal-Festival eröffnen. Ganz traditionell mit Blasmusik. Wie der Tag für die Blasmusik Illenschwang abläuft, das hat uns Dirigent Martin Kraus verraten.
1: Wir starten ganz normal in der Früh oder beziehungsweise am Mittag. Wir fahren mit einem kleinen Trupp hoch an die Bühne, bauen unser Zeug auf, unsere Technik, unser Schlagzeug und so weiter. Und dann starten wir um kurz vor 2:30 in Illenschwang am Gemeindehaus und marschieren dann von Illenschwang über den ganzen Zeltplatz bis hoch zur T-Stage.
0: Braune Blätter, halbkahle Bäume, die anhaltende Hitze in ganz Mittelfranken macht sich auch in unseren Wäldern bemerkbar. Um in Zukunft besser für lange Hitze- und Trockenperioden gewappnet zu sein, braucht es auch einen Wandel im Baumbestand. Christian Frey, Abteilungsleiter beim Amt für Ernährung, Landwirtschaft und Forsten in Ansbach, sagt, es sei wichtig, klimaresistente Baumarten zu pflanzen und langfristig auf Mischwälder zu setzen. Das alleine reiche aber nicht aus.
2: Also wir müssen schauen, dass wir möglichst viel von dem Niederschlag, der kommt, auch im Wald behalten, möglichst wenig schnellen Oberflächenabfluss haben. Und was wir neuerdings auch vermehrt machen, das sind zum Beispiel Kleingewässer anlegen, also aktiv baggern für die Natur, aber auch für die Wasservorräte im Wald, dass man praktisch an Wegerändern zum Beispiel Kleingewässer baggert, wo praktisch die Amphibien dann praktisch einen Rückzugsort finden und wo gleichzeitig auch das Wasser länger im Wald bleibt und dort eben in Ruhe versickern kann.
0: Auf der A6 endete eine Fahrstunde im Krankenhaus. Am Abend fuhr ein 17-jähriger Fahrschüler auf der rechten Spur Richtung Nürnberg. Auf Höhe Lichtenau kam es verkehrsbedingt zu einem Stau, so die Polizei. Doch das bemerkten sowohl er als auch sein Fahrlehrer zu spät. Trotz Vollbremsung konnte ein Auffahren nicht mehr verhindert werden. Sowohl der Fahrschüler als auch sein Lehrer kamen mit mittelschweren Verletzungen ins Krankenhaus. Der Fahrer des vorausfahrenden Autos wurde leicht verletzt. Bei dem Unfall entstand ein Gesamtschaden von rund 35.000 Euro. Und hier die gute Nachricht aus Mittelfranken. Die Treuchtlinger Stadtradelaktion war ein voller Erfolg. Mit 347 aktiven Radelnden gab es nicht nur einen neuen Teilnehmerrekord, auch die zurückgelegte Gesamtstrecke wurde übertroffen. Der offizielle Endstand beträgt stolze 104.294 Kilometer. Die Teilnehmenden sind damit gut 2,5 Mal um die ganze Welt geradelt. Jeder Einzelne fuhr durchschnittlich 300 Kilometer und Gerhard Held aus dem Team Theos Family allerdings knackte als einziger sogar die 2000 Kilometer Marke. Ja, das waren die Nachrichten in Franken um 5:30 Radio 8 Regional. 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Und wie das Wetter die Tage so wird, das weiß Birte Montaseri.
3: Für mich ist Gerhard der Held.
0: Ja,
3: also 2000 Kilometer in so kurzer Zeit.
0: Muss man erstmal nachmachen.
3: Das muss man erstmal machen. Aber das Wetter war ja auch gut. Dankeschön, Chiara. Also, wettertechnisch schauen wir mal ganz schnell nach Dinkelsbühl-Sinnbronn aufs Festivalgelände. Die Metal-Fans erblicken das Licht der Welt heute früh bei 18 Grad. Georgensgmünd, da sind es jetzt 17 Grad. Heute 31 Grad die Höchsttemperatur. Kommende Nacht, sternenklarer Himmel und es kühlt ganz schön ab. Ich hoffe, die haben auch dicke Schlafsäcke dabei. Denn morgen früh, da haben wir gerade mal so 10-13 Grad. Ganz schön kühl. Weiter geht's dann morgen mit, sagen wir mal, so um die 34 Grad als Höchstwerte. Und das Thermometer könnte Richtung Wochenende Samstag bis auf 36 Grad noch klettern. Das war das Wetterbett. Na gut, aber ich habe ja auch noch ein schönes Verkehrsbett. So, jetzt bin ich wieder im Rhythmus. Auf jeden Fall ist das ganz gut, dass wir überhaupt gar keine größeren Staus oder Verkehrsbehinderungen haben. Blitze aber reichlich. Ansbach-Nürnberger Straße beim Lidl stadteinwärts. Zwischen Ansbach und Lichtenau auf Höhe Alberndorf. Der Blitzeranhänger ist da noch. Wir haben in Herreden-Schlesier-Straße einen. In Uffenheim an der alten Einkehr. Und zwar werden Sie Richtung Adidas fahren. Unter Wurmbach am Kindergarten ist einer. Genauso wie in Rotenstein am Bushäuschen. In Biebert steht ein Blitzeranhänger an der Bushaltestelle am Ortseingang. Und zwar kommen Sie dann von Neustadt-Aisch auf den Blitzer zu. Außerdem am Ortsausgang von Weißenburg, wenn Sie Richtung Eichstätt fahren, steht auch noch einer. Vielen, vielen Dank den vielen zahlreichen Blitzfunkerinnen und Blitzfunkern. Gute und sichere Fahrt sollten Sie noch einen entdecken. Na ja, gut, Dann einfach per WhatsApp oder direkt als Telefonanruf. Über diese Nummer erreichen Sie uns 0981 63.

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0: Wir haben den Radio 8 Musiksommer eingeläutet und ganz besondere handverlesene Songs, sage ich jetzt mal, als unsere besonderen Songs. 1978 kamen sie mit einem wunderschönen Disco-Hit, der bohrt sich, ich sag's mal gleich voraus, der ist mega gefährlich, ein richtig wunderbarer Ohrwurm ist das. La Bionda aus Bella Italia mit One for You, One for Me.

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1: Und da schauen wir mal in Richtung Wochenende. Die Gunzenhäuser Samstagskonzerte, die sind, man muss es so sagen, echt Kult. Da verwandelt sich der Marktplatz in Gunzenhausen schwuppdiwuppdi bis Mitte Oktober noch zu einem musikalischen Konzertplatz. Von 10.30 Uhr bis 13 Uhr gibt's jeden Samstag abwechslungsreiche Konzerte zu genießen. Dazu Wolfgang Eckerlein, der Leiter für Tourismus und Kultur.
2: Das Spektrum ist, glaube ich, in diesem Jahr musikalisch so weit gefasst wie in den 16 Jahren vorher noch nicht. Wir haben vom Posaunenchor bis zur Metalband eigentlich alles mit dabei. Dazwischen drin auch noch Weltmusik, Pop, Klassik. Also es ist dieses Jahr wahnsinnig bunt gemischt.
1: Und zum Beispiel jetzt am Samstag, da spielen Brass Experiment von 10.30 Uhr bis 13 Uhr auf dem Marktplatz von Gunzenhausen. Ein Blick übrigens auf den Veranstaltungskalender, der zeigt ihm, was es dann noch so alles Tolles zu erleben gibt. Einfach reinklicken auf gunzenhausen.info. Samstagskonzerte finden nur bei trockener Witterung statt, aber ich glaube mal, das sollte in diesen Tagen nicht das Problem sein.
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0: Die New Kids on the Block. Einfach gute Musik für ihren Mittwochmorgen. 8.52 Uhr haben wir hier. Und ja, ein paar Schlagzeilen gefällig. Gut, bitteschön. Wir haben zum Beispiel den Kampf gegen PFAS, also diese Ewigkeitschemikalien. Die sollen jetzt mehr und mehr zurückgedrängt werden durch den Kampf gegen zu viel Plastikmüll. Etwa Zitronen, die werden demnächst wohl nicht mehr das übliche Netz um sich haben. Ketchup- und Mayo-Tütchen am Essensstand, die werden auch mehr und mehr wohl verschwinden. Die EU will also den Plastikmüll den Garaus machen. Und heute Abend so ab 19.20 Uhr, da ist Sonnenfinsternis über Mittelfranken. Partielle Sonnenfinsternis, muss man sagen. Rund 88% der Sonnenscheibe werden dann vom Mond bedeckt. Und der Höhepunkt 20.13 Uhr. Achtung, bitte nur mit Spezialbrille angucken. Viel zu gefährlich sonst für die Augen. Wettertechnisch ist es einfach. Wir haben T-Shirt-Wetter, Sonne pur bis zu 31 Grad. Und ja, was machen die Blitzer? Da hätten wir den Marc.
1: In Ansbach auf der Nürnberger Straße gegenüber der Tankstelle steht ein Blitzer.
0: Wunderbar, dann wissen wir also, der an der Nürnberger Straße steht da immer noch. Ansonsten reichlich Blitzer, es soll uns nicht langweilig werden. Ansbach, Lichtenau, ein Blitzeranhänger, Höhe Alberndorf, Offenheim an der alten Einkehr, wenn Sie Richtung Adidas fahren. Herreden in der Schlesierstraße, in Unterwurmbach am Kindergarten, ein Blitzer in Rotenstein am Bushäuschen, Blitzeranhänger in Marktbiebert an der Bushaltestelle Ortseingang, wenn Sie aus Neustadt-Aisch kommen, und Ortsausgang Weißenburg Richtung Eichstätt wird auch noch geblitzt. Vielen Dank an die zahlreichen Blitzfunkerinnen und Blitzfunker. Kommen Sie gut und sicher an Ihr Ziel.
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1: Ich bin Angela Kress. Guten Morgen. Millionen Menschen werden am Abend fasziniert Richtung Horizont schauen, wenn sich der Mond vor die Sonne schiebt. In Deutschland wird es eine partielle Sonnenfinsternis geben. Unter anderem in Teilen Spaniens gibt es sogar eine totale Sonnenfinsternis. Pia Eschenbach berichtet von Mallorca.
2: Über ein Jahr haben die Behörden an den Sicherheitskonzepten und Straßensperrungen für den Tag gearbeitet. Bei den Maßnahmen geht es vor allem darum, Verkehrschaos zu vermeiden und die Waldbrandgefahr möglichst klein zu halten. Deshalb ist das Gebirge an der Westküste komplett für den Verkehr gesperrt, genauso Aussichtspunkte oder Buchten.
1: Mit der geplanten Reform der Kinder- und Jugendhilfe drohen nach Einschätzung des Sozialverbands Rückschritte bei Hilfen für Jungen und Mädchen mit Beeinträchtigungen. Schulassistenz für mehrere Kinder gemeinsam zu organisieren, könne für manche Kinder funktionieren, aber nicht für Kinder mit komplexen Behinderungen. Das Bundeskabinett will heute eine Reform auf den Weg bringen. Kinder- und Jugendhilfe insgesamt soll einfacher und wirksamer werden, aber auch Kosten sparen. Das Kabinett will heute auch die geplante BAföG-Reform auf den Weg bringen. Ein Teil der Reform, der Bedarfssatz der Ausbildungsförderung, soll schrittweise bis Frühjahr 2029 auf gut 560 Euro pro Monat steigen. Danach soll er regelmäßig ans Bürgergeld angepasst werden. Das Studierendenwerk denkt, dass damit künftig verhindert wird, dass das BAföG über Jahre hinter der Preisentwicklung zurückbleibt, schreibt die Rheinische Post. Die Bundeswehr beobachtet mehr Drohnen über ihren Standorten. Einige hundert mutmaßliche Drohnenüberflüge habe man seit Beginn des Kriegs in der Ukraine gemeldet, sagte ein Sprecher dem Redaktionsnetzwerk Deutschland. Deutschland sei täglich hybriden Bedrohungen wie etwa Spionage ausgesetzt. Im bundesweit zentralen Spielersperrsystem für Glücksspiele hat es im ersten Halbjahr rund 600.000 Abfragen gegeben. Wer im System eingetragen ist, darf zum Beispiel Spielhallen nicht betreten, das muss geprüft werden. Der Suchtbeauftragte der Bundesregierung geht von hochgerechnet gut 1,3 Millionen Spielsüchtigen aus.
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3: Mit Chiara Bischoff. Diese Befürchtung hat sich glücklicherweise nicht bestätigt. In der Westsiedlung in Bad Windsheim war gestern Mittag ein lauter Knall zu hören. Danach vermuteten Anwohner Gasgeruch. Beim Eintreffen von zahlreichen freiwilligen Feuerwehren des THWs, Polizei und Rettungsdienst konnte eine Explosion oder Verpuffung an einem Mehrfamilienhaus jedoch glücklicherweise nicht nachgewiesen werden. Mit verschiedenen Messgeräten sind die Wohnungen entsprechend kontrolliert worden. Gefährliche Stoffe wurden dabei nicht festgestellt, so Kreisfeuerwehrsprecher Rainer Weißkirchen. Der Grund für den Knall ist weiter unbekannt.
4: Vielen Dank für die Infos. Chiara Bischoff war das. Die bringt Sie dann ja auch in einer halben Stunde wieder in Franken um halb auf den neuesten Stand mit allem Wichtigen aus der Region. Der Blick aufs Wetter jetzt um 9:03. Weißenburg am Landratsamt 20 Grad. Monika hat sich aus Gollhofen gemeldet und sagt auch, bei ihr sind 20 Grad. Bis zu 31 Grad sind heute aber noch drin. Bei strahlendem Sonnenschein. Kommende Nacht wird es ordentlich kalt, kann man sagen. Bis morgen früh kühlt es runter auf 13 bis 10 Grad. Meine Güte, ich bin kurz vor Handschuhen, wenn ich da Fahrrad fahren müsste, so früh am Morgen. Ja, und die weiteren Aussichten von morgen bis Samstag bleibt es sehr sonnig. Temperaturen morgen bis 34 Grad und Richtung Wochenende sind dann auch schon wieder bis zu 36 Grad drin. Kurzer Blick auf die Straßen, 9:04 haben wir in ein paar Sekunden und keine größeren Staus. Nach wie vor ist schon mal ganz gut, aber das mit den Blitzern, da müssen wir drüber reden. So viele stehen da. Ansbach, Nürnberger Straße und zwar auf Höhe Lidlstadt einwärts, dann zwischen Ansbach und Lichtenau der Blitzeranhänge Höhe Alberndorf, Uffenheim an der alten Einkehr, wenn Sie Richtung Adidas fahren, Schlesier Straße in Herreden, Blitzercaddy in Weißenburg in der Holzgasse, Höhe Kindergarten, ist eine 30er-Zone. Soll man sowieso immer langsam fahren. Genauso wie in Unterwurmbach am Kindergarten ist auch ein Blitzer. Dann noch in Marktbibart, Bushaltestelle Ortseingang, wenn Sie aus Richtung Neustadt-Aisch kommen. Und Ortsausgang Weißenburg Richtung Eichstätt wird auch noch geblitzt. Soll ich mal sagen, wer sich da alles gemeldet hat? Gerhard, Jörgi, Hilde, Daniel, Tom, Kascha, Steve, Nathalie, Kati, Jasmin und Marc obendrauf. Vielen, vielen Dank fürs Bescheidgeben unter der 0981 63 00. Gute Fahrt.
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4: Einen wunderschönen Mittwochmorgen. Ich bin Ihre Birte Montasseri. Wir wollen Danke sagen den Männern und Frauen, die nicht nur drumrum reden, wenn es hart hergeht, die wirklich dabei sind und uns zur Seite stehen zu allen Tages- und Nachtzeiten mit unserer großen Radio 8112 Feuerwehraktion. Und bewerben kann man sich ja noch 2 Tage lang. Das könnte jetzt ein bisschen Hektik auslösen, muss es ja nicht unbedingt. Auf jeden Fall müssen wir gleich darüber nochmal genauer sprechen. Und vorher einfach gute Musik. Jason Mraz, Have It All. Und jetzt Tears for Fears mit Shout.

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1: Sie gehen für uns buchstäblich durchs Feuer. Männer und Frauen der mittelfränkischen Feuerwehren, sie geben alles zu jeder Tages- und Nachtzeit. Kommen Sie uns zur Hilfe, wenn Not am Mann ist oder an der Frau. Und zwischen Lehrgängen und Einsätzen dann auch nochmal was machen, was Spaß macht. Gar nicht so einfach. Aber unsere Radio 8 Aktion 112, damit wollen wir das genau möglich machen. Dass wir mal wieder ein bisschen Zeit füreinander, miteinander haben. Einfach was Schönes gemeinsam erleben. Ganz entspannt und dann doch so spannend, denn es geht um einen Ausflug zur Flughafenfeuerwehr in Frankfurt am Main. Schicken Sie uns einfach noch bis zum 14. August ein selbstgedrehtes Video und stellen Sie sich mit Ihrer Feuerwehr noch ein bisschen vor. Es kann doch was ganz Simples sein, schnell mal eben mit dem Handy gedreht, aber manche haben sich auch richtig toll ins Zeug gelegt, zum Beispiel die Freiwillige Feuerwehr Ansbach. Tillmann Wörlein, dritter Kommandant und Stadtbrandinspektor, hat uns die Entstehungsgeschichte ihres Videos folgendermaßen erklärt.
2: Die Entstehungsgeschichte ist so, dass wir vor etlichen Jahren auch natürlich mit der Zeit gegangen sind und eine Drohneneinheit aktiviert haben, was mittlerweile einfach in verschiedensten Situationen, zum Beispiel Vegetationsbrand, einfach unumgänglich ist, dass man auch von der Luft aus Lageerkundung machen kann. Und die nehmen natürlich jede Möglichkeit wahr, hier auch zu üben und Sachen zu begleiten. Und ein paar Künstler, sagen wir mal, sind da auch dabei, die dann wunderbar ein Video zusammenschneiden können aus dem Material, was die Drohne gefilmt hat. Und so ist es dann auch entstanden.
1: Na Mensch, also wirklich ein tolles Video. Aber man kann das auch auf ganz einfache Art und Weise ein bisschen mit dem Handy drehen. Ihnen fällt bestimmt was Tolles ein. Den Leuten bei der Feuerwehr, die haben doch immer irgendeine tolle Idee. Ich würde sagen, noch schnell ran an den Speck. 2 Tage haben Sie noch Zeit. Schicken Sie uns unbedingt auch noch Ihr Video von Ihrer Freiwilligen Feuerwehr. Stellen Sie sich uns ein bisschen vor damit und nicht, dass Sie sich hinterher ärgern, dass Sie es nicht wenigstens probiert haben. Ich sage, die Wette, top die Wette gilt? Nein, das sage ich nicht. Aber ich wette, dass es bestimmt Ihnen auch Spaß machen wird, sich dabei zu bewerben. Bei unserer Radio 8 Aktion 112 bis zum 14. August, also übermorgen, können Sie sich noch bewerben. Es geht um einen tollen Ausflug bei der Frankfurter Feuerwehr am Flughafen in Frankfurt am Main.
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0: Ganz entspannte Klänge hier auf Radio 8, Boris Gardiner. I wanna wake up with you auf Radio 8, 9.25 Uhr in dieser Sekunde. Ja, mit Sonne und bis zu 31 Grad geht's heute durch den Mittwoch. Am Abend, da haben wir ja ab 19.20 Uhr in Mittelfranken die Gelegenheit, eine partielle Sonnenfinsternis zu beobachten. Wobei, naja, der Mond schafft fast 90% der Sonne dann so gegen 20.13 Uhr abzudecken. Und wenn es Ihnen gefällt, draußen sitzen, ach, dann bleiben Sie doch. Dann können Sie sich in der Dunkelheit auch noch die Perseiden anschauen, den Schwarm von Sternschnuppen. Ich hoffe, Sie haben eine lange Wunschliste dabei. Blitzer, auf jeden Fall eine ganze Menge, zum Beispiel Ansbach, Nürnberger Straße auf Höhe Lidl und noch ein Blitzer-Caddy in Weißenburg in der Holzgasse auf Höhe des Kindergartens in der 30er-Zone. Danke an Jasmin, Marc und den Daniel. 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

0: Mal sehen, ob sie gleich darauf kommen, was unser besonderer Song sein wird.
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0: Mit Chiara Bischoff. Hallo Chiara.
2: Grüß dich.
0: Es ist soweit. Heute startet offiziell das Summer Breeze Festival in Sinnbronn bei Dinkelsbühl.
2: Eine Truppe, die wirklich jedes Jahr auf dem Summer Breeze Open Air spielt, ist die Blasmusik Illenschwang. Und auch heute ist es wieder soweit. Pünktlich um 15 Uhr werden die Jungs und Mädels Süddeutschlands größtes Metal-Festival eröffnen. Ganz traditionell mit Blasmusik. Wie der Tag für die Blasmusik Illenschwang abläuft, das hat uns Dirigent Martin Kraus verraten.
3: Wir starten ganz normal in der Früh oder beziehungsweise am Mittag. Wir fahren mit einem kleinen Trupp hoch an die Bühne, bauen unser Zeug auf, unsere Technik, unser Schlagzeug und so weiter. Und dann starten wir um kurz vor 2:30 in Illenschwang am Gemeindehaus und marschieren dann von Illenschwang über den ganzen Zeltplatz bis hoch zur T-Stage.
2: Diese Befürchtung hat sich glücklicherweise nicht bestätigt. In der Westsiedlung in Bad Windsheim war gestern Mittag ein lauter Knall zu hören. Danach vermuteten Anwohner Gasgeruch. Beim Eintreffen von zahlreichen freiwilligen Feuerwehren, THW, Polizei und Rettungsdienst konnte eine Explosion oder Verpuffung an einem Mehrfamilienhaus jedoch glücklicherweise nicht nachgewiesen werden. Mit verschiedenen Messgeräten sind die Wohnungen entsprechend kontrolliert worden. Gefährliche Stoffe wurden dabei nicht festgestellt, so Kreisfeuerwehrsprecher Rainer Weißkirchen. Der Grund für den Knall ist weiter offen. Eine wilde Flucht auf dem E-Scooter hat in Stein mit 2 Verletzten geendet. Am Abend fiel einer Streife ein E-Scooterfahrer auf, der an der Ecke Göthering-Schillerstraße viel zu schnell unterwegs war und das ohne Licht- und Versicherungskennzeichen. Laut Polizei ignorierte der 18-Jährige jegliche Anhaltesignale wie Blaulicht oder Martinshorn. Kurz vor Nürnberg-Gerasmühle stieg ein Beamter aus dem Streifenwagen aus und wollte den jungen Mann erneut anhalten. Dabei kam es zum Zusammenstoß. Es wurden sowohl der Polizist als auch der 18-Jährige leicht verletzt. Der junge Mann konnte festgenommen werden. Ein Drogentest schlug positiv auf THC an. Gegen ihn wird jetzt ermittelt. Und an dieser Stelle auch noch die gute Nachricht aus Mittelfranken. Positive Bilanz für das Classic Open Air und Stars im Luitpoldhain in Nürnberg. Nach 3 Konzerttagen mit der Staatsphilharmonie Nürnberg, den Nürnberger Symphonikern und den Stars im Luitpoldhain ist eine friedliche Open Air Saison 2026 zu Ende gegangen. Mit insgesamt rund 200.000 Besuchern war der Luitpoldhain ein Treffpunkt für Musikbegeisterte aus der ganzen Region. Soweit die Nachrichten in Franken um halb Radio 8 Regional. Für Sie auch gerne zum Nachlesen auf radio8.de oder in der Radio 8 App. Und hier gibt's jetzt die Wetteraussichten mit Birte Montaseri.
0: Dankeschön, Chiara. Am Rathaus von Uffenheim 21 Grad Illenschwang, wo sich die Blasmusik Illenschwang jetzt wohl auf ihren großen Auftritt heute Nachmittag vorbereitet. Da haben wir 22 Grad. Bis 31 Grad kann's heute wieder warm werden. Sonne pur. Und dann zum Abend haben wir dann natürlich beste Bedingungen, um uns die Sophie anzugucken, die Sonnenfinsternis. Bitte nur mit der ordentlichen Brille, sonst ist das viel zu gefährlich für die Augen. Bis morgen früh kann es dann richtig kalt werden. Frühwerte zwischen 13 und 10 Grad sind möglich. Die weiteren Aussichten. Morgen, also Donnerstag bis Samstag, bleibt es so sonnig. Temperaturen klettern morgen auf etwa 34 Grad und dann sind bis zu 36 Grad drin. Und von Regen leider noch keine Spur. Hallo in die Fahrzeuge, 9.35 Uhr. Keine größeren Staus oder Verkehrsbehinderungen. Blitzer aber, als hätten wir einen offiziellen Blitzer-Marathon. Ich sag nur Fuß vom Gas, egal wo Sie sind. Ansonsten stehen Blitzer in Ansbach, Nürnberger Straße am Lidl. Und zwar, wenn Sie stadteinwärts fahren, zwischen Ansbach und Lichtenau ein Blitzeranhänger bei Alberndorf. Uffenheim beidseitig an der Einkehr wird auch noch geblitzt. Und Schlesierstraße in Herrieden, da haben wir einen, genauso wie in Weißenburg in der Holzgasse Höhe Kindergarten. Ist eine 30er-Zone, sollte man immer schön vorsichtig fahren. Genauso wie unter Wurmbach am Kindergarten auch besonders vorsichtig fahren. Noch ein Anhänger mit Blitzeritis in Markbibad und zwar an der Bushaltestelle aus Fahrtrichtung Neustadt-Aisch. Und Ortsausgang Weißenburg Richtung Eichstätt wird auch noch geblitzt. Vielen Dank an die zahlreichen Radio 8 Blitzfunkerinnen und Blitzfunker. Wer noch was entdeckt, ja, gerne melden. Per Telefon, WhatsApp 0981 63 00.
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2: Einen schönen Mittwochvormittag wünscht Ihnen Ihre Birte Montasseri. Ja, in den 80ern einfach ein toller Hit nach dem anderen rausgekommen, die auch viele, viele Leute inspiriert haben. Und in Bella Italia, da saß der Gigi, genauer gesagt der Gigi D'Agostino im Jahr 2000 und hat sich gesagt, mit The Riddle von Nick Kershaw, da muss man doch was Schönes machen. Und siehe da, ein super Hit wurde geboren. Hat sowas von Laune gebracht. Ich weiß noch, wie wir dazu abgetanzt und Party gemacht haben. Und genau das kann man doch jetzt auch noch machen. The Riddle mit Gigi D'Agostino. Unser besonderer Song in dieser Stunde. Und ja, ich habe schon das Gefühl, ich bounce auf und runter. Viel Spaß mit unserem besonderen Song jetzt auf Radio 8. Gigi D'Agostino. The Riddle.

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0: Eigentlich wollte ich uns doch wach machen. Ich glaube, ich habe uns gleich zum Einschlafen gebracht, Chiara, oder?
1: Wir sind ein bisschen müder geworden, ja.
0: Ja, Nazareth mit Dream On. Aber ist schon schön, ist muss man schön, sagen. Ja. Chiara Bischoff, erzähl mal, was gab's heute alles bei dir zu hören?
2: Ja, die anhaltende Hitze macht sich auch in unseren Wäldern bemerkbar. Um in Zukunft besser gewappnet zu sein, braucht es nicht nur einen Wandel im Baumbestand, sondern auch spezielle Kleingewässer. Das sagt Christian Frey vom Amt für Ernährung, Landwirtschaft und Forsten in Ansbach. Und heute da startet offiziell das Summer Breeze Festival und ganz traditionell eröffnet da die Blasmusik Illenschwang ab 15 Uhr das Metal Festival und die Vorbereitungen dafür laufen.
0: Ja, und es wird bestimmt heute richtig eine Mega-Party.
2: Ja, richtig.
0: Wir wünschen euch allen viel, viel Spaß. Feiert friedlich, feiert fröhlich und genießt die Musik. Und ja, in Franken um halb alles Wichtige aus der Region von Chiara Bischoff bekommen. 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Und ich sage ciao und tschüss. Wünsche Ihnen einen wunderschönen Mittwoch. Morgen an dieser Stelle wieder Klaus Seger. Und was macht die Birte Montasseri gleich? Sie flitzt mal gleich schnell los und versucht für ihre Töchter noch eine Sophie-Brille zu finden. Glaubst du, ich habe Chancen?
2: Vielleicht. Also wenn du dich da ganz beeilst.
0: Ja.
2: Vielleicht findest du da noch eine.
0: Ich flitze gleich wie verrückt durch Ansbach auf der Suche.
2: Also haben wenn dich jemand sieht, du bist auf der Suche nach einer Sophie-Brille. Nicht wundern, bitte.
0: Danke dir, Chiara. Viel Spaß und bis morgen.
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1: Ich bin Angela Kress. Die Versorgung ist nicht gefährdet. Das hat Bundesverkehrsminister Bilger mit Blick auf das Niedrigwasser in Flüssen der Rheinischen Post gesagt. Heute will er mit seinen Länderkollegen beraten, wie es weitergeht. Vom Verband der Bauindustrie hieß es im Redaktionsnetzwerk Deutschland, dass es zu Lieferengpässen kommen werde, wenn die Situation anhält. Tine Klimach berichtet.
2: Es geht um zusätzliche Kapazitäten auf der Schiene, aber eben auch auf der Straße. Baustellen, die jetzt nicht zwingend erforderlich sind, sollen aufgeschoben werden, so Verkehrsminister Bilger zuletzt. Über weitere Vorschläge sei man mit den Ländern und anderen Behörden im Austausch, sagte er.
1: Nachdem der Tankrabatt ausgelaufen ist, haben die Energiepreise angezogen und das hat auch die Inflation ansteigen lassen. Die Teuerungsrate lag im Juli bei 2,8%, ein Plus von 0,8% im Vergleich zum Juni, hat das Statistische Bundesamt bestätigt. Die Behörde geht davon aus, dass die Preise auch in den kommenden Monaten weiter steigen. Der Iran-Konflikt ist nach wie vor nicht gelöst. Die EU geht den Verpackungsmüll an. Ab heute greifen schrittweise neue Regeln, die etwa Plastik und große Verpackungen weiter eindämmen sollen. Der NABU spricht von einem Meilenstein und hofft, dass die Recyclingbranche angekurbelt wird. Der Handelsverband Deutschland sagt, dass noch nicht klar ist, wie Unternehmen im Lebensmittelbereich Quoten einhalten sollen. Es fehle nämlich das nötige Material. Nach dem schweren Erdbeben in Kolumbien haben Retter ein Baby und dessen Vater aus den Trümmern geholt. Der Mann habe das etwa 2 Monate alte Kind mit seinem Körper geschützt. Die Regierung spricht mittlerweile von über 180 Toten und mehr als 2500 Verletzten. Hochschulen, Forschungseinrichtungen und Unternehmen aus Bayern und dem US-Bundesstaat Colorado sollen künftig enger zusammenarbeiten. Dafür haben der Freistaat und Colorado eine Erklärung unterzeichnet. Dabei soll es auch um die Fusionsforschung gehen. Fusionsenergie entsteht, wenn Atomkerne unter sehr hoher Temperatur und hohem Druck miteinander verschmolzen werden. Weltweit wird daran geforscht, ob und wie das in einem Kraftwerk umgesetzt werden kann.
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3: Mit Chiara Bischoff. Zwischen Siegelsdorf und Neustadt-Ay standen am Abend die Gleise still. Grund waren 2 kleinere Brände am Bahndamm. Kurz nach 22 Uhr wurde der erste Brand gemeldet. Wie sich herausstellte, ein eher kleinerer. Die meisten Einsatzfahrzeuge konnten direkt wieder umdrehen. Parallel vermutete ein Anwohner aus Unterstrahlbach einen Waldbrand und rief die Feuerwehr. Doch auch hier entpuppte sich der Brand als Bahndammbrand. Während des Feuerwehreinsatzes war die Bahnstrecke gesperrt. Bei den Linien RE10, RB12 und S6 der Zenkgrundbahn kam es deshalb zu Verspätungen und Ausfällen, so die FLZ. Möglicherweise hatte ein Funkenflug durch einen Zug die kurz aufeinanderfolgenden Brände ausgelöst. Der Blick aufs Wetter in Mittelfranken. Heute bleibt's bei strahlendem Sonnenschein bei bis zu 31 Grad. In der Nacht, da kann bei sternklarem Himmel bestens die Sonnenfinsternis beobachtet werden. Achtung, bitte hier eine entsprechende Brille nicht vergessen. Und es wird auch kühl bei Frühwerten so um 10 Grad. Morgen dann weiterhin schön sonnig bei bis zu 34 Grad. Und so bleibt's dann auch vorerst bis zum Wochenende. Mit bis zu 36 Grad wird sogar noch ein Stückchen wärmer. Hier ist Radio 8 mit dem Verkehrsservice und das sieht soweit gut aus. Mir liegen keine Meldungen über größere Staus oder Verkehrsbehinderungen vor, aber jede Menge Blitzer sind noch aufgebaut. Einmal in Ansbach, Nürnberger Straße auf Höhe des Lidls statt einwärts. Zwischen Ansbach und Lichtenau hier auf Höhe Alberndorf wird geblitzt. In Uffenheim beidseitig an der alten Einkehr. In Weißenburg in der Holzgasse auf Höhe des Kindergartens. Das Ganze ist eine 30er-Zone. Ebenfalls an dem Kindergarten wird geblitzt und zwar in Unterwurmbach und in Markt Biebert an der Bushaltestelle Ortseingang von Neustadt-Aisch herkommend steht auch noch ein Blitzer und der letzte, der uns gemeldet wurde, war am Ortsausgang Weißenburg in Richtung Eichstätt. Vielen Dank an alle fleißigen Blitzerfunker und falls Sie auch noch was entdeckt haben, melden Sie es doch auch gerne rein, geht per Telefon oder WhatsApp unter der 0981 63 00. Ich sag vielen Dank und wünsche weiterhin eine gute und vor allem sichere Fahrt.
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1: Ich bin Chiara Bischoff, guten Tag. Zwischen Siegelsdorf und Neustadt-Aich standen am Abend die Gleise still. Grund waren zwei kleinere Brände am Bahndamm. Kurz nach 22 Uhr wurde der erste Brand gemeldet, wie sich aber herausstellte, ein eher kleinerer. Die meisten Einsatzfahrzeuge konnten direkt wieder umdrehen. Parallel vermutete ein Anwohner aus Unterstrahlbach einen Waldbrand und rief die Feuerwehr. Doch auch hier entpuppte sich der Brand als Bahndammbrand. Während des Feuerwehreinsatzes war die Bahnstrecke gesperrt. Bei den Linien RE10, RB12 und S6 der Zentgrundbahn kam es deshalb zu Verspätungen und Ausfällen, so die FAZ. Möglicherweise hatte ein Funkenflug durch einen Zug die kurz aufeinanderfolgenden Brände ausgelöst. Es ist endlich soweit. Heute startet offiziell das Summer Breeze Festival in Simbronn bei Dinkelsbühl. Eine Truppe, die wirklich jedes Jahr auf dem Summer Breeze Open Air spielt, ist die Blasmusik Illenschwang. Und auch heute ist es wieder soweit. Pünktlich um 15 Uhr werden die Jungs und Mädels Süddeutschlands größtes Metal Festival eröffnen. Ganz traditionell mit Blasmusik. Wie der Tag für die Blasmusik Illenschwang abläuft, das hat uns Dirigent Martin Kraus verraten.
2: Wir starten ganz normal in der Früh oder beziehungsweise am Mittag. Wir fahren mit einem kleinen Trupp hoch an die Bühne, bauen unser Zeug auf, unsere Technik, unser Schlagzeug und so weiter. Und dann starten wir um kurz vor halb drei in Illenschwang am Gemeindehaus und marschieren

0: 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Heute bleibt's bei strahlendem Sonnenschein bei bis zu 31 Grad. In der Nacht, da kann bei sternklarem Himmel bestens die Sonnenfinsternis beobachtet werden. Achtung, bitte hier eine entsprechende Brille nicht vergessen. Und es wird auch kühl bei Frühwerten so um 10 Grad. Morgen dann weiterhin schön sonnig bei bis zu 34 Grad. Und so bleibt's dann auch vorerst bis zum Wochenende. Mit bis zu 36 Grad wird sogar noch ein Stückchen wärmer. Hier ist Radio 8 mit dem Verkehrsservice und das sieht soweit gut aus. Mir liegen keine Meldungen über größere Staus oder Verkehrsbehinderungen vor, aber jede Menge Blitzer sind noch aufgebaut. Einmal in Ansbach, Nürnberger Straße auf Höhe des Lidls statt einwärts. Zwischen Ansbach und Lichtenau hier auf Höhe Alberndorf wird geblitzt. In Uffenheim beidseitig an der alten Einkehr. In Weißenburg in der Holzgasse auf Höhe des Kindergartens. Das Ganze ist eine 30er-Zone. Ebenfalls an dem Kindergarten wird geblitzt und zwar in Unterwurmbach und in Bibert an der Bushaltestelle Ortseingang von Neustadt-Aischer kommend steht auch noch ein Blitzer und der letzte, der uns gemeldet wurde, war am Ortsausgang Weißenburg in Richtung Eichstätt. Vielen Dank an alle fleißigen Blitzerfunker und falls Sie auch noch was entdeckt haben, melden Sie es doch auch gerne rein, geht per Telefon oder WhatsApp unter der 0981 63 00. Ich sag vielen Dank und wünsche weiterhin eine gute und vor allem sichere Fahrt.
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0: Das Radio 8 für Sie an Ihrem Mittwochvormittag. Schön, dass Sie bei uns seid. Hinter vielen Erfindungen, die uns bis heute im Alltag begleiten, steckt ja eine spannende Geschichte. Heute geht es um eine Erfindung, die uns unglaublich im Haushalt hilft.
1: Wenn es Klick macht. Kluge Köpfe, geniale Erfindungen.
2: Die Geschirrspülmaschine. Ende des 19. Jahrhunderts gibt die Amerikanerin Josephine Cochrane ein großes Festessen für ihre Freunde. Nach solchen Abenden folgt dann immer die große Arbeit. Berge von schmutzigem Geschirr müssen abgespült werden. Besonders ärgert sie aber etwas anderes. Immer wieder wird ihr wertvolles Porzellan beim Abspülen beschädigt oder sogar kaputt gemacht. Josephine hat genug davon. Und dann macht es Klick.
3: Was, wenn das Abspülen einfach eine Maschine übernimmt?
2: Sie beginnt zu tüfteln. Für Teller, Tassen und Schüsseln baut sie spezielle Halterungen aus Draht. Anschließend lässt sie heißes Wasser mit Druck über das Geschirr sprühen. Die Maschine funktioniert erstaunlich gut. Hotels und Restaurants interessieren sich schnell dafür. Später hält die Technik dann auch Einzug in private Haushalte. Heute gehört die Spülmaschine für viele Menschen zum Alltag. Kaputtes Porzellan, viel Ärger, eine geniale Idee und eine Erfindung, die bis heute für uns den Abwasch übernimmt.

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1: Ich bin Angela Kress. Das Bundeskartellamt hat die 50-plus-1-Regel im deutschen Fußball für zulässig erklärt, allerdings auch klargestellt, dass sie konsequent und ohne Unterschiede angewendet werden muss. Die 50-plus-1-Regel soll sicherstellen, dass die Vereinsseite und damit im Endeffekt die Mitglieder mehrheitlich über die Geschicke eines Profifußballclubs in Deutschland entscheiden können. Die konkrete Ausgestaltung der Regel liegt in der Verantwortung der DFL, der Deutschen Fußballliga. In Bayern hat es im ersten Halbjahr so wenig Verkehrstote gegeben wie seit 70 Jahren nicht. Von Januar bis Juni starben 205 Menschen, der niedrigste Wert seit Beginn der Aufzeichnungen, so das Innenministerium. Die meisten tödlichen Verkehrsunfälle passierten auf Landstraßen. Und zur Bilanz gehören auch 2 tödliche Schulwegunfälle und ein Kind starb, weil es nicht angeschnallt war. Auf der Autobahn 81 bei Bad Dürrheim ist ein Stahlträger auf eine Brücke gestürzt und hat einen Bauarbeiter verletzt. Ein Statiker muss jetzt prüfen, ob die weiteren Stahlträger genug Halt bieten. Die Brücke ist in beide Fahrtrichtungen gesperrt. Reisende sollen den Bereich weiträumig umfahren. In mehreren Flüssen sind die Pegel sehr niedrig. Bundesverkehrsminister Bilger will deshalb heute mit seinen Länderkolleginnen und Kollegen über mögliche weitere Maßnahmen beraten. Teilweise wurden Gütertransporte bereits auf Schienen und Straßen verlagert. Bei NTV sagte Bilger:
2: Ich habe natürlich auch die Situation der Kraftfahrer im Blick. Die haben einen harten Job und jetzt wird mehr Flexibilität eingefordert. Also wenn man eben auch am Sonntag dann unterwegs ist, um diese Versorgungsengpässe, die zu befürchten sind, zu vermeiden.
1: Lieferengpässe sieht die Bauindustrie kommen, wenn die Situation noch länger anhält, schreibt das Redaktionsnetzwerk Deutschland. Mitten in der Hauptreisezeit bleibt der Flughafen von Catania auf Sizilien wegen des jüngsten Ausbruchs des Vulkans Ätna weiter dicht, mindestens bis 18 Uhr. Komplett gesperrt ist der Luftraum seit wenigen Tagen. Viele versuchen jetzt für die Abreise entweder auf den Flughafen Palermo oder Züge auszuweichen.
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3: Mit Chiara Bischoff. Auf der A6 endete eine Fahrstunde im Krankenhaus. Am Abend fuhr ein 17-jähriger Fahrschüler auf der rechten Spur Richtung Nürnberg. Auf Höhe Lichtenau kam es verkehrsbedingt zu einem Stau, so die Polizei. Doch das bemerkten sowohl er als auch sein Fahrlehrer zu spät. Trotz Vollbremsung konnte ein Auffahren nicht mehr verhindert werden. Sowohl der Fahrschüler als auch sein Lehrer kamen mit mittelschweren Verletzungen ins Krankenhaus. Der Fahrer des vorausfahrenden Autos wurde leicht verletzt. Bei dem Auffahrunfall entstand ein Gesamtschaden von rund 35.000 Euro. Der Blick aufs Wetter in Mittelfranken. Heute bleibt's bei strahlendem Sonnenschein bei bis zu 31 Grad. In der Nacht, da kann bei sternklarem Himmel bestens die Sonnenfinsternis beobachtet werden. Achtung, bitte hier eine entsprechende Brille nicht vergessen. Und es wird auch kühl bei Frühwerten so um 10 Grad. Morgen dann weiterhin schön sonnig bei bis zu 34 Grad. Und so bleibt's dann auch vorerst bis zum Wochenende. Mit bis zu 36 Grad wird sogar noch ein Stückchen wärmer.
4: Der Blick auf die Straßen. Aktuell habe ich keine Meldungen über größere Staus oder Verkehrsbehinderungen in Mittelfranken. Blitze aber Ansbach-Nürnberger Straße, Höhe Lidlstadt einwärts. Zwischen Ansbach und Lichtenau steht an der Höhe Alberndorf. Weißenburg-Holzgasse, Höhe Kindergarten in der 30er-Zone. Blitze außerdem in Markt Biebert an der Bushaltestelle am Ortseingang und Ortsausgang Weißenburg Richtung Eichstätt hier.
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1: Einen schönen Mittwoch Ihnen mit Radio 8. Ich bin Dirk Walke und hätte da ein bisschen was für Sie. Die Ausbrecherkomödie Flüchtige Bekannte beispielsweise um 20.30 Uhr im Freilandtheater in Bad Windsheim. Das Landestheater Dinkelsbühl zeigt die Komödie Eine Mordsfreundin um 19.30 Uhr auf der Freilichtbühne am Wehrgang. Bei den Feuchtwanger Kreuzgangspielen um 16.15 Uhr Die kleine Hexe und um 20.30 Uhr Der Diener zweier Herren im Nixelgarten. Um 16.30 Uhr dann das Stück Die Prinzessin auf der Erbse. Die Kriminalkomödie Achtsam Morden um 20 Uhr im Toplatheater Theater Rothenburg und die NRG-Kinotour. Großes Kino unter freiem Himmel für den guten Zweck. Alle Infos, Termine und Tickets auf n-rg-kinotour.de. Was immer Sie vorhaben, Radio 8 wünscht Ihnen einen tollen Mittwoch.
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1: Ich bin Chiara Bischoff, guten Tag. Zwischen Siegelsdorf und Neustadt-Ei standen am Abend die Gleise still. Grund waren zwei kleinere Brände am Bahndamm. Kurz nach 22 Uhr wurde der erste Brand gemeldet, wie sich aber herausstellte, ein eher kleinerer. Die meisten Einsatzfahrzeuge konnten direkt wieder umdrehen. Parallel vermutete ein Anwohner aus Unterstrahlbach einen Waldbrand und rief die Feuerwehr. Doch auch hier entpuppte sich der Brand als Bahndammbrand. Während des Feuerwehreinsatzes war die Bahnstrecke gesperrt. Bei den Linien RE10, RB B12 und S6 der Zentgrundbahn kam es deshalb zu Verspätungen und Ausfällen, so die FAZ. Möglicherweise hatte ein Funkenflug durch einen Zug die kurz aufeinanderfolgenden Brände ausgelöst. Es scheiterte am Diebesgut selbst. In Bad Windsheim besuchte eine 50-jährige Frau ein Modegeschäft am Marktplatz. Dort stellte sie sich ein Sommeroutfit zusammen, bestehend aus drei Damenunterhosen, einer kurzen Hose und einem Kleid im Gesamtwert von knapp 60 Euro. Doch anstatt dafür zu bezahlen, wollte die Frau mit ihren neuen Kleidungsstücken einfach so den Laden verlassen. Allerdings scheiterte ihr Plan an der praktischen Umsetzung. Wie die Polizei mitteilt, hing aus einer Tasche noch ein Teil des Kleides heraus. Eine aufmerksame Mitarbeiterin erkannte das Kleidungsstück und sprach die Frau an. Gegen sie wird jetzt wegen Ladendiebstahls ermittelt. Auf der A6 endete eine Fahrstunde im Krankenhaus.

0: Mittelfranken. Heute bleibt's bei strahlendem Sonnenschein bei bis zu 31 Grad. In der Nacht, da kann bei sternklarem Himmel bestens die Sonnenfinsternis beobachtet werden. Achtung, bitte hier eine entsprechende Brille nicht vergessen. Und es wird auch kühl bei Frühwerten so um 10 Grad. Morgen dann weiterhin schön sonnig bei bis zu 34 Grad. Und so bleibt's dann auch vorerst bis zum Wochenende. Mit bis zu 36 Grad wird sogar noch ein Stückchen wärmer.
1: Der Blick auf die Straßen, keine Meldungen über größere Staus oder Verkehrsbehinderung, Blitzer, aber Ansbach-Nürnberger Straße, Höhe Lidlstadt einwärts, zwischen Ansbach und Lichtenau, Höhe Alberndorf, außerdem in Marktbiebert an der Bushaltestelle und Langenzenn Richtung Burggrafenhof an der B8-Brücke.
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1: Viel Spaß bei Summer Breeze. Heute startet bei Dinkelsbühl das große Metal Open Air. Und keine Angst, die vielen Fans, die wollen nur spielen und Spaß haben. Apropos Spielen, in Wolframs Eschenbach, da steigt am Samstag die Musikantenkerber. Zünftig wird's. Alles dazu gibt's morgen früh bei uns hier auf Radio 8. 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
1: Ich bin Angela Kress. Rund 2,5 Wochen vor dem Start der neuen Fußball-Bundesliga-Saison hat sich das Bundeskartellamt zur umstrittenen 50-plus-1-Regel geäußert. Und es hat keine kartellrechtlichen Bedenken gegen die Regel, die sicherstellen soll, dass Investoren keine Stimmenmehrheit an den Kapitalgesellschaften von Vereinen übernehmen. Fabian Schaffer berichtet.
2: Für einen Großteil der Fans ist es sicherlich eine gute Nachricht. Nun sind die 36 Clubs aus Bundesliga und zweiter Liga aufgerufen, ihre Hausaufgaben zu machen. Und das speziell mit Blick auf die bisherigen Ausnahmen Leverkusen und Wolfsburg, deren Profifußballgesellschaften sich mehrheitlich oder vollständig in den Händen der Bayer AG und der Volkswagen AG befinden. Auch die Sonderfälle RB Leipzig und Hannover müssen Kompromisse finden.
1: Rund 3,5 Millionen der über 14-Jährigen hierzulande können nicht schwimmen. Gut die Hälfte der Erwachsenen seien zudem keine sicheren Schwimmer, hat die DLRG der katholischen Nachrichtenagentur gesagt. Im vergangenen Jahr nahmen demnach knapp 26.000 Erwachsene an DLRG-Schwimmlernangeboten teil. Sprit wird gerade wieder deutlich teurer. Aus Zahlen des ADAC geht hervor, dass ein Liter Diesel gestern im bundesweiten Schnitt 2,20 Euro gekostet hat, rund 4 Cent mehr als noch am Sonntag. E10 kostete rund 2,13 Euro. Der ADAC sagt, dass unter anderem die Dürre ein Preistreiber für die Spritpreise sei. Schiffe auf dem Rhein können weniger transportieren, die Logistikkosten steigen. Viele Unternehmen rechnen durch den Einsatz von KI mit sinkenden Löhnen. Insgesamt würden deutlich mehr Unternehmen sinkende Löhne erwarten als steigende, meldet das IFO-Institut. Gefragt wurden Unternehmen, die bereits KI nutzen. Vor allem wenig Erfahrung könnte zu sinkenden Löhnen führen. Die Bundesregierung will härter gegen Finanzkriminalität, Geldwäsche und internationalen Drogenhandel vorgehen. Dafür hat sich das Kabinett auf mehr Befugnisse für den Zoll verständigt. Wenn Verdächtige etwa nicht nachweisen könnten, dass etwas legal erworben wurde, soll das sichergestellt werden können. Bisher geht das oft erst nach Gerichtsverfahren.
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3: Mit Chiara Bischoff. Zwischen Siegelsdorf und Neustadt-Eis standen am Abend die Gleise still. Grund waren zwei kleinere Brände am Bahndamm. Kurz nach 22 Uhr wurde der erste Brand gemeldet. Wie sich herausstellte, ein eher kleinerer. Die meisten Einsatzfahrzeuge konnten direkt wieder umdrehen. Parallel vermutete ein Anwohner aus Unterstrahlbach einen Waldbrand und rief die Feuerwehr. Doch auch hier entpuppte sich der Brand als Bahndammbrand. Während des Feuerwehreinsatzes war die Bahnstrecke gesperrt. Bei den Linien RE10, RB12 und S6 der Zentgrundbahn kam es deshalb zu Verspätungen und Ausfällen, so die FLZ. Möglicherweise hatte ein Funkenflug durch einen Zug die kurz aufeinanderfolgenden Brände ausgelöst.
4: Vielen Dank, Chiara. Und mehr aus Mittelfranken hören Sie dann in Franken um 5:30. 26 Grad aktuell in Laubenzedel und Frieda meldet 25 Grad in Merkendorf. Hochalf bringt strahlenden Sonnenschein nach Mittelfranken und es bleibt häufig wolkenlos. Die Temperaturen, die erreichen vom Steigerwald bis ins fränkische Seenland 28 bis 31 Grad. Auch zur Beobachtung der partiellen Sonnenfinsternis am Abend vor dem Sonnenuntergang passt es vom Wetter her optimal. Aber vergessen Sie nicht, eine Sonnenfinsternisbrille, die ist dazu nötig. In der sternklaren Nacht, da kühlt es wieder stark ab, auf Frühwerte zwischen 13 und 10 Grad. Und von morgen bis Samstag, da bleibt es schön sonnig. Die Temperaturen, die klettern morgen auf bis zu 34 Grad. Anschließend steigert sich die Hitze auf 33 bis 36 Grad. 12 Uhr und 4 Minuten. Hier ist Radio 8 mit dem Service. Hallo, lieber Autofahrer. Aktuell habe ich keine Meldungen für Sie, aber Vorsicht, Blitzer. Und zwar zwischen Ansbach und Lichtenau. Da steht ein Blitzeranhänger auf Höhe Alberndorf. Danke, Kati. Zwischen Feuchtwangen und Vorderbreitentann in der 80er-Zone. Danke, Andreas. Ein Blitzeranhänger in Markt Biebert an der Bushaltestelle. Kommt vom Jörgi. Dankeschön dafür. Und von Michael haben wir auch noch einen in Lang. Langenzenn in Richtung Burg Grafenhof und zwar auf der B8-Brücke. Ja, vielleicht haben Sie unterwegs auch noch was gesehen. Sie können es gerne melden per WhatsApp, aber auch per Telefon. Die Nummer dafür ist die 0981 63 00. Ich wünsche Ihnen gute und vor allem sichere Fahrt.
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4: Einen wundervollen Mittwochmittag. Zeit für einen Geburtstagsgruß hier bei uns auf Radio 8. Kommt von Irmgard. Sie und ihre ganze Familie, die wünschen nämlich Hilde alles, alles Liebe und Gute zu ihrem 80. Geburtstag. Vor allem Gesundheit. Hilde, bleiben Sie weiterhin so eine liebenswerte, hilfsbereite Freundin und Nachbarin. Und viele Grüße von nebenan sollen wir Ihnen natürlich von Irmgard auch noch ausrichten. Happy Birthday auch vom gesamten Radio 8 Team und natürlich auch allen anderen, die heute einen ganz besonderen Tag feiern, sagen wir herzlichen Glückwunsch. Ich bin die Rainy Vandenberg. Es fehlt noch Musik im einfach guten Musiksommer. Ja, da können wir auf jeden Fall helfen. Jetzt was aus den 80ern. Hier ist Huey Lewis and the News mit The Power of Love auf Radio 8.

0: Einfach gute Musik hier auf Radio 8, Joe Cocker mit Tonight. Und im Moment, da entstehen in Dinkelsbühl die modernsten Kinosäle der Welt. Die Rede ist von der Meiser Plaza. Sie kennen ja die Meiser Plaza von den großen Radio 8 Partys. Es handelt sich um eine multifunktionale Location für Veranstaltungen verschiedenster Art mit modernster Licht- und Tontechnik. Die Plaza ist Teil des neu errichteten Visioplex-Gebäudes, ein Bowling-Center mit 14 Bahnen, ein Fitness-Center sowie diverse Gastro- und Beauty-Angebote können wir schon nutzen. Seit 1,5 Jahren sind die Arbeiter mit dem Innenausbau der Kinosäle beschäftigt. Georg Habelt aus Dinkelsbühl ist der Geschäftsführer der Visioplex GmbH.
1: Eigentlich wurde mit dem Visioplex, wenn es dann finalisiert ist, ein Diamant mit großem Spektrum geschaffen. Sprich, der Kunde selber hat eine sehr große Auswahl der Freizeitaktivitäten, die er wahrnehmen kann. Es wird in Zukunft sicherlich sehr viele Menschen geben, die sagen, wir wissen eigentlich noch gar nicht so richtig, was wir machen wollen. Schauen wir halt mal ins Visioplex und dann schauen wir, vielleicht läuft da guter Film oder wir gehen bowlen oder wir gehen feiern oder wir gehen gut essen oder alles zusammen. Die Vielfalt ist der Garant für die Funktionalität dieses ganzen Konzeptes.
0: Ja, und der Kinobereich befindet sich auf der Zielgeraden. Georg Habelt rechnet mit circa 6 bis 8 Wochen, dann soll alles fertig sein. Nutzen können wir den Komplex bereits schon anderweitig.
1: Was man schon hervorragend nutzen kann, ist natürlich der Meiser Plaza im ersten OG. Der ist jetzt seit ungefähr 1 Jahr aktiv. Wird ja auch sehr gut angenommen. Es gibt da fantastische Events, die sich jetzt immer mehr im Laufe der Zeit erweitern werden, also was das Spektrum des Angebots angeht. Da freuen wir uns alle drauf. Natürlich die Radio 8 Party, die dürfte Ihnen bekannt sein. Findet ja jetzt erst oder bald wieder eine statt. Aber natürlich genauso auch Partys, Hochzeiten, Bankette, Comedy, Stand-up-Comedy. Das Spektrum ist unendlich breit, genauso wie die Möglichkeiten.
0: Ja, und das Tolle ist, mit dem Visioplex werden auch jede Menge Arbeitsplätze in der Region und damit in Dinkelsbühl geschaffen. Im Bowling Center sind es rund 40 Mitarbeiter. Noch einmal so viele werden für den Kinobereich benötigt. Ja, die Vorfreude, die dürfte also steigen. Die modernsten Kinosäle der Welt, die entstehen in Dinkelsbühl mit dem Visioplex. In rund 6 bis 8 Wochen sollen die Arbeiten fertig sein. Ja, und für den Bereich Kino und Bowling Center rechnet man dann laut Gutachten mit rund 200.000 Gästen pro Jahr. Also, das ist schon mal eine Nummer. Wir von Radio 8, wir freuen uns auch schon drauf.

0: Sommerzeit ist Motorradsaison, ja, und da gibt es natürlich auch viele Unfälle bei uns in der Region, so auch bei Aberg. Und gleich hören wir eine Geschichte von einem Motorradunfall in Franken um halb, Radio 8 Regional mit Dirk Walke.
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0: Der Sound der 80er, darauf können Sie sich gleich freuen, hier auf Radio 8 und zwar im besonderen Song. Bisschen New Wave von Ultravox. Vienna spielen wir gleich.
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0: Dirk Walke ist bei mir. Grüß dich, Dirk.
2: Hallo, servus, you ready?
0: Ja, es war ein schwerer Unfall.
2: Ja, gerade in den Sommermonaten kommt es ja immer wieder zu Motorradunfällen. So auch bei Arberg. Am Nachmittag wollte ein 59-Jähriger mit seiner Harley Davidson einen BMW überholen. Dabei kam er allerdings in einer Rechtskurve nach links von der Straße ab. Laut Polizei überschlug sich die Harley dabei mehrfach und blieb in einem Feld liegen. Der Motorradfahrer wurde schwer verletzt. Er brach sich die rechte Hand, den linken Daumen verletzte sich außerdem im Gesicht. Per Rettungshubschrauber kam er in die Klinik nach Erlangen. Das Motorrad ist dann Totalschadenhöhe von rund 20.000 Euro. Zwischen Siegelsdorf und Neustadt-Aisch standen am Abend die Gleise still oder es stand auf den Gleisen still. Grund waren zwei kleinere Brände am Bahndamm. Kurz nach 22 Uhr wurde der erste Brand gemeldet. Wie sich herausstellte, ein eher kleinerer. Die meisten Einsatzfahrzeuge konnten direkt wieder umdrehen. Parallel vermutete ein Anwohner aus Unterstrahlbach einen Waldbrand und rief die Feuerwehr. Doch auch hier entpuppte sich der Brand als Bahndammbrand. Während des Feuerwehreinsatzes war die Bahnstrecke gesperrt. Bei den Linien RE10, RB12 und S6 der Zentengrundbahn kam es deshalb zu Verspätungen und Ausfällen, so die FAZ. Möglicherweise hat ein Funkenflug durch einen Zug die kurz aufeinanderfolgenden Brände ausgelöst. Die Treuchtinger Stadtradelaktion war ein voller Erfolg. Mit 347 aktiven Radelnden gab es nicht nur einen neuen Teilnehmerrekord, auch die zurückgelegte Gesamtstrecke wurde übertroffen. Der offizielle Endstand beträgt stolze 104.294 Kilometer. Die Teilnehmenden sind damit gut 2,5 Mal um die Welt geradelt, heißt es. Jeder einzelne fuhr durchschnittlich 300 Kilometer. Gerhard Held aus dem Team Theos Family allerdings knackte als einziger sogar die 2000 Kilometer Marke. Respekt. Das war Franken um halb. Alles zum Nachlesen jederzeit auf radioacht.de und in der radioacht.app. Und das Wetter, das gibt's jetzt mit Irene van der Berg.
0: Dankeschön, Dirk. Und es sind 25 Grad aktuell in Klosterdorf. Roswitha meldet 25 Grad in Hopfenkarten. Hochralf bringt strahlenden Sonnenschein nach Mittelfranken. Es bleibt häufig wolkenlos und die Temperaturen, die erreichen vom Steigerwald bis ins fränkische Seenland 28 bis 31 Grad. Auch zur Beobachtung der partiellen Sonnenfinsternis am Abend vor dem Sonnenuntergang passt es vom Wetter her optimal. Und unser Radio 8 Wetterkönig Christian König ist jetzt da und erzählt uns ein bisschen mehr zur Sonnenfinsternis.
3: Es ist das erste Sonnenfinsternisereignis, wo fast die komplette Sonne abgedeckt wird seit der Jahrtausendwende bei uns. Und wir können sogar Glück haben, es live beobachten zu können, denn die Sonnenfinsternis beginnt so um 19 Uhr herum und hat ihren Höhepunkt gegen 19:45 spätestens. Man braucht also den freien Horizont waagrecht nach Westen. Hochralf sorgt für einen weitgehend wolkenfreien Himmel und mit einer guten

0: Und zwar in der 80er-Zone. Noch ein Blitzeranhänger in Marktbiebert, diesmal an der Bushaltestelle. Kommt vom Jörgi. Und Michael, der hat auch noch einen gesehen, Langenzenn Richtung Burg Grafenhof auf der B8-Brücke. Vielen Dank dafür. Ja, vielleicht sind Sie auch noch irgendwo an einem Blitzkasten vorbeigefahren. Oder Sie haben einen Stau für uns, dann melden Sie es doch einfach per WhatsApp oder auch per Telefon. Die Nummer ist die 0981 63 00. Ich wünsche Ihnen gute und sichere Fahrt.
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0: Hier ist die Rainy van der Burg auf Radio 8. Ja, der Sommer 2026 ist nicht nur das Jahr, in dem es in Europa eine Sonnenfinsternis gibt. Nein, es ist auch wirklich ein Dürresommer. Der Boden, der ist knochentrocken, Risse, die klaffen auf. Es bräuchte wirklich dringend mal ausgiebig Landregen. Aber auch in den nächsten Tagen ist da keiner in Sicht. Und wir haben uns natürlich die Frage gestellt, wie schaut es bei Ihnen aus? Wie ist die Lage in den Gärten, auf den Feldern oder den Wäldern? Machen Sie doch einfach mal ein Foto, beschreiben Sie die Situation auf unserer Radio 8 Facebook-Seite. Sie können das Ganze aber auch unter unserer WhatsApp-Nummer 0981 63 00 schicken. Ich sag schon mal Dankeschön für Ihre Beiträge und ich würde sagen, jetzt ist Zeit für den besonderen Song hier auf Radio 8. Hier sind Ultravox mit Vienna.
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Das Kabinett hat verschiedene Gesetzentwürfe auf den Weg gebracht. Welche? Das erzählt uns gleich Angela Kress in den Nachrichten um 13 Uhr auf Radio 8.

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1: Ich bin Angela Kress. Cyberattacken oder Desinformationskampagnen, davon gibt es immer mehr. Und deshalb sollen Verfassungsschutz und Bundesnachrichtendienst deutlich mehr Befugnisse bekommen. Tine Klimach über einen Beschluss im Kabinett.
2: Ein Nachrichtendienstmitarbeiter soll sich künftig Zugang zu einem anderen Laptop verschaffen können, um an die gespeicherten Daten zu kommen. Es soll auch möglich sein, verschlüsselte Kommunikation mitzulesen. Außerdem soll erlaubt werden, dass Geheimdienstmitarbeiter zum Beispiel in eine Wohnung eindringen können, um etwa Sprengstoff gegen harmloses Pulver auszutauschen. Der Bundestag muss der Reform noch zustimmen.
1: Das Kabinett hat noch weitere Gesetzentwürfe auf den Weg gebracht. In mehreren Schritten sollen BAföG-Empfänger mehr Geld bekommen. Zuerst soll zum nächsten Sommersemester die Wohnkostenpauschale um 60 Euro auf dann 440 Euro pro Monat steigen. Kinder könnten künftig Geld vom Staat bekommen, um Vermögen fürs Alter aufzubauen. Der Bund will für 6- bis 18-Jährige monatlich 10 Euro in ein Depot einzahlen. Viele Jahre ging's bergauf, aber 2025 ist die durchschnittliche Arbeitszeit pro Kopf bei Menschen zwischen 20 und 64 in Deutschland mal wieder leicht zurückgegangen. Das hat das Bundesinstitut für Bevölkerungsforschung ausgerechnet. Etwa 20 Minuten pro Woche wurde im Schnitt weniger gearbeitet im Vergleich zum Rekordstand vor 3 Jahren. Als Grund nennen die Forscher die schwächelnde Wirtschaft. Auf einer Achterbahn sind beim Gäuboden-Volksfest in Straubing 6 Menschen leicht verletzt worden. Ein Wagen sei auf einen anderen Wagen aufgefahren, teilte die Polizei mit. An dem hinteren Wagen habe die Bremse nicht funktioniert. Die Achterbahn wurde jetzt erstmal geschlossen. Verletzt wurden 5 Fahrgäste im Alter von 9 bis 50 Jahren und ein Mitarbeiter. Mitten in der Hauptreisezeit bleibt der Flughafen von Catania wegen des Ätna-Ausbruchs weiter dicht. Der Airport auf der italienischen Mittelmeerinsel Sizilien ist wegen der Sperre des Luftraums mindestens bis um 18 Uhr geschlossen. Zunächst hatte die Sperre bis 11 Uhr gegolten. Tausende Urlauber, auch aus dem Ausland, sind davon betroffen.
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3: Mit Chiara Bischoff. Auf der A6 endete eine Fahrstunde im Krankenhaus. Am Abend fuhr ein 17-jähriger Fahrschüler auf der rechten Spur Richtung Nürnberg. Auf Höhe Lichtenau kam es verkehrsbedingt zu einem Stau, so die Polizei. Doch das bemerkten sowohl er als auch sein Fahrlehrer zu spät. Trotz Vollbremsung konnte ein Auffahren nicht mehr verhindert werden. Sowohl der Fahrschüler als auch sein Lehrer kamen mit mittelschweren Verletzungen ins Krankenhaus. Der Fahrer des vorausfahrenden Autos wurde leicht verletzt. Bei dem Auffahrunfall entstand ein Gesamtschaden von rund 35.000 Euro.
4: Dankeschön, Chiara. Und einfach mehr Mittelfranken, dann wieder um halb in Franken um halb. 26 Grad aktuell in Spalt. Daniela meldet 26 Grad in Wasserzell. Hochralf bringt heute strahlenden Sonnenschein nach Mittelfranken. Und es bleibt auch häufig wolkenlos. Die Temperaturen, die erreichen vom Steigerwald bis ins fränkische Seenland 28 bis 31 Grad und auch zur Beobachtung der partiellen Sonnenfinsternis am Abend vor dem Sonnenuntergang passt es vom Wetter her optimal. Aber vergessen Sie nicht, eine Sonnenfinsternisbrille, die ist dazu auf jeden Fall nötig in der sternklaren Nacht. Da kühlt es dann wieder stark ab und die Frühwerte, die werden zwischen 13 und 10 Grad liegen. Morgen bis Samstag, da bleibt es sehr sonnig. Die Temperaturen, die klettern morgen auf 34 Grad und dann steigert sich die Hitze auf 33 bis 36 Grad. Uhr und gleich 4 Minuten. Hier ist Radio 8 mit dem Service die A6 Heilbronn Richtung Nürnberg zwischen Aurach und Herrieden. Bitte Vorsicht, hier liegt ein Spanngurt auf der Fahrbahn. Dann haben wir die A7 Ulm Richtung Würzburg zwischen Gollhofen und Marktbreit. Vorsicht, hier sind Fahrzeugteile auf der Fahrbahn. Blitzer haben wir, und zwar einmal in Ansbach, zwischen Ansbach und Lichtenau, ein Blitzeranhänger, und zwar in Höhe Alberndorf, dann zwischen Feuchtwangen und Vorderbreitenthann in der 80er-Zone. Ein Blitzeranhänger in Marktbiebert an der Bushaltestelle und dann in Langenzenn in Richtung Burg Grafenhof auf der B8-Brücke. Vielen Dank an alle, die was gemeldet haben. Ja, und falls Sie noch was haben, dann können Sie natürlich jederzeit sich melden per WhatsApp, aber auch per Telefon. Eine Nummer brauchen Sie dafür, das ist die 0981 63 00. Ich wünsche Ihnen gute und sichere Fahrt.
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1: Ich bin Lisa Immendörfer, guten Tag. Gerade in den Sommermonaten kommt es immer wieder zu Motorradunfällen, so auch bei Aberg. Am Nachmittag wollte ein 59-Jähriger mit seiner Harley-Davidson einen BMW überholen. Dabei kam er allerdings in einer Rechtskurve nach links von der Straße ab. Laut Polizei überschlug sich die Harley dabei mehrfach und blieb in einem Feld liegen. Der Motorradfahrer wurde dabei schwer verletzt. Er brach sich die rechte Hand und den linken Daumen und verletzte sich im Gesicht. Er kam per Rettungshubschrauber in die Klinik nach Erlangen. Das Bike ist Totalschaden in Höhe von rund 20.000 Euro. Vorzeitig endete die Fahrt für einen Autofahrer auf der A7. Am Vormittag wurde ein 52-Jähriger am Parkplatz Mühlburg bei Dinkelsbühl zur Kontrolle angehalten. Dabei schauten sich die Beamten auch seinen Führerschein genauer an. Der wurde in Kuwait ausgestellt und hätte nach einem halben Jahr in Deutschland umgeschrieben werden müssen. Laut Polizei lebt der Mann allerdings schon seit mehr als 2 Jahren in Deutschland. Damit ist sein Führerschein schon länger nicht mehr gültig. Den 52-Jährigen erwartet jetzt eine Anzeige. Eine wilde Flucht auf dem E-Scooter hat in Stein mit 2 Verletzten geendet. Am Abend fiel eine Streife ein E-Scooterfahrer auf, der an der Ecke Goethering-Schillerstraße viel zu schnell unterwegs war. Und das ohne Licht- und Versicherungskennzeichen. Laut Polizei ignorierte der 18-Jährige jegliche Anhaltesignale wie Blaulicht oder Martinshorn. Kurz vor Nürnberg-Gerasmühle stieg ein Beamter aus dem Streifenwagen und wollte dem jungen Mann erneut anhalten. Dabei kam es zum Zusammenstoß. Dabei wurden sowohl der Polizist als auch der 18-Jährige leicht verletzt. Der junge Mann konnte festgenommen werden. Ein Drogentest schlug positiv auf THC an. Gegen ihn wird jetzt ermittelt. Das war Franken um halb, Radio 8 regional. 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Die Temperaturen, die liegen bei 28 bis 31 Grad. In der sternklaren Nacht, da kühlt's dann wieder ab auf Frühwerte zwischen 13 und 10 Grad. Morgen bleibt's dann sehr sonnig bei Temperaturen bis zu 34 Grad. Der Blick auf die Straßen und da haben wir einmal die A6 Heilbronn Richtung Nürnberg zwischen Aurach und Herrieden. Hier besteht Gefahr durch Gegenstände auf der Fahrbahn und die A7 Ulm Richtung Würzburg zwischen Gollhofen und Marktbreit. Hier liegen Fahrzeugteile auf der Fahrbahn, bitte Vorsicht. Und Blitzer stehen einmal zwischen Ansbach und Lichtenau auf Höhe Alberndorf, in Marktbiebert an der Bushaltestelle und in Langenzenn Richtung Burggrafenhof auf der B8 Brücke. Vielen Dank an alle, die uns die Blitzer gemeldet haben. Und wenn auch Sie noch was gesehen haben, dann gerne reinmelden per Telefon oder WhatsApp. Beides auf der 0981 63 00. Ich wünsche weiterhin gute und vor allem sichere Fahrt.
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1: Einen schönen Mittwoch Ihnen mit Radio 8. Ich bin Dirk Walke und hätte da ein bisschen was für Sie. Die Ausbrecherkomödie Flüchtige Bekannte beispielsweise um 20.30 Uhr im Freilandtheater in Bad Windsheim. Das Landestheater Dinkelsbühl zeigt die Komödie Eine Mordsfreundin um 19.30 Uhr auf der Freilichtbühne am Wehrgang. Bei den Feuchtwanger Kreuzgangspielen um 16.15 Uhr Die kleine Hexe und um 20.30 Uhr Der Diener zweier Herren im Nixelgarten. Um 16.30 Uhr dann das Stück Die Prinzessin auf der Erbse. Die Kriminalkomödie Achtsam Morden um 20 Uhr im Toppler-Theater Rothenburg und die NRG-Kinotour. Großes Kino unter freiem Himmel für den guten Zweck. 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Was immer Sie vorhaben, Radio 8 wünscht Ihnen einen tollen Mittwoch.
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1: Ich bin Gregor Jusse Moser. In Bayern hat es im ersten Halbjahr so wenige Verkehrstote gegeben wie seit 70 Jahren nicht. Von Januar bis Juni starben 205 Menschen, der niedrigste Wert seit Beginn der Aufzeichnungen, so das Innenministerium. Die meisten tödlichen Verkehrsunfälle passierten auf Landstraßen und zur Bilanz gehören auch 2 tödliche Schulwegunfälle und ein Kind starb, weil es nicht angeschnallt war. Bundesverkehrsminister Bilger will mit Blick auf das aktuelle Niedrigwasser in vielen Flüssen diese weiter ausbauen. Bei NTV sagte er:
2: Auch in der Vergangenheit gab es oft Niedrigwassersituationen, aber dass es so früh und so massiv kommt, ist schon ungewöhnlich, sicherlich auch infolge des Klimawandels. Aber wir können damit umgehen. Das nennt man dann Klimaanpassung und dazu gehört für mich dann auch an einigen Stellen ein Ausbau der Wasserstraße. Aber auf den ökologischen Ausgleich werden wir sehr achten.
1: Er wirbt um Unterstützung für die Wasserstraße als den umweltfreundlichsten Verkehrsträger, den wir haben, so Bilger. Und das Niedrigwasser ist auch ein Grund, warum Sprit gerade wieder teurer wird, sagt der ADAC. Ein Liter Diesel hat gestern im bundesweiten Tagesdurchschnitt 2,20 Euro gekostet, das waren 4 Cent mehr als am Sonntag. Auf dem Rhein fahren normalerweise große Tankschiffe, das ist gerade nur eingeschränkt möglich. Der ADAC sagt auch, der Spritpreis ist aus seiner Sicht seit Wochen zu hoch. Die Bundesregierung hat eine weitreichende Reform der Geheimdienste auf den Weg gebracht. Künftig sollen der Verfassungsschutz und der Bundesnachrichtendienst Angreifer aktiv bekämpfen können, statt sie nur zu beobachten. Mitarbeiter vom Verfassungsschutz könnten dann zum Beispiel in eine Wohnung eindringen, um Sprengstoffbestandteile gegen harmlose Pulver auszutauschen. Hintergrund sind immer mehr Fälle von Spionage, Sabotage und gestiegene Anschlagsrisiken. 1999 gab es das letzte Mal eine totale Sonnenfinsternis in Deutschland zu sehen. Heute wird es unter anderem in Teilen Spaniens eine totale Sonnenfinsternis geben, in Deutschland eine partielle. Augenärzte warnen aber davor, ohne Schutz hochzuschauen, auch nicht wenige Sekunden. Sicher sei nur eine zertifizierte Schutzbrille, Sonnenbrillen etwa helfen nicht.
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3: Mit Lisa Immendörfer. Nach einem Brand in einer Einrichtung in Rednitz-Sembach ist jetzt ein zunächst schwer verletzter Bewohner verstorben. Wie berichtet, kam es am Samstag zu dem Feuer. Die Wehren retteten Menschen aus 4 Wohnungen, unter anderem den nun Verstorbenen. Der Mann erlag laut Polizei im Krankenhaus seinen Verletzungen. Eine Obduktion wurde angeordnet. Ermittler der Kripo Schwabach haben inzwischen den Brandort untersucht. Womöglich wurde das Feuer durch eine Zigarette verursacht. Der Blick aufs Frankenwetter und da gibt's heute strahlenden Sonnenschein bei wolkenlosem Himmel. Die Temperaturen, die liegen bei 28 bis 31 Grad. In der sternklaren Nacht, da kühlt's dann wieder ab auf Frühwerte zwischen 13 und 10 Grad. Morgen bleibt's dann sehr sonnig bei Temperaturen bis zu 34 Grad. Der Blick auf Frankens Straßen, einmal die A6 Heilbronn Richtung Nürnberg zwischen Aurach und Herrieden. Hier besteht Gefahr durch Gegenstände auf der Fahrbahn. Und Blitze habe ich für Sie, einmal zwischen Ansbach und Lichtenau auf Höhe Alberndorf, dann in Brotzwinden an der BGU, zwischen Feuchtwangen und Vorderbreitentann in der 80er-Zone und in Marktbiebert an der Bushaltestelle. Vielen Dank an alle, die uns die Blitze gemeldet haben. Und wenn Sie auch noch was gesehen haben, dann gerne reinmelden per Telefon oder WhatsApp, beides auf der 0981 63 00. Ich wünsche weiterhin gute und vor allem sichere Fahrt.
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1: Schön, dass Sie bei uns sind. Das ist der Radio 8 Sommerspaß an diesem Mittwochnachmittag. Immer ein Riesenspaß im Sommer sind die Draisinentage im DB-Museum in Nürnberg. In diesem Jahr vom 19. bis 23. August, also schlicht nächste Woche. Wir fragen nach bei Janina Bauer, Öffentlichkeitsarbeit und Marketing macht die im DB-Museum in Nürnberg. Eine Draisine, das ist so eine Handhebeldraisine, damit kann man sich auf Gleisen selber mit Muskelkraft fortbewegen im Freigelände des DB-Museums. Man darf das während der Draisinentage selber ausprobieren. Muss man sich da anmelden?
2: Man muss sich nicht anmelden. Die Draisinentage sind während der regulären Öffnungszeit von Mittwoch 19. August bis Sonntag 23. August. Wichtig ist nur zu beachten, dass das Wetter trocken sein muss. Das heißt, bei Regen findet es leider nicht statt, weil wir sind im Freien, wir müssen unsere Sicherheitsmaßnahmen einhalten und das ist eben bei Regen nicht möglich.
1: Die Draisinentage sind ja sehr beliebt. Ist da der Andrang groß?
2: Also man muss definitiv sich auf Wartezeiten einstellen. Manchmal hat man aber auch Glück und hat keine Wartezeit. Das kann man vorher nicht so pauschal sagen. Das Schöne ist, dass das Freigelände so viel zu bieten hat, dass man ja auch während der Wartezeit was zu sehen hat und zu tun hat.
1: Was denn zum Beispiel?
2: Wir haben auch eine Feldbahn, die zum Beispiel fährt, mit der man mitfahren kann. Wir haben natürlich eine tolle Fahrzeugausstellung. Wir haben für Kinder unseren Bobby-Train-Parcours und einen großen Spielplatz und für die Eltern auch einen Picknickbereich, wo sie dann kurz mal Pause machen können. Und ganz neu gibt es auf dem Freigelände auch einen Getränkeautomaten, sodass man, auch wenn man keine Getränke dabei hat und es warm ist, drüben auch Getränke konsumieren kann.
1: Die Draisinentage in Nürnberg. Mehr Infos dazu natürlich auch jederzeit online auf dbmuseum.de.
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1: Ich bin Lisa Immendörfer, guten Tag. Nach einem Brand in einer Einrichtung in Rednitz-Sembach ist jetzt ein zunächst schwer verletzter Bewohner verstorben. Wie berichtet, kam es am Samstag zu dem Feuer. Die Wehen retteten Menschen aus 4 Wohnungen, unter anderem den nun Verstorbenen. Der Mann erlag laut Polizei im Krankenhaus seinen Verletzungen. Eine Obduktion wurde angeordnet. Ermittler der Kripo Schwabach haben inzwischen den Brandort untersucht. Womöglich wurde das Feuer durch eine Zigarette verursacht. Gerade in den Sommermonaten kommt es immer wieder zu Motorradunfällen, so auch bei Aberg. Am Nachmittag wollte ein 59-Jähriger mit seiner Harley-Davidson einen BMW überholen. Dabei kam er allerdings in einer Rechtskurve nach links von der Straße ab. Laut Polizei überschlug sich die Harley dabei mehrfach und blieb in einem Feld liegen. Der Motorradfahrer wurde dabei schwer verletzt. Er brach sich die rechte Hand und den linken Daumen und verletzte sich im Gesicht. Er kam per Rettungshubschrauber in die Klinik nach Erlangen. Das Bike ist Totalschaden in Höhe von rund 20.000 Euro. In Leutershausen ist ein mutmaßlicher Dieselbettler aufgeflogen. Bei Rauenbuch täuschte er anderen Verkehrsteilnehmern vor, dass sein Wagen mit leerem Tank liegen geblieben sei. Ein Autofahrer brachte ihn zu einer Tankstelle nach Leutershausen. Hier füllte er seine Kanister, hatte dann aber kein Geld, um zu bezahlen. Ein Polizist, der außer Dienst per Zufall selbst an der Tankstelle war, wurde auf die Situation aufmerksam und rief seine Kollegen. Gegen den mutmaßlichen Dieselbettler wird jetzt ermittelt. Das war Franken um halb, Radio 8 Regional. 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Die Temperaturen, die liegen bei 28 bis 31 Grad. In der sternklaren Nacht, da kühlt's dann wieder ab auf Frühwerte zwischen 13 und 10 Grad. Morgen bleibt's dann sehr sonnig bei Temperaturen bis zu 34 Grad. Der Blick auf die Straßen, einmal die A6 Heilbronn Richtung Nürnberg zwischen Aurach und Herrieden, hier besteht Gefahr durch Gegenstände auf der Fahrbahn, dann die A7 Würzburg Richtung Ulm zwischen Wörnitz und dem Kreuz Feuchtwangen-Kreilsheim, hier sind auch Gegenstände auf der Fahrbahn und dann stehen noch Blitzer, einmal zwischen Ansbach und Lichtenau auf Höhe Alberndorf, dann in Brotzwinden an der BGU, zwischen Feuchtwangen und Vorderbreitentann in der 80er-Zone und in Marktbibert an der Bushaltestelle. Vielen Dank an Kati, Gerhard, Andreas und Jörgi fürs Melden. Und wenn auch Sie noch was gesehen haben, Staus oder Verkehrsbehinderungen, dann gerne reinmelden per Telefon oder WhatsApp, beides auf der 0981 63 00. Ich wünsche weiterhin gute und vor allem sichere Fahrt.
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1: Ich bin Gregor Jusse Moser. Die Bundesregierung will junge Menschen besser bei der Altersvorsorge unterstützen. Dazu hat das Bundeskabinett die Frühstartrente beschlossen. Der Plan, jeden Monat 10 Euro vom Staat für alle Kinder zwischen 6 und 18 Jahren. Janina Singer mit den Einzelheiten.
2: Eltern oder Großeltern können noch was dazugeben. Das Geld soll am Kapitalmarkt angelegt werden. Die Vereinigung der Bayerischen Wirtschaft begrüßt das prinzipiell, auch weil Kinder und Jugendliche so früh mit dem Kapitalmarkt vertraut gemacht werden. Die VBW kritisiert aber, dass sich die Frühstartrente nicht an der finanziellen Bedürftigkeit orientiere.
1: Mehr Unfälle, aber dafür weniger Verkehrstote. In den ersten 6 Monaten des Jahres sind in Bayern so wenige Menschen im Straßenverkehr gestorben wie seit 70 Jahren nicht. Insgesamt waren es 205, so Innenminister Herrmann. Die meisten tödlichen Unfälle gab es auf Landstraßen. Auffällig ist auch, dass Unfälle mit überhöhter Geschwindigkeit zugenommen haben. Kein Wein, Bier oder Sekt mehr für 14- und 15-Jährige. Das Bundeskabinett will das sogenannte begleitete Trinken unter Aufsicht der Eltern in Deutschland verbieten und hat einem entsprechenden Vorschlag von Familienministerin Prien zugestimmt. Jugendliche sollen so besser vor gesundheitlichen Gefahren durch den Alkohol geschützt werden. Jetzt muss der Bundestag darüber beraten. Rund 3,5 Millionen der über 14-Jährigen hierzulande können nicht schwimmen. Gut die Hälfte der Erwachsenen seien zudem keine sicheren Schwimmer, hat die Deutsche Lebensrettungsgesellschaft der katholischen Nachrichtenagentur gesagt. Im vergangenen Jahr nahmen demnach knapp 26.000 Erwachsene an DLRG-Schwimmlernangeboten teil. Das Bundeskartellamt hat nach 8 Jahren sein Verfahren zur 50-plus-1-Regel im deutschen Fußball abgeschlossen. Das Ergebnis, die Regel darf grundsätzlich bleiben, doch die Liga muss nachbessern. Sprich, die Regel muss konsequent und für alle gleich angewendet werden. Die 50-plus-1-Regel soll sicherstellen, dass die Vereinsseite und damit im Endeffekt die Mitglieder mehrheitlich über die Geschicke eines Profifußballclubs in Deutschland entscheiden können und nicht etwa ein Investor.
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3: Mit Lisa Immendörfer. Eine nächtliche Verwirrung hat bei Merkendorf zu einem Polizeieinsatz geführt. Am See hatten sowohl die Kolping-Familie Hippolstein als auch die DLRG-Gruppe Freudenberg ihre Zeltlager aufgeschlagen. In der Nacht wollten 5 Jugendliche dann aus dem Zeltlager der Kolping-Familie unter anderem die Lagerfahne klauen, um sie danach standesgemäß wieder auszutauschen. Allerdings verwechselten sie dabei die Lager und landeten stattdessen mitten im Proviantzelt der DLRG. Laut Polizei nahmen die Jugendlichen mehrere Pfannen, Töpfe und Lebensmittel mit. Bei ihrer Aktion beschädigten sie zudem einen Durchlauferhitzer. Eine Streife konnte die Jugendlichen kurz darauf antreffen. Sie gaben das Diebesgut freiwillig zurück. Die Polizei ermittelt.
4: Dankeschön, Lisa. Und einfach mehr Mittelfranken, dann wieder um 9:30 in Franken. Und wir schauen uns die aktuellen Temperaturen an. Im Moment 29 Grad in Spalt und 28 Grad meldet Daniela aus Wasserzell. Heute Nachmittag, da ist es strahlend sonnig. Auch zur partiellen Sonnenfinsternis am Abend ist der Himmel wolkenlos. Und in der klaren Nacht, da gibt's ganz viele Sternschnuppen. Die Perseiden sind nämlich unterwegs. Es wird wieder frisch mit Frühwerten von 12 bis 9 Grad. Morgen wird's sonnig und heiß. Temperaturen, die klettern auf 31 bis 34 Grad. Freitag und Samstag, da ist es sonnig und auch wieder sehr heiß bei 33 bis 36 Grad. Sonntag, da brodeln dann erste Schauer und Gewitter. Die Temperaturen, die gehen zurück auf rund 28 Grad. Aber teilweise wird's dann auch drückend schön. 15 Uhr und 4 Minuten, hier ist Radio 8 mit dem Service. Hallo liebe Autofahrer, eine Meldung von der A6 Nürnberg Richtung Heilbronn. Zwischen dem Kreuz Nürnberg Süd und Rot, Vorsicht, eine ungesicherte Unfallstelle. Es gibt einen Unfall mit mehreren Fahrzeugen und es sind Personen auf der Fahrbahn. Dann haben wir die A6 Nürnberg Richtung Heilbronn zwischen Schwabach West und Neuendettelsau. 1 Kilometer Stau, das macht einen Zeitverlust von etwa 6 Minuten. Vorsicht auf der A7 Würzburg Richtung Ulm zwischen Wörnitz und dem Kreuz Feuchtwang-Kreisheim. Hier liegen Fahrzeugteile auf der Fahrbahn. Blitzer haben wir zwischen Ansbach und Lichtenau. Und zwar steht da ein Blitzeranhänger Höhe Alberndorf. In Brutzwinden an der BGU zwischen Feuchtwangen und Vorderbreitenthann in der 80er-Zone. Dann ein Blitzeranhänger noch in Marktbiebert und zwar an der Bushaltestelle. Dankeschön an alle, die was gemeldet haben. Und Sie können das natürlich auch jederzeit tun per WhatsApp oder auch per Telefon. Die Nummer ist die 0981 63 00.
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4: Ja, erst verschwindet die Sonne fast hinter dem Mond, dann ein paar Stunden später regnet es Sternschnuppen. Ja, Dominik Schweiger aus unserer Radio 8 Redaktion. Was genau bekommen wir von der heutigen Sonnenfinsternis zu sehen und vor allem wann?
5: Also ganz dunkel wird es bei uns nicht. Komplett verschwinden wird die Sonne nur über Island und Spanien. Bei uns in Deutschland verdeckt der Mond aber einen Großteil unserer Sonne, nämlich gut 90%. Der Mond fängt am Abend gegen 19.20 Uhr an der Sonnenscheibe zu knabbern. Eine gute Stunde später ist dann das Maximum erreicht. Weil die Sonne um die Zeit aber schon recht tief steht, braucht man freie Sicht nach Westen oder Nordwesten.
4: Vielen Dank, Dominik. Also bei uns in Mittelfranken haben Sie gute Sicht, und zwar, wenn Sie zum Hesselberg fahren zum Beispiel. Ich bin die Rainy van der Berg und im einfach guten Musiksommer wünsche ich Ihnen auf jeden Fall heute Abend viel Spaß, wenn Sie sich diese Sonnenfinsternis anschauen oder auch die Perseiden. Und hier auf Radio 8, da bekommen Sie jetzt zwar keine Sternschnuppen und auch keine Sonnenfinsternis, aber wir haben einfach gute Musik für Sie. Jetzt aus den 80ern, Duran Duran mit The Wild Boys.
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2: Na, wie oft haben Sie heute wohl schon zum Handy gegriffen und Ihre Nachrichten gecheckt? E-Mails, WhatsApp, Freunde, die auf Facebook etwas gepostet haben? Also das Kommunizieren, ja, was das Kommunizieren angeht, sind viele von uns mittlerweile daueraktiv. Andererseits verlernen wir mehr und mehr das offene, direkte Gespräch, bei dem wir auch mal auf eine ganz andere Meinung treffen. Und noch schwerer fällt es uns, Fehler einzuräumen. Das jedenfalls könnte der Hintergrund sein für den heutigen Hammer der Woche, bei dem ein Schwein den Aufhänger bildet. Radio 8 Lokalreporter Dirk Walke hat heute Morgen in Guten Morgen Mittelfranken erklärt, worum es geht.
3: Letztes Wochenende hat Illenschwang sein Dorffest gefeiert. Traditionell gab es da ein Schwein zu gewinnen. Für die einen klingt das lecker, für die anderen ist das ein Skandal. War es auch letztes Jahr, wie die Fränkische Landeszeitung berichtet. Da hatte die Organisation Team Tierschutz Anzeige erstattet, weil das Schwein auf dem Fest ausgestellt wurde. Heuer war für das Dorffest wieder ein Schwein der Hauptgewinn, was nicht explizit gesagt wurde, entweder als Fleischpaket oder in Dosen. Fakt ist, Team Tierschutz hat laut Pressemitteilung sich heuer wieder an das Landratsamt gewandt und Alarm geschlagen. Vielleicht hätte Team Tierschutz sich aber auch einfach mal bei den Organisatoren des Dorffestes melden sollen.
2: Ja, weil das Tier schon geschlachtet war.
3: Richtig. Mein Fazit, gut gemeint ist nicht gleich gut gemacht. Ein Anruf der Tierschützer bei den Organisatoren in Illenschwang hätte genügt. Stattdessen erklärte Samara Eckhardt vom Team Tierschutz dazu der FAZ, ich habe, Zitat, keine Motivation, auf jemanden zuzugehen, der ein Tier in einem Kasten ausstellt. Zitat Ende. Schade eigentlich, dass man dem offenen Wort ausweicht. Und noch bedauerlicher ist, was die Tierschutzorganisation auf ihrer Homepage suggeriert. Demnach hätte Illenschwang allen Maßnahmen zum Trotz erneut ein lebendes Tier verlost. Damit sind es eigentlich die Tierschützer selbst, die die sprichwörtliche Sau durchs Dorf treiben.
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0: In Rednitz-Hembach, da hat es ja am Wochenende in einer Einrichtung gebrannt und meine Kollegin Lisa Immendörfer, die hat dazu gleich ein Update in Franken um halb, Radio 8 regional.
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0: 1986, da kam ein Film raus, der absolut Beginners heißt. Und gleich hören wir den Titelsong draus. David Bowie, Absolute Beginners, gleich der besondere Song auf Radio 8.
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0: Ja, und bei mir im Studio ist Lisa Immendörfer. Grüß dich, Lisa.
2: Hallo, Irene.
0: Nach dem Brand in einer Einrichtung in Rednitz-Hembach am Wochenende gibt es jetzt ein trauriges Update.
2: Ein bei dem Brand zunächst schwer verletzter Bewohner ist mittlerweile verstorben. Wie berichtet, kam es am Samstag zu dem Feuer. Die Wehren retteten Menschen aus 4 Wohnungen, unter anderem den nun Verstorbenen. Der Mann erlag laut Polizei im Krankenhaus seinen Verletzungen. Eine Obduktion wurde angeordnet. Ermittler der Kripo Schwabach haben inzwischen den Brandort untersucht. Womöglich wurde das Feuer durch eine Zigarette verursacht. Diese Fahrradtour hat sich die Urlaubstruppe wohl anders vorgestellt. Eine 9-köpfige Gruppe radelte am Montag um Rötenhof. Das Schlusslicht bildeten eine 60-jährige Münchnerin und eine 64-jährige aus Baden-Württemberg. Die beiden waren auf einem Betonweg nebeneinander auf einer Fahrspur unterwegs. Laut Polizei rutschte die Münchnerin dann mit ihrem Vorderrad von der erhöhten Betonfahrspur ab und stürzte. Das Rad fiel dabei auf die Baden-Württembergerin und brachte auch sie samt Fahrrad zu Fall. Weil die beiden Frauen glücklicherweise einen Fahrradhelm trugen, kamen sie mit nur leichten Verletzungen ins Krankenhaus. Den Sachschaden schätzt die Polizei auf etwa 1.100 Euro. Positive Bilanz für das Classic Open Air und den Stars im Luitpoldhain in Nürnberg. Nach 3 Konzerttagen mit der Staatsphilharmonie Nürnberg, den Nürnberger Sinfonikern und den Stars im Luitpoldhain sei eine friedliche Open Air Saison zu Ende gegangen. Mit insgesamt rund 200.000 Besucher war der Luitpoldhain ein Treffpunkt für Musikbegeisterte aus der Region. Auch die Einsatzkräfte blickten zufrieden auf die Open Air Saison. Die Veranstaltungen seien friedlich und ohne größere Zwischenfälle verlaufen. Das war Franken um halb, Radio 8 regional. 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
0: Dankeschön, Lisa. Und es ist warm draußen. 29 Grad aktuell in Fuchsmühle. 9 Dettelsau meldet Moni auch 29 Grad. Heute viel Sonne und auch heute Abend zur partiellen Sonnenfinsternis ist der Himmel wolkenlos. Und zur Beobachtung, da braucht man natürlich einen freien Blick nach Nordwesten und eine Sonnenfinsternisbrille. Und wir erfahren ein bisschen mehr jetzt von unserem Radio 8 Wetterkönig Christian König.
3: Es ist das erste Sonnenfinsternisereignis, wo fast die komplette Sonne abgedeckt wird seit der Jahrtausendwende bei uns. Und wir können sogar Glück haben, es live beobachten zu können, denn die Sonnenfinsternis beginnt so um 19 Uhr herum und hat ihren Höhepunkt gegen 7:45 spätestens. Man braucht also den freien Horizont waagrecht nach Westen. Hochralf sorgt für einen weitgehend wolkenfreien Himmel und mit einer guten Schutzbrille müsste man dieses tolle Ereignis auch wirklich erleben können.
0: Ja, und in der klaren Nacht, da gibt es dann auch noch ganz, ganz viele Sternschnuppen, die Perseiden. Es wird wieder frisch mit Frühwerten von 12 bis 9 Grad. Morgen wird es auch sonnig und heiß bei Temperaturen zwischen 31 bis 34 Grad. Freitag und Samstag bleibt sonnig und auch sehr heiß, 33 bis 36 Grad. Sonntag, da brodeln dann die ersten Schauer und Gewitter und die Temperaturen, die gehen auf rund 28 Grad zurück. Aber es wird teilweise drückend schwül. 15.34 Uhr, hier ist Radio 8 mit dem Service. Eine Meldung von der A6 in Nürnberg Richtung Heilbronn zwischen Schwabach West und Neuendettelsau. 1 Kilometer Stau, das ist ein Plus von etwa 3 Minuten, meldet der ADAC. Vorsicht auf der A7 Würzburg Richtung Ulm zwischen Wörnitz und dem Kreuz Feuchtwang.

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1: Hier ist die Rainy Vandenberg auf Radio 8. Ja, der Sommer 2026 ist ja nicht nur das Jahr, in dem es in Europa eine Sonnenfinsternis gibt. Nein, es ist auch ein Dürresommer. Der Boden, der ist knochentrocken, Risse klaffen auf. Es bräuchte also wirklich dringend mal ausgiebig Landregen. Aber der ist in die nächsten Tage leider nicht in Sicht. Und wir haben uns die Frage gestellt, wie ist die Lage so bei Ihnen in den Gärten, auf den Feldern oder auch in den Wäldern? Machen Sie ein Foto, schreiben Sie uns mal die Situation, und zwar auf unserer Radio 8 Facebook-Seite. Sie können uns das Ganze aber auch per WhatsApp schicken. 0981 63 00 ist die Nummer. Wir sagen Dankeschön. Und heute ist ja auch das Summer Breeze in Dinkelsbühl gestartet. Ja, und bei der Hitze, da sind natürlich auch die Malteser rund um die Uhr unterwegs. Und gleich lernen wir Wilhelm Horlemann kennen. Er ist zuständig für Presse- und Öffentlichkeitsarbeit bei den Maltesern in Bayern. Und er wird uns so ein bisschen von der Arbeit vor Ort eben auf dem Metal Festival erzählen. Jetzt ist aber erst einmal der besondere Song dran hier auf Radio 8. Hier ist David Bowie mit Absolute Beginners.
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0: Zehntausende Fans, wummernde Bässe, glühende Gitarren, Summer Breeze, das Metal Festival.
1: Ja, auf den heutigen Mittwoch, da haben die Metalheads das ganze Jahr schon gewartet. Endlich ist das Summer Breeze in Dinkelsbühl-Sinnbrunn gestartet. Seit 15 Uhr steht die Blasmusikkapelle Illenschwang auf der T-Stage. Ja, und die spielen noch bis 16 Uhr. Dann ab 16.10 Uhr starten die Konzerte auf der Mainstage und der Tool Rebel Stage. Und in diesem Jahr, da sind es wieder zigtausende Besucher, die bis Samstag, dem 15. August mitrocken werden. Und die Fans, die wollen natürlich auch gut versorgt sein. Hunderte ehrenamtliche Sanitäter, der Malteser zum Beispiel, sind vor Ort. Sie sind professionell ausgestattet. Wilhelm Horlemann, zuständig für Presse- und Öffentlichkeitsarbeit bei den Maltesern in Bayern. Ja, wie sind Sie denn genau aufgestellt für den Summer Breeze?
2: Für uns ist das ein Gesamteinsatz vom sanitätsdienstlichen Absicherung des Festivals bis zu einer Logistikeinheit, weil ja unsere Einheiten in einer Schule übernachten und natürlich auch einer Küchencrew, also wo unsere Einheiten gekocht werden. Insgesamt werden wir rund 420 Helfende vor Ort sein, davon ungefähr 370 Einsatzsanitäter, die in einem Dreischichtbetrieb eine 24-7 Absicherung des Festivals vornehmen.
1: Und bei all der vielen Arbeit, können denn die Malteser und die vielen Ehrenamtlichen denn das Festival auch so ein bisschen genießen und auch mitfeiern?
2: Ja, das können wir tatsächlich. Also die meisten Leute freuen sich auf das Festival. Es sind ganz viele, die sich schon Wochen oder Monate vorher auch anmelden, das ist so ein Come-Together von den Einheiten. Es ist insofern ein schönes Festival, weil natürlich für die Einsatzkräfte was zu tun ist. Das ist immer ganz schön. Und gleichzeitig aber die Leute, die da sind, sehr nett sind. Und dadurch, dass wir ja die Unfallhilfstellen direkt an den Bühnen haben, also da, wo die Leute wahrscheinlich auch gebraucht werden, kriegt man natürlich auch immer was von der Musik mit.
1: Soweit Wilhelm Horlemann, Pressesprecher der Malteser in Bayern. Zigtausende Metal-Fans, die werden ab heute bis zum 15. August in Dinkelsbühl-Sinnbrunn beim Summer Breeze feiern. Und sie sind wirklich alle gut versorgt, dank der Hundertschaften der Malteser. Danke dafür. Wir von Radio 8 finden wirklich, das ist eine tolle Arbeit und auch sehr wichtig.

0: In der EU soll der Verpackungsmüll weniger werden. Um das zu erreichen, gibt es ab heute schrittweise neue Regeln. Gleich mehr von Gregor José Moser in den Nachrichten um 16 Uhr auf Radio 8.
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1: Ich bin Gregor Jose Moser. Gute Nachrichten für viele Studierende. Ab April gibt's mehr BAföG. Eine entsprechende Reform hat das Bundeskabinett heute auf den Weg gebracht. Demnach steigt die Wohnkostenpauschale zum nächsten Sommersemester von 380 auf 440 Euro. In den nächsten 3 Jahren soll außerdem der Grundbedarf um 88 Euro auf 563 Euro ansteigen. Auch das Schüler-BAföG steigt. Kritiker wie das Deutsche Studierendenwerk und die GEW halten die Reform für zu spät und nicht ausreichend. Die deutschen Geheimdienste können Angreifer in Zukunft aktiv bekämpfen, statt sie nur zu beobachten. Möglich macht es eine weitreichende Reform, die das Bundeskabinett heute außerdem gebilligt hat. Dazu Bundesinnenminister Dobrindt.
2: Wir entwickeln unsere Nachrichtendienste hin zu echten Geheimdiensten, weil wir es zum allerersten Mal seit der Gründung der Dienste möglich machen, dass sie operative Befugnisse bekommen.
1: Außerdem hat das Kabinett die sogenannte Frühstartrente für Kinder auf den Weg gebracht. Bayerische Ministerpräsidenten sollen künftig nur noch 10 Jahre im Amt sein dürfen. Dafür setzt sich ja die ÖDP ein. Ein mögliches Volksbegehren sei auf einem guten Weg. Man habe schon knapp die Hälfte der dafür erforderlichen 25.000 Unterschriften gesammelt, teilte die Partei mit. Die CSU-geführte Staatsregierung lehnt eine Amtszeitbegrenzung ab. Allerdings hatte Ministerpräsident Söder das 2018 noch selbst vorgeschlagen. In den USA hat heute ein Prozess gegen Meta begonnen. Dem Konzern wird vorgeworfen, Kinder und Jugendliche auf Instagram und Facebook abhängig und psychisch krank zu machen. 4 Bundesstaaten verlangen, dass das Endlos-Scrollen und die häufigen Benachrichtigungen massiv eingeschränkt werden. Außerdem fordern sie eine Strafe für Meta von umgerechnet bis zu 1,2 Billionen Euro. In der EU soll der Verpackungsmüll weniger werden. Um das zu erreichen, gibt es ab heute schrittweise neue Regeln. Für Lebensmittelverpackungen gilt erstmals eine Obergrenze für die Chemikalie PFAS. Die hilft zum Beispiel dabei, dass Burgerkartons nicht durchweichen. Es gibt aber Hinweise darauf, dass sie gesundheitsschädlich ist.
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3: Mit Lisa Immendörfer. Ein handfester Streit, der bereits vor einer Woche stattfand, endete jetzt tödlich. Wie berichtet, kam es in Großweingarten zu einem Streit, nachdem ein Radler 2 Bekannte in einem Auto zunächst verbal anging. Als das Paar in einem Feldweg abbog, kam der Radler nach und es kam zu einer Schlägerei. Dabei erlitt der Fahrradfahrer schwere Verletzungen. Der Mann kam ins Krankenhaus. Dort ist er, wie die Polizei jetzt meldet, verstorben. Nun wird wegen Körperverletzung mit Todesfolge ermittelt. Zeugen, die sich auf den Aufruf gemeldet haben, werden nun zeitnah vernommen.
4: Vielen Dank, Lisa. Und einfach mehr Mittelfranken, dann wieder um halb in Franken um halb. Heute Nachmittag strahlend sonniger Himmel und zur partiellen Sonnenfinsternis heute Abend, da wird auch der Himmel wolkenlos bleiben. Aktuell liegen die Temperaturen bei 29 Grad in Schauerheim. Doris meldet 29 Grad in Roxfeld. Ja, und heute Nacht, da gibt es dann ganz viele Sternschnuppen. Die Perseiden sind nämlich unterwegs und es wird auch wieder frisch. Und zwar mit Frühwerten von 12 bis 9 Grad. Morgen wird es dann wieder sonnig und heiß bei Temperaturen zwischen 31 bis 34 Grad im Maximum. Freitag und Samstag, da bleibt sonnig, auch da sehr heiß, 33 bis 36 Grad werden erwartet. Und Sonntag, da brodeln dann die ersten Schauer und Gewitter und die Temperaturen, die gehen auf rund 28 Grad zurück. Es wird aber teilweise drückend schwül. 16 Uhr und gleich 4 Minuten. Hier ist Radio 8 mit dem Service die A6 Nürnberg Richtung Heilbronn zwischen Schwabach West und Neuendettelsau. 1 Kilometer Stau ist ein Plus von etwa 3 Minuten, meldet der ADAC. Blitzer gibt's zwischen Ansbach und Lichtenau, ein Blitzeranhänger, Höhe Alberndorf. In Brotzwinden an der BGU wird geblitzt. Noch ein Blitzeranhänger, diesmal in Mark Biebert an der Bushaltestelle. Und vor dem Sportplatz in Inzingen, da wird in Richtung Rothenburg geblitzt und bei Ehingen am Brunner Weiher in der 50er-Zone. Dankeschön an alle, die sich gemeldet haben und Sie können es natürlich jederzeit auch tun, per WhatsApp oder auch per Telefon. Eine Nummer brauchen Sie dafür, die 0981 63 00. Ich wünsche Ihnen gute und sichere Fahrt.
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4: Hier ist die Rainy Thunderbug auf Radio 8. Also irgendwie so ein bisschen aufgeregt bin ich ja schon, ne? Also die Sonnenfinsternis gegen 1920 fängt ja sich die Sonne an zu verdunkeln. Und wie oft hat man das im Leben, sowas mitzuerleben, auch wenn es eine partielle Sonnenfinsternis ist. Und ab 21.04 Uhr wird das Spektakel dann zu Ende sein. Und dann kommt schon das nächste Highlight, die Perseiden. Dominik Schweiger aus unserer Radio 8 Redaktion. Wann geht's denn da los?
5: Wer die Zeit hat, am besten nach der Sonnenfinsternis nicht gleich wieder reingehen, dann gibt's nämlich schon das nächste Himmelsspektakel, die Perseiden. Meteorenstrom erreicht in der Nacht nämlich seinen Höhepunkt, heißt richtig viele Sternschnuppen. Unter idealen Bedingungen können es in der Nacht bis zu 100 Stück pro Stunde sein. Und weil Neumond ist, stört dieses Jahr auch kein helles Mondlicht.
4: Dankeschön, Dominik. Also gleich zwei Naturschauspiele können wir uns heute noch beobachten. Eine partielle Sonnenfinsternis und dann tausende Sternschnuppen dank der Perseiden. Bis es soweit ist, begleite ich Sie bis in den Feierabend hier auf Radio 8. Jetzt einfach gute Musik aus den 80ern. Hier ist Falco mit Der Kommissar.

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0: Bei Merkendorf, da musste die Polizei zu einem Zeltlager anrücken. Da hatten sich nämlich ein paar Jugendliche verirrt. Gleich erfahren wir ein bisschen mehr von Lisa Immendörfer in Franken um halb, Radio 8 regional.
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0: Gleich gibt es einen Song, der wurde ursprünglich von Umberto Tozzi gesungen aus Italien. Und Laura Brannigan, die hat das Ganze mal gecovert. Gloria, gleich der besondere Song hier auf Radio 8.
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0: Mit Lisa Immendörfer. Grüß dich, Lisa.
2: Hallo, Irene.
0: Ja, eine nächtliche Verirrung hat bei Merkendorf zu einem Polizeieinsatz geführt.
2: Am See hatten sowohl die Kolping-Familie Hippolstein als auch die DLRG-Gruppe Freudenberg ihre Zeltlager aufgeschlagen. In der Nacht wollten 5 Jugendliche dann aus dem Zeltlager der Kolping-Familie unter anderem die Lagerfahne klauen, um sie danach standesgemäß wieder auszutauschen.
3: Allerdings verwechselten sie dabei die Lager und landeten stattdessen mitten im Proviantzelt der DLRG. Laut Polizei nahmen die Jugendlichen mehrere Pfannen, Töpfe und Lebensmittel mit. Bei ihrer Aktion beschädigten sie zudem einen Durchlauferhitzer. Eine Streife konnte die Jugendlichen kurz darauf antreffen. Sie gaben das Diebesgut freiwillig zurück. Die Polizei ermittelt. Dirk Warke, Radio 8 in Merkendorf.
2: Nach einem Brand in einer Einrichtung in Rettnitz-Sembach ist jetzt ein zunächst schwer verletzter Bewohner verstorben. Wie berichtet, kam es am Samstag zu dem Feuer. Die Wehren retteten Menschen aus 4 Wohnungen, unter anderem den nun Verstorbenen. Der Mann erlag laut Polizei im Krankenhaus seinen Verletzungen. Eine Obduktion wurde angeordnet. Ermittler der Kripo Schwabach haben inzwischen den Brandort untersucht. Womöglich wurde das Feuer durch eine Zigarette verursacht. Einen kurzen, aber ungewöhnlichen Einsatz gab es gestern für die Feuerwehren aus Neuhof an der Zenn und Dietenhofen. Am Nachmittag wurden die Wehren zum Freibad nach Neuhof an der Zenn gerufen. Dort sollte eine Person vom 3-Meter-Brett gerettet werden, die aufgrund einer Fußverletzung nicht mehr selbstständig heruntersteigen konnte. Die Einsatzkräfte retteten die verletzte Person über die Drehleiter und übergaben sie an den Rettungsdienst, so Kreisfeuerwehrsprecher Rainer Weißkirchen. Der Freibad-Einsatz war nach rund 30 Minuten beendet. Das war Franken um halb, Radio 8 regional. Diese und alle weiteren Meldungen finden Sie auch nochmal zum Nachlesen auf radio8.de und in der Radio 8 App. Und jetzt das Wetter mit Irene van der Berg.
0: Dankeschön, Lisa. Und heute Nachmittag gibt es viel Sonnenschein. Und auch heute Abend, wenn Sie die Sonnenfinsternis anschauen wollen. Ach, freier Himmel. Also das sieht gut aus. Und später können Sie dann auch noch Perseiden beobachten. Aber wie schaut's aus mit dem Sonnenfinsternis? Wir erfahren jetzt ein bisschen mehr von Radio 8 Wetterkönig Christian König.
4: Es ist das erste Sonnenfinsternisereignis, wo fast die komplette Sonne abgedeckt wird seit der Jahrtausendwende bei uns. Und wir können sogar Glück haben, es live beobachten zu können, denn die Sonnenfinsternis beginnt so um 19 Uhr herum und hat ihren Höhepunkt gegen 7:45 spätestens. Man braucht also den freien Horizont waagrecht nach Westen. Hochralf sorgt für einen weitgehend wolkenfreien Himmel und mit einer guten Schutzbrille müsste man dieses tolle Ereignis auch wirklich erleben können.
0: Vielen Dank, Christian. Schauen wir auch noch auf die aktuellen Temperaturen. 29 Grad aktuell in Schermühle. Jürgen meldet 29 Grad in Wachstein. Ja, und heute Nacht, da gibt's viele Sternschnuppen. Es wird klar und die Frühwerte 12 bis 9 Grad. Morgen auch wieder sonnig und heiß. Temperaturen, die klettern auf 31 bis 34 Grad. Freitag und Samstag, da ist es auch sonnig und auch nochmal sehr heiß. 33 bis 36 Grad. Sonntag brodeln dann erste Schauer und Gewitter und die Temperaturen, die gehen auf rund 28 Grad zurück, aber es wird teilweise drückend schwül. 16.34 Uhr, hier ist Radio 8 mit dem Service auf der A6 Nürnberg Richtung Heilbronn zwischen Schwabach West und Neuendettelsau. Da staut es sich nach wie vor auf einer Länge von 1 Kilometer. Das ist ein Plus von 3 Minuten. Vorsicht auf der A6 Heilbronn Richtung Nürnberg zwischen Aurach und Herrieden. Ein defekter LKW, hier ist der Standstreifen blockiert. Und Gegenstände auf der Fahrbahn liegen auf der A7 Würzburg Richtung Ulm zwischen Feuchtwang West und Dinkelsbühl-Fichtenau. Blitzer gibt es zwischen Ansbach und Lichtenau, ein Blitzeranhänger, Höhe Alberndorf. In Brotzwinden an der BGU werden auch teure Fotos gemacht. Auch in Markt Biebert steht ein Blitzeranhänger, diesmal an der Bushaltestelle. Vor dem Sportplatz in Inzingen wird in Richtung Rotenburg geblitzt und bei Ehingen am Brunner Weiher in der 50er-Zone. Dankeschön an alle, die was gemeldet haben. Sie können das auch tun, per Telefon oder auch per WhatsApp. Eine Nummer brauchen Sie dafür nur, die 0981 63 00. Ich wünsche Ihnen gute und vor allem sichere Fahrt.
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0: Langsam aber sicher rückt der Feierabend immer näher, auch hier im einfach guten Musiksommer auf Radio 8. Mein Name ist Irene van der Burg und ich muss wirklich sagen, ja, mir haut's wirklich die Tränen fast raus, wenn ich an meinen Garten denke. Also der Rasen, nur noch Stroh, die Pflanzen,

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KFÖG-Empfänger, die bekommen voraussichtlich bald mehr Geld. Gleich mehr von Gregor José Moser in den Nachrichten um 17 Uhr auf Radio 8.

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1: Ich bin Gregor Jose Moser. Die Deutsche Bahn hilft der Binnenschifffahrt aus, weil viele Güterschiffe wegen Niedrigwassers nicht fahren können. DB Cargo stellt kurzfristig rund 400 zusätzliche Güterwagen für Rohstofftransporte bereit. Langfristig sollen es bis zu 500 weitere werden. Das würde etwa 200 Binnenschiffe ersetzen. Wie das finanziert werden soll, ist noch offen. BAföG-Empfänger bekommen voraussichtlich bald mehr Geld. Ein Gesetzentwurf der Bundesregierung sieht für das Sommersemester 2027 eine Erhöhung der Wohnkostenpauschale von 380 auf 440 Euro pro Monat vor. Der BAföG-Grundbedarf, der aktuell bei 475 Euro liegt, soll anschließend in zwei Schritten auf 563 Euro angehoben werden, allerdings erst bis zum Sommersemester 2029. Erstmals seit Jahren wird in Deutschland wieder weniger gearbeitet. Das Bundesinstitut für Bevölkerungsforschung hat ausgerechnet, dass die durchschnittliche Arbeitszeit von Menschen zwischen 20 und 40 letztes Jahr um 18 Minuten pro Woche gesunken ist, verglichen mit dem Rekordniveau von 2023. Als Grund nennt das Institut die schwächelnde Wirtschaft. In solchen Phasen sei ein Rückgang typisch. Tausenden Touristinnen und Touristen wird ihr Urlaub auf Sizilien sicher lange im Gedächtnis bleiben, allerdings nicht positiv. Wegen der Aktivität des Vulkans Ätna sitzen weiter viele Menschen am Flughafen von Catania fest. Der ist wegen der Rauchentwicklung noch bis mindestens morgen 16 Uhr geschlossen. Viele Reisende versuchen sich nun umständlich auf anderen Wegen durchzuschlagen. Am Abend kommt es in Deutschland zu einer teilweisen Sonnenfinsternis. Wer dieses Phänomen beobachten will, sollte unbedingt eine spezielle Schutzbrille tragen. Simeon Müller erklärt, wieso eine normale Sonnenbrille nicht reicht.
2: Auch wenn die Sonne während der Sonnenfinsternis dunkler erscheint als sonst, bleiben ihre Strahlen zu stark, um direkt reinzuschauen. UV-Strahlung, sichtbares Licht und Infrarot sind weiterhin so intensiv, dass sie die Netzhaut dauerhaft schädigen können. Und zwar selbst dann, wenn ein Großteil der Sonne verdeckt ist und wir nur wenige Sekunden reinschauen. Das Tückische ist, die Netzhaut hat keine Schmerzrezeptoren. Beschwerden kommen oft erst Stunden später, dann ist der Schaden längst da. Und heilbar ist er nicht.
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3: Mit Lisa Immendörfer. Nach einem Brand in einer Einrichtung in Rettnitz-Sembach ist jetzt ein zunächst schwer verletzter Bewohner verstorben. Wie berichtet, kam es am Samstag zu dem Feuer. Die Wehren retteten Menschen aus vier Wohnungen, unter anderem den nun Verstorbenen. Der Mann erlag laut Polizei im Krankenhaus seinen Verletzungen. Eine Obduktion wurde angeordnet. Ermittler der Kripo Schwabach haben inzwischen den Brandort untersucht. Womöglich wurde das Feuer durch eine Zigarette verursacht.
4: Vielen Dank, Lisa. Und einfach mehr Mittelfranken. Dann wieder um halb in Franken um halb. 29 Grad aktuell in Breitenlohe und Frank meldet 29 Grad in Neuses. Heute viel Sonne und heute Abend dann der partielle Sonnenfinsternis. Und da wird der Himmel wolkenlos. Und danach gibt es dann auch noch Sternschnuppen, was Sie sich anschauen können. Es wird nachts auch wieder frisch mit Frühwerten von 12 bis 9 Grad. Morgen auch wieder viel Sonne und heiße Temperaturen 31 bis 34 Grad. Freitag und Samstag auch sonnig und auch nochmal heiß. 33 bis 36 Grad. Sonntag, da kommen dann die ersten Schauer und Gewitter und die Temperaturen, die gehen auf rund 28 Grad zurück. Aber es wird teilweise drückend schwül. 17:03 Uhr, hier ist Radio 8 mit dem Service. Die A6 Heilbronn Richtung Nürnberg zwischen Aurach und Herrieden. Vorsicht, ein defekter LKW, der blockiert den Standstreifen. Dann die A6 Nürnberg Richtung Heilbronn zwischen Aurach und Feuchtwang Nord. Vorsicht, hier liegen mehrere Büchsen auf dem linken Fahrstreifen. Und auf der A7 Würzburg Richtung Ulm zwischen Feuchtwang West und Dinkelsbühl-Fichtenau. Vorsicht, da liegen Gegenstände auf der Fahrbahn. Blitzer gibt's zwischen Ansbach und Lichtenau. Ein Blitzeranhänger auf Höhe Alberndorf. Noch ein Blitzeranhänger, diesmal in Mark Biebert an der Bushaltestelle. Und ein ganz regulärer Blitzer vor dem Sportplatz in Inzingen in Richtung Rothenburg und bei Ihingen am Brunner Weiher in der 50er-Zone. Danke an alle, die was gemeldet haben. Und jetzt können Sie auch schnell zum Hörer greifen oder uns per WhatsApp benachrichtigen, wenn Sie auch was für uns haben. Die Nummer dafür ist die 0981 63 00.
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4: Einen wundervollen Feierabend Ihnen allen. Hier ist Irene Vandenberg auf Radio 8 und heute Abend, da werde ich auf jeden Fall lange an der frischen Luft sein. Auf jeden Fall werde ich mir die Sonnenfinsternis anschauen und natürlich sind dann heute Nacht die Sternschnuppen gefragt. Die Perseiden sind unterwegs. Also ich muss gestehen, ich habe schon einige Wünsche. Also ich bleibe auf jeden Fall lange draußen. Dominik Schweiger aus unserer Radio 8 Redaktion. Wie kann ich denn beide Himmelsspektakel am besten beobachten?
5: Also für die Sonnenfinsternis braucht man unbedingt eine richtige Sonnenfinsternisbrille. Eine normale Sonnenbrille reicht dann nicht und das kann auch ganz schnell gefährlich für die Augen werden. Für die Perseiden, also die Sternschnuppen, braucht man dagegen gar keine Ausrüstung. Sich einfach einen möglichst dunklen Platz suchen, das Handy weglegen, sich die Augen ein bisschen an die Dunkelheit gewöhnen lassen und genießen.
4: Okay, das mache ich auf jeden Fall. Danke, Dominik. Und jetzt einfach gute Musik im einfach guten Musiksommer für Sie. Hier sind Whitesnake mit Here I Go Again.
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0: 17 Uhr und 17 Minuten. Einfach gute Musik von Joe Cocker hier auf Radio 8. The Simple Things. Ja, die lang anhaltende Hitze in ganz Mittelfranken, die macht ja vielen Menschen zu schaffen, aber auch Tiere und Pflanzen, die haben darunter ziemlich zu leiden. Gerade mit Blick auf unsere Wälder zeigt sich ja immer wieder, es ist einfach zu trocken. Doch welche Auswirkungen hat die Trockenheit auf den Baumbestand? Das weiß Christian Frey, Abteilungsleiter Forsten beim Amt für Ernährung, Landwirtschaft und Forsten in Ansbach.
1: Wir sehen jetzt zum Beispiel, dass erste Bäume jetzt schon welken oder beginnen zu welken. Manche Bäume haben auch Strahlungsschäden, praktisch braune Blätter. Wir haben vorzeitigen Blattabwurf, den wir erkennen. Die Schädlinge, die wir im Wald normalerweise haben, die profitieren normalerweise auch von höheren Temperaturen und dieser Hitze. Die nehmen auch zu. Wobei man sagen muss, zum Beispiel die Borkenkäfer, da haben wir im Moment noch nicht so die großen Kalamitäten, die wir eigentlich erwartet hätten.
0: Und wie besorgniserregend ist denn der aktuelle Stand?
1: Im Verhältnis sind die Wälder schon noch insgesamt stabil. Es zeichnet sich schon ab, dass irgendwo vielleicht Zuwachseinbußen auf jeden Fall mal zu erkennen sein werden. Und diese vorzeitige Blattverlust oder diese Welkerscheinungen, die führen natürlich auch physiologisch zu Problemen am Baum. Der versucht sich natürlich zu wehren, indem dass er seine Photosynthese reduziert. Damit kann er natürlich auch weniger produzieren an Assimilaten. Und ja, es schränkt auf jeden Fall die Vitalität dieser Bäume ein.
0: Na, da bleibt uns auf jeden Fall nur zu hoffen, dass es bald wieder regnet und die Natur sich bald wieder erholen kann. Dankeschön, Christian Frey, Abteilungsleiter Forsten beim Amt für Ernährung, Landwirtschaft und Forsten in Ansbach.

0: Bei Absberg, da haben Urlauber eine Fahrradtour gemacht und für zwei ist der Ausflug dann im Krankenhaus geendet. Die ganze Geschichte, die hat gleich Lisa Immendörfer für uns in Franken um halb Radio 8 regional.
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0: Gleich gehen wir musikalisch auf Reisen und zwar mit Sportfreunde Stiller.
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0: New York, Rio, Rosenheim, gleich der besondere Song auf Radio 8.
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0: Ja, und bei mir im Studio ist Lisa Immendörfer. Grüß dich, Lisa.
3: Hallo, Irene.
0: Eine nächtliche Verwirrung hat bei Merkendorf zu einem Polizeieinsatz geführt.
3: Am See hatten sowohl die Kolping-Familie Hippolstein als auch die DLRG-Gruppe Freudenberg ihre Zeltlager aufgeschlagen. In der Nacht wollten 5 Jugendliche dann aus dem Zeltlager der Kolping-Familie unter anderem die Lagerfahne klauen, um sie danach standesgemäß wieder auszutauschen.
4: Allerdings verwechselten sie dabei die Lager und landeten stattdessen mitten im Proviantzelt der DLRG. Laut Polizei nahmen die Jugendlichen mehrere Pfannen, Töpfe und Lebensmittel mit. Bei ihrer Aktion beschädigten sie zudem einen Durchlauferhitzer. Eine Streife konnte die Jugendlichen kurz darauf antreffen. Sie gaben das Diebesgut freiwillig zurück. Die Polizei ermittelt. Dirk Warke, Radio 8 in Merkendorf.
3: Diese Fahrradtour hat sich die Urlaubstruppe wohl anders vorgestellt. Eine 9-köpfige Gruppe radelte am Montag um Rötenhof. Das Schlusslicht bildeten eine 60-jährige Münchnerin und eine 64-jährige aus Baden-Württemberg. Die beiden waren auf einem Betonweg nebeneinander auf einer Fahrspur unterwegs. Laut Polizei rutschte die Münchnerin dann mit ihrem Vorderrad von der erhöhten Betonfahrspur ab und stürzte. Das Rad fiel dabei auf die Baden-Württembergerin und brachte sie samt Fahrrad zu Fall. Weil beide Frauen glücklicherweise einen Fahrradhelm trugen, kamen sie mit nur leichten Verletzungen ins Krankenhaus. Der Sachschaden schätzt die Polizei auf etwa 1.100 Euro. In Leutershausen ist ein mutmaßlicher Dieselbettler aufgeflogen. Bei Rauenbuch täuschte er anderen Verkehrsteilnehmern vor, dass sein Wagen mit leerem Tank liegen geblieben sei. Ein Autofahrer brachte ihn zu einer Tankstelle nach Leutershausen. Hier füllte er seinen Kanister, hatte dann aber kein Geld, um zu bezahlen. Ein Polizist, der außer Dienst per Zufall an derselben Tankstelle war, wurde auf die Situation aufmerksam und rief seine Kollegen. Gegen den mutmaßlichen Dieselbettler wird jetzt ermittelt. Das war Franken um halb, Radio 8 regional. 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
0: Dankeschön, Lisa. Und es ist noch schön sonnig draußen, aber Sie wissen ja, heute gibt es eine partielle Sonnenfinsternis am Abend. Da ist der Himmel dann wolkenlos. Schauen wir uns die aktuellen Temperaturen an. 28 Grad in Rennhofen, Hermann meldet 30 Grad in Ursheim. Und unser Radio 8 Wetterkönig, der hat für uns noch so ein paar Tipps. Christian, du bist dran.
5: Es ist das erste Sonnenfinsternisereignis, wo fast die komplette Sonne abgedeckt wird seit der Jahrtausendwende bei uns. Und wir können sogar Glück haben, es live beobachten zu können, denn die Sonnenfinsternis beginnt so um 19 Uhr herum und hat ihren Höhepunkt gegen 7:45 spätestens. Man braucht also den freien Horizont waagrecht nach Westen. Hochralf sorgt für einen weitgehend wolkenfreien Himmel und mit einer guten Schutzbrille müsste man dieses tolle Ereignis auch wirklich erleben können.
0: Ja, und dann heute Nacht können Sie Sternschnuppen gucken, denn die Perseiden sind unterwegs. Nehmen Sie sich aber ein Jäckchen mit. Es wird nämlich frisch. Die Frühwerte 12 bis 9 Grad. Morgen wieder Hitze, Sonne, Temperaturen von 31 bis 34 Grad. Freitag und Samstag auch Sonne und 33 bis 36 Grad sind drin. Sonntag, da brodeln dann die ersten Schauer und Gewitter. Und die Temperaturen, die gehen auf rund 28 Grad zurück. Teilweise wird es drückend schwül. 17.33 Uhr, hier ist Radio 8 mit dem Service, die A6 Heilbronn Richtung Nürnberg zwischen Aurach und Herrieden. Vorsicht, ein defekter LKW, der blockiert den Standstreifen. Ein paar Büchsen liegen auf dem linken Fahrstreifen und zwar auf der A6 Nürnberg Richtung Heilbronn zwischen Aurach und Feuchtwang Nord. Bitte Vorsicht. Und auf der A7 Würzburg Richtung Ulm zwischen Feuchtwang West und Dinkelsbühl-Fichtenau. Hier liegen Gegenstände auf der Fahrbahn. Blitzer haben wir einmal zwischen Ansbach und Lichtenau. Ein Blitzeranhänger Höhe Alberndorf. Noch ein Blitzeranhänger in Mark Biebert an der Bushaltestelle. Und dann noch vor dem Sportplatz in Inzingen. Da wird in Richtung Rodenburg geblitzt und bei Ehingen am Brunner Weiher in der 50er-Zone. Dankeschön an unsere Blitzerfunker und Sie können sich melden, wenn Sie unterwegs auch noch was gesehen haben, per WhatsApp oder auch per Telefon. Die Nummer ist die 0981 63 00. Ich wünsche Ihnen gute und vor allem sichere Fahrt.
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0: Also diese Extreme, das sagen ja wirklich viele derzeit, auch bei uns in Mittelfranken. Der Sommer 2026 ist aber auch wirklich ein Dürresommer. Also vielleicht ist Ihnen schon aufgefallen, der Boden ist ja knochentrocken. Und bei mir im Garten, da gibt es so kleine Risse im Boden. Also wir bräuchten ja unbedingt Regen. Also so ein ausgiebiger Landregen wäre nicht schlecht, aber leider ist der in den nächsten Tagen nicht in Sicht. Und wir von Radio 8, wir haben uns gefragt, wie schaut es denn eigentlich bei Ihnen so aus? In den Gärten, auch auf den Feldern oder in den Wäldern? Also machen Sie auf jeden Fall mal ein Foto und beschreiben Sie uns die Situation. Und zwar auf unserer Radio 8 Facebook-Seite oder Sie schicken uns das Ganze einfach per WhatsApp auf die 0981 63 00. Und wir sind wirklich sehr, sehr gespannt. Sagen jetzt schon Dankeschön für die Fotos und auch für Ihre Beiträge. Mein Name ist Irene van der Berg und jetzt ist der besondere Song in dieser Stunde dran. Sportfreunde Stiller sind hier mit New York, Rio, Rosenheim.
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0: Tanita Tikaram im einfach guten Musiksommer hier auf Radio 8, Twist in My Sobriety. Heute Abend, ja, da lohnt sich der Blick in den Himmel mal so richtig, denn es gibt eine Sonnenfinsternis. Los geht's um 7:15. Am spektakulärsten wird's dann kurz nach 8. Und wer das verpasst, wartet auf sowas fast 50 Jahre. Simeon Müller aus unserer Radio 8 Redaktion. Heute ist ja nicht einfach nur irgendwas am Himmel, sondern wie gesagt eine Sonnenfinsternis. In Deutschland verdeckt der Mond die Sonne nicht ganz, aber zu einem großen Teil. Was ist denn dran das Besondere für uns Menschen?
1: Ja, erstmal ist es natürlich super selten und es bricht mit allem, was wir sonst kennen. Denn sonst wird es ja nicht mitten am Tag oder am frühen Abend dunkel. Und das war jahrtausendlang echt ein richtiges Rätsel. In der nordischen Mythologie glaubte man zum Beispiel, dass da gerade ein Wolf die Sonne über den Himmel jagt. In China war das ein Drachenwesen, das die Sonne gefressen hat. Und bei den Choctaw in Nordamerika war es ein kleines schwarzes Eichhörnchen, was die Sonne verschluckt hat. Und um das zu vertreiben, haben wohl alle geschrien und auf Töpfe gehauen, bis es dann weg war. Und das hat scheinbar dann auch immer geklappt, weil ganz aufgegessen wurde die Sonne ja nie.
0: Also wir Menschen drehen da schon ein bisschen am Rad. Was ist denn mit den Tieren? Was machen die? Denken die vielleicht, dass ein Mensch die Sonne aufgegessen hat?
1: Ja, die gehen etwas nüchterner daran. Die denken ganz einfach, oh, es ist dunkel, ich glaube, ich sollte mal ins Bett gehen. Denn Studien zeigen, dass viele Tiere einfach in den Feierabendmodus gehen. Also Vögel verstummen oder suchen ihren Schlafplatz. Bienen fliegen zurück in den Stock und Grillen fangen an zu zirpen, während Fledermäuse dann erst aufwachen. Bei uns wird dieser Effekt wahrscheinlich ein bisschen gedämpft sein, weil es ist ja sowieso gerade schon am Abend. Also gehen die Tiere hier bei uns wahrscheinlich einfach ein bisschen früher schlafen.
0: Danke, Simeon. Faszinierend, die Natur und auch der Weltall. Wenn Sie sich heute die Sonnenfinsternis mal anschauen wollen, vergessen Sie Ihre Sophie-Brille nicht. Und wir von Radio 8, wir wünschen Ihnen ganz viel Spaß. Und vergessen Sie nicht, danach die Perseiden anzuschauen. Da können Sie sich dann ganz, ganz viel wünschen, denn es fliegen ganz, ganz viele Sternschnuppen am Himmel.

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Heute hat die Bundesregierung die sogenannte Frühstartrente auf den Weg gebracht. Was das ist, das erfahren Sie gleich von Gregor José Moser in den Nachrichten um 18 Uhr hier auf Radio 8.

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1: Ich bin Gregor Jusse Moser. Der Countdown läuft. Europa bereitet sich auf die Sonnenfinsternis vor. Der Kernschatten des Mondes zieht über Landstriche in Spanien. Unter anderem auf Mallorca kann man gut erkennen, wie sich der Mond komplett vor die Sonne schiebt. In Deutschland ist es eine partielle Finsternis. Es werden kurz vor Sonnenuntergang rund 90% der Sonne verdeckt sein. Die nächste totale Finsternis gibt es bei uns 2081 zu bestaunen. Wie gut oder schlecht wir fürs Alter zurücklegen können, hängt in Deutschland viel zu oft vom Elternhaus ab, sagt die Bundesregierung. Deswegen wurde jetzt die sogenannte Frühstartrente auf den Weg gebracht. Was geplant ist, erklärt Bundesfinanzminister Klingbeil.
2: Es ist jetzt so, dass künftig jedes Kind ab Geburt im Jahr 2020 pro Monat 10 Euro bekommen wird, dann bis zum 18. Lebensjahr. Das ist das, was wir jetzt einführen, also rückwirkend zum 1. Januar 2026.
1: Klingbeil sprach von einem guten Tag für die Zukunft der Rente und für die Kinder. Europas Flüsse kämpfen mit Niedrigwasser, das beeinträchtigt auch in Bayern den Gütertransport. Landesverkehrsminister Bernreiter hat sich deshalb dafür ausgesprochen, die Donau rasch auszubauen. Das sagte der CSU-Minister nach einem Treffen mit den anderen Landesverkehrsministern sowie Bundesverkehrsminister Bilger. Naturschützer und die Grünen kritisieren den Plan. Tiefer gebaggerte Flüsse würden kein zusätzliches Wasser bringen, sondern Lebensräume zerstören und sogar Grundwasser abziehen. Dürfen Automatenläden auch an Sonn- und Feiertagen durchgehend öffnen? Für Nürnberg hat der Bayerische Verwaltungsgerichtshof nun entschieden, zwischen 20 und 6 Uhr ist weiterhin Ruhe. Ein Ladenbesitzer wollte durchsetzen, dass er durchgehend öffnen darf. Die Stadt Nürnberg argumentierte dagegen, dass Alkohol, Süßwaren und Zigaretten vor allem nächtliches Ausgehpublikum anlocken würden und bekam recht. Um einen europäischen Titel geht's heute Abend in Salzburg. Dort spielen die Fußballer von Paris Saint-Germain und von Aston Villa um den UEFA Supercup. Das ist das Duell zwischen den Titelträgern in Champions League und Europa League. Anstoß ist um 21 Uhr.
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3: Mit Lisa Immendörfer. Eine nächtliche Verwirrung hat bei Merkendorf zu einem Polizeieinsatz geführt. Am See hatten sowohl die Kolping-Familie Hippolstein als auch die DLRG-Gruppe Freudenberg ihre Zeltlager aufgeschlagen. In der Nacht wollten 5 Jugendliche dann aus dem Zeltlager der Kolping-Familie unter anderem die Lagerfahne klauen, um sie danach standesgemäß wieder auszutauschen. Allerdings verwechselten sie dabei die Lager und landeten stattdessen mitten im Proviantzelt der DLRG. Laut Polizei nahmen die Jugendlichen mehrere Pfannen, Töpfe und Lebensmittel mit. Bei ihrer Beschädigten sie zudem einen Durchlauferhitzer. Eine Streife konnte die Jugendlichen kurz darauf antreffen. Sie gaben das Diebesgut freiwillig zurück. Die Polizei ermittelt.
4: Vielen Dank, Lisa. Und mehr Nachrichten aus Mittelfranken gibt es dann in Franken um 20:30. 29 Grad aktuell in Großenried und Felix meldet 29 Grad in Schermühle. Ja, heute zur partiellen Sonnenfinsternis am Abend. Da wird der Himmel wolkenlos sein. Im Moment scheint noch so ein bisschen die Sonne. Und übrigens, wenn Sie heute die Sonnenfinsternis sich anschauen, vergessen Sie nicht, Sie brauchen eine Sonnenfinsternisbrille. Und heute Nacht ist der Himmel dann klar und da sind dann die Perseiden unterwegs. Also ganz viele Sternschnuppen. Aber Sie sollten sich warm anziehen, wenn Sie draußen bleiben. Es wird nämlich frisch. Frühwerte von 12 bis 9 Grad. Morgen wird sonnig und heiß. Die Temperaturen klettern auf 31 bis 34 Grad. Freitag und Samstag ist es sonnig und es wird auch nochmal sehr heiß. Bei 33 bis 36 Grad. Sonntag, da brodeln dann die ersten Schauer und Gewitter und die Temperaturen, die gehen auf rund 28 Grad zurück. Aber es wird teils drückend schwül. Uhr, hier ist Radio 8 mit dem Service, die A6 Heilbronn Richtung Nürnberg zwischen Aurach und Herrieden. Vorsicht, ein defekter LKW, der Standstreifen ist blockiert. Dann liegen mehrere Büchsen und zwar auf dem linken Fahrstreifen auf der A6 Nürnberg Richtung Heilbronn zwischen Aurach und Feuchtwangen Nord und auf der B2 Weißenburg Richtung Nürnberg zwischen Roth und Allersberger Straße und Rednitz-Hembach. Vorsicht, hier sind Personen auf der Fahrbahn. Blitzer haben wir zwischen Ansbach und Lichtenau. Da steht ein Blitzeranhänger auf Höhe Alberndorf. Danke, Kati. Ein Blitzeranhänger steht auch in Markbibert und zwar an der Bushaltestelle. Danke, Jörgi. Vor dem Sportplatz in Inzingen, da wird in Richtung Rotenburg geblitzt. Danke, Silvia. Und vom Nils und Lothar haben wir auch noch einen bei Ehingen am Brunner Weiher in der 50er-Zone. Vielen Dank dafür. Ja, und wenn Sie jetzt gerade in diesem Moment sich denken, Mensch, ich habe noch einen Blitzer entdeckt oder Sie haben noch eine Verkehrsmeldung für uns, melden Sie es doch einfach per WhatsApp oder auch per Telefon. Die Nummer ist die 0981 63 00. Ich wünsche Ihnen gute und sichere Fahrt.
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0: The Verve, Bittersweet Symphony im einfach guten Musiksommer auf Radio 8. Hinter vielen Erfindungen, die uns bis heute im Alltag begleiten, steckt eine spannende Geschichte. Und heute geht es um eine Erfindung, die uns unglaublich im Haushalt hilft.
1: Wenn es Klick macht. Kluge Köpfe, geniale Erfindungen.
2: Die Geschirrspülmaschine. Ende des 19. Jahrhunderts gibt die Amerikanerin Josephine Cochrane ein großes Festessen für ihre Freunde. Nach solchen Abenden folgt dann immer die große Arbeit. Berge von schmutzigem Geschirr müssen abgespült werden. Besonders ärgert sie aber etwas anderes. Immer wieder wird ihr wertvolles Porzellan beim Abspülen beschädigt oder sogar kaputt gemacht. Josephine hat genug davon. Und dann macht es Klick.
3: Was, wenn das Abspülen einfach eine Maschine übernimmt?
2: Sie beginnt zu tüfteln. Für Teller, Tassen und Schüsseln baut sie spezielle Halterungen aus Draht. Anschließend lässt sie heißes Wasser mit Druck über das Geschirr sprühen. Die Maschine funktioniert erstaunlich gut. Hotels und Restaurants interessieren sich schnell dafür. Später hält die Technik dann auch Einzug in private Haushalte. Heute gehört die Spülmaschine für viele Menschen zum Alltag. Kaputtes Porzellan, viel Ärger, eine geniale Idee und eine Erfindung, die bis heute für uns den Abwasch übernimmt.
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1: Ich bin Lisa Immendörfer, guten Abend. Ein handfester Streit, der bereits vor einer Woche stattfand, endete jetzt tödlich. Wie berichtet, kam es in Großweingarten zu einem Streit, nachdem ein Radler zwei Bekannte in einem Auto zunächst verbal anging. Als das Paar in einen Feldweg abbog, kam der Radler nach und es kam zu einer Schlägerei. Dabei erlitt der Fahrradfahrer schwere Verletzungen. Der Mann kam ins Krankenhaus. Dort ist er, wie die Polizei jetzt meldet, verstorben. Nun wird wegen Körperverletzung mit Todesfolge ermittelt. Zeugen, die sich auf den Aufruf gemeldet haben, werden nun zeitnah vernommen. Eine nächtliche Verwirrung hat bei Merkendorf zu einem Polizeieinsatz geführt. Am See hatten sowohl die Kolping-Familie Hippoltstein als auch die DLRG-Gruppe Freudenberg ihre Zeltlager aufgeschlagen. In der Nacht wollten 5 Jugendliche dann aus dem Zeltlager der Kolping-Familie unter anderem die Lagerfahne klauen, um sie danach standesgemäß wieder auszutauschen.
2: Allerdings verwechselten sie dabei die Lager und landeten stattdessen mitten im Proviantzelt der DLRG. Laut Polizei nahmen die Jugendlichen mehrere Pfannen, Töpfe und Lebensmittel mit. Bei ihrer Aktion beschädigten sie zudem einen Durchlauferhitzer. Eine Streife konnte die Jugendlichen kurz darauf antreffen. Sie gaben das Diebesgut freiwillig zurück. Die Polizei ermittelt. Dirk Warke, Radio 8 in Merkendorf.
1: Vorzeitig endete die Fahrt für einen Autofahrer auf der A7. Am Vormittag wurde ein 52-Jähriger am Parkplatz Mühlburg bei Dinkelsbühl zur Kontrolle angehalten. Dabei schauten sich die Beamten auch seinen Führerschein genauer an. Der wurde in Kuwait ausgestellt und hätte nach einem halben Jahr in Deutschland umgeschrieben werden müssen. Laut Polizei lebt der Mann allerdings schon seit mehr als 2 Jahren in Deutschland. Damit ist sein Führerschein schon länger nicht mehr gültig. Den 52-Jährigen erwartet jetzt eine Anzeige. Das war Franken um halb, Radio 8 regional. 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Nach einem strahlenden Sommertag geht es in eine sternklare Nacht bei Frühwerten zwischen 13 und 10 Grad. Außerdem ist dann in der Nacht die partielle Sonnenfinsternis zu sehen, bei der aber eine Sonnenfinsternisbrille nötig ist. Morgen geht's dann sonnig weiter bei Temperaturen bei bis zu 34 Grad. Der Blick auf Frankenstraßen und da meldet uns Gabi von der A6 Nürnberg Richtung Heilbronn in Höhe Lichtenau. Gefahr durch Gegenstände auf der Fahrbahn. Geplatzte Reifenteile sind's. Kurz vor der Baustelle wird da stark abgebremst. Dann die A6 Nürnberg Richtung Heilbronn zwischen Aurach und Feuchtwangen Nord. Hier besteht Gefahr durch Gegenstände auf dem linken Fahrstreifen. Und Blitzer stehen einmal zwischen Ansbach und Lichtenau auf Höhe Alberndorf. Dann in Markt Biebert an der Bushaltestelle und bei Ehingen am Brunnenweiher in der 50er-Zone. Danke an Kati, Jörgi, Nils und Lothar fürs Melden. Und wenn auch Sie noch was gesehen haben, dann gerne reinmelden per Telefon oder WhatsApp. Beides auf der 0981 63 00. Ich wünsche weiterhin gute und vor allem sichere Fahrt.
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1: Ich bin Gregor Jose Moser. Unter anderem auf der Urlaubsinsel Mallorca ist jetzt am Abend eine totale Sonnenfinsternis zu beobachten. Dabei verdeckt der Neumond die Sonne für kurze Zeit vollständig. In Deutschland schiebt sich der Mond zu großen Teilen vor die Sonne. Moritz Einzel berichtet.
2: Jetzt geht sie so langsam los, die Sonnenfinsternis. Wer mit seiner Schutzbrille in die Sonne schaut, sieht, wie der Mond unser Zentralgestirn scheinbar auffrisst. In vergangenen Zeiten oft als schlimmes göttliches Omen gedeutet, ist es heute einfach ein faszinierendes Naturschauspiel. Nach 20 Uhr werden hierzulande rund 90% der Sonne verdeckt sein. Es bleibt nur eine schmale Sichel übrig. Zu Sonnenuntergang ist das besonders eindrucksvoll.
1: Der deutsche Verfassungsschutz und die Nachrichtendienste sollen künftig aktiv eingreifen dürfen, um gegen Bedrohungslagen vorzugehen. Eine entsprechende Reform hat das Bundeskabinett heute beschlossen. Mitarbeiter vom Verfassungsschutz könnten dann zum Beispiel in eine Wohnung eindringen, um Sprengstoffbestandteile gegen harmloses Pulver auszutauschen. Hintergrund sind immer mehr Fälle von Spionage, Sabotage und gestiegene Anschlagsrisiken. Kein Wein, Bier oder Sekt mehr für 14- und 15-Jährige. Das Bundeskabinett will das sogenannte begleitete Trinken unter Aufsicht der Eltern in Deutschland verbieten und hat einem entsprechenden Vorschlag von Familienministerin Prien zugestimmt. Jugendliche sollen so besser vor gesundheitlichen Gefahren durch den Alkohol geschützt werden. Jetzt muss der Bundestag darüber beraten. In Bayern hat es im ersten Halbjahr so wenige Verkehrstote gegeben wie seit 70 Jahren nicht. Von Januar bis Juni starben 205 Menschen, der niedrigste Wert seit Beginn der Aufzeichnungen, so das Innenministerium. Die meisten tödlichen Verkehrsunfälle passieren auf Landstraßen und zur Bilanz gehören auch 2 tödliche Schulwegunfälle und ein Kind starb, weil es nicht angeschnallt war. Spotify geht konsequent gegen KI-Musik vor. Ab Mitte September verbannt der Streaming-Riese KI-generierte Künstlerprofile komplett aus seinen automatischen Empfehlungen. Zusätzlich werden die Songs und Profile mit einem deutlichen KI-Warnzeichen gekennzeichnet. Finden kann man die KI-Songs dann nur noch, wenn man danach aktiv sucht.
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3: Mit Lisa Immendörfer. Ein handfester Streit, der bereits vor einer Woche stattfand, endete jetzt tödlich. Wie berichtet, kam es in Großweingarten zu einem Streit, nachdem ein Radler 2 Bekannte in einem Auto zunächst verbal anging. Als das Paar in einem Feldweg abbog, kam der Radler nach und es kam zu einer Schlägerei. Dabei erlitt der Fahrradfahrer schwere Verletzungen. Der Mann kam ins Krankenhaus. Dort ist er, wie die Polizei jetzt meldet, verstorben. Nun wird wegen Körperverletzung mit Todesfolge ermittelt. Zeugen, die sich auf den Aufruf gemeldet haben, werden nun zeitnah vernommen. Der Blick aufs Frankenwetter. Nach einem strahlenden Sommertag geht es in eine sternklare Nacht bei Frühwerten zwischen 13 und 10 Grad. Außerdem ist dann in der Nacht die partielle Sonnenfinsternis zu sehen, bei der aber eine Sonnenfinsternisbrille nötig ist. Morgen geht es dann sonnig weiter bei Temperaturen bei bis zu 34 Grad. Der Blick auf die Straßen und da sieht's gut aus soweit, aber Blitzer stehen einmal zwischen Ansbach und Lichtenau auf Höhe Alberndorf, dann in Markt Bibert an der Bushaltestelle und bei Ehingen am Brunnenweiher in der 50er-Zone. Danke an alle, die uns das gemeldet haben. Weiterhin gute Fahrt an Ihrem Mittwochabend.
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1: Ich bin Lisa Immendörfer, guten Abend. Ein handfester Streit, der bereits vor einer Woche stattfand, endete jetzt tödlich. Wie berichtet, kam es in Großweingarten zu einem Streit, nachdem ein Radler zwei Bekannte in einem Auto zunächst verbal anging. Als das Paar in einen Feldweg abbog, kam der Radler nach und es kam zu einer Schlägerei. Dabei erlitt der Fahrradfahrer schwere Verletzungen. Der Mann kam ins Krankenhaus. Dort ist er, wie die Polizei jetzt meldet, verstorben. Nun wird wegen Körperverletzung mit Todesfolge ermittelt. Zeugen, die sich auf den Aufruf gemeldet haben, werden nun zeitnah vernommen. Diese Fahrradtour hat sich die Urlaubstruppe wohl anders vorgestellt. Eine neunköpfige Gruppe radelte am Montagmittag um Rötenhof. Das Schlusslicht bildeten eine Münchnerin und eine 64-Jährige aus Baden-Württemberg. Die beiden waren auf einem Betonweg nebeneinander auf einer Fahrspur unterwegs. Laut Polizei rutschte die Münchnerin dann mit ihrem Vorderrad von der erhöhten Betonfahrspur ab und stürzte. Das Rad fiel dabei auf die Baden-Württembergerin und brachte auch sie samt Fahrrad zu Fall. Weil beide Frauen glücklicherweise einen Fahrradhelm trugen, kamen sie mit nur leichten Verletzungen ins Krankenhaus. Den Sachschaden schätzt die Polizei auf etwa 1.100 Euro. In Leutershausen ist ein mutmaßlicher Dieselbettler aufgeflogen. Bei Rauenbuch täuschte er anderen Verkehrsteilnehmern vor, dass sein Wagen mit leerem Tank liegen geblieben sei. Ein Autofahrer brachte ihn zu einer Tankstelle nach Leutershausen. Hier füllte er seinen Kanister, hatte dann aber kein Geld, um zu bezahlen. Ein Polizist, der außer Dienst per Zufall selbst an der Tankstelle war, wurde auf die Situation aufmerksam und rief seine Kollegen. Gegen den mutmaßlichen Dieselbettler wird jetzt ermittelt. Das war Franken um halb, Radio 8 regional. 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Nach einem strahlenden Sommertag geht es in eine sternklare Nacht bei Frühwerten zwischen 13 und 10 Grad. Außerdem ist dann in der Nacht die partielle Sonnenfinsternis zu sehen, bei der aber eine Sonnenfinsternisbrille nötig ist. Morgen geht es dann sonnig weiter bei Temperaturen bei bis zu 34 Grad. Der Blick auf die Straßen und da sieht's gut aus soweit, aber Blitzer stehen einmal zwischen Ansbach und Lichtenau auf Höhe Alberndorf, dann in Markt Bibert an der Bushaltestelle und bei Ehingen am Brunnenweiher in der 50er-Zone. Danke an alle, die uns das gemeldet haben. Weiterhin gute Fahrt an Ihrem Mittwochabend.
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3: Ich war mit Verwandten spazieren. Das Kleinkind musste unbedingt raus in die Natur. Es sollte ein bisschen rumlaufen, damit er müde wird für den Mittagsschlaf. Aber der Naturlehrpfad zum Wald wäre in der prallen Sonne gewesen. Also wählten wir steil bergab eine Abkürzung Richtung Schatten. Der Vater des kleinen Jungen trug ihn und stürmte voran, wir mit offenen Sandalen über stacheligen Magerrasen hinterher. Im Wald gab es dann viel zu entdecken. Es war herrlich kühl und die geplanten 20 Minuten waren längst vergangen. Der Kleine wurde müde, wollte wieder auf Papas Arm. Nur der Weg führte nicht wie gedacht um die Kurve hoch zur Unterkunft. Er führte in die entgegengesetzte Richtung. Wir hatten uns verlaufen. Wieder liefen wir querfeldein, stießen auf ein Maisfeld. Es war deprimierend niedrig und sah ganz vertrocknet aus. Ich war so genervt, erhitzt, müde. Die jungen Eltern gingen voraus. Es war ja so viel später als geplant und ich fiel zurück. Dann ging's im Kopf los. Ach, wär ich nur, hätte ich doch. Wer ist denn eigentlich schuld daran? Ich hatte den Weg verloren und jetzt auch noch die Nerven. So ging ich am Maisfeld entlang und da sah ich es. Ein wunderschöner, intakter Ammonit liegt da. Einfach so im Feld. Weißer Kalkstein auf dunkelbrauner Erde. Eine handtellergroße, spiralförmige Versteinerung mit Quarzeinschlüssen. Ich wusste, dass man hier Versteinerungen finden kann, aber hier im Maisfeld, ohne zu suchen? Mein Herz macht einen Sprung vor Freude. Das kleine Glück liegt manchmal, gerade auf Umwegen, einfach nur am Wegrand. Man muss es nur finden und nach Hause schleppen.
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1: mit Lisa Immendörfer. Die anhaltende Hitze macht sich auch in unseren Wäldern bemerkbar. Um in Zukunft besser gewappnet zu sein, braucht es nicht nur einen Wandel im Baumbestand, sondern auch spezielle Kleingewässer, sagt Christian Frey vom Amt für Ernährung, Landwirtschaft und Forsten in Ansbach. Nach einer handfesten Auseinandersetzung zwischen einem Radfahrer und einem Mann verstarb der Radler, wie die Polizei jetzt berichtet, im Krankenhaus. Nach einem Brand in einer Einrichtung in Rednitz-Sembach am Wochenende ist jetzt ein zunächst schwer verletzter Bewohner verstorben. Womöglich wurde das Feuer durch eine Zigarette verursacht. Und heute startete offiziell das Summer Breeze Festival. Ganz traditionell eröffnete die Blasmusik Illenschwang Süddeutschlands größtes Metal-Festival.
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1: Ich bin Gregor Jussé Moser. Jetzt in dieser Stunde ist es soweit. Der Mond schiebt sich über Europa vor die Sonne. Es ist die stärkste Sonnenfinsternis über dem Festland seit 27 Jahren. Über Spanien, unter anderem auf Mallorca, verdunkelt sich der Himmel komplett. Dort liegt der Kernschatten des Mondes. In Deutschland erleben wir eine partielle Sonnenfinsternis. In dieser Stunde deckt der Mond bis zu 90% der Sonne ab. Der Verfassungsschutz und die Nachrichtendienste sollen künftig aktiver agieren können. Das Kabinett hat eine entsprechende Reform beschlossen. Ein Beispiel: der BND könnte demnach die IT-Systeme eines fremden Staates gezielt manipulieren, wenn dieser Deutschland gerade angreift. Grund für die Reform ist die wachsende hybride Bedrohung, etwa durch Cyberangriffe oder Desinformation. Was das Kabinett außerdem beschlossen hat: Kinder sollen künftig finanzielle Unterstützung vom Staat bekommen, um Geld für ihre Altersvorsorge auf die Seite legen zu können mit der Frühstartrente. Der Bund will für jedes Kind, das 6 Jahre alt wird, bis zum 18. Lebensjahr monatlich 10 Euro in ein Depot einzahlen. Und auch fürs BAföG will der Staat mehr Geld ausgeben. Unter anderem soll die Wohnkostenpauschale ab dem Sommersemester 2027 von 380 auf 440 Euro monatlich steigen. Bayerische Ministerpräsidenten sollen in Zukunft nur noch 10 Jahre im Amt sein dürfen. Dafür setzt sich ja die ÖDP ein. Ein mögliches Volksbegehren sei auf einem guten Weg. Man habe schon knapp die Hälfte der dafür erforderlichen 25.000 Unterschriften gesammelt, teilte die Partei mit. Die CSU-geführte Staatsregierung lehnt eine Amtszeitbegrenzung ab. Allerdings hatte Ministerpräsident Söder das 2018 noch selbst vorgeschlagen. In Salzburg geht's ab 21 Uhr um den ersten Fußballtitel der Saison in Europa. Champions-League-Sieger Paris Saint-Germain spielt gegen Europa-League-Gewinner Aston Villa um den UEFA Supercup. Moritz Einzel wirft einen Blick voraus.
2: Bereits im vergangenen Jahr gewann Paris Saint-Germain den Supercup, brauchte dafür gegen Tottenham Hotspur allerdings das Elfmeterschießen. Im europäischen Supercup gibt's bei Unentschieden nach 90 Minuten keine Verlängerung, sondern sofort die Entscheidung vom Punkt. Egal wie, Aston Villa rechnet sich was aus gegen die Übermannschaft der letzten 2 Jahre.
1: Es ist jetzt kurz nach 8. Gewährt uns den perfekten Blick auf die partielle Sonnenfinsternis. Er ist nämlich ohne jede Wolke. Genauso sternenklar bleibt auch die Nacht. Es kühlt auf 16 bis 7 Grad ab. Morgen scheint die Sonne dann wieder von früh bis spät. Die Höchstwerte erreichen 28 bis 35 Grad. Und genauso heiß bleibt es dann auch bis zum Ende der Woche. Nur der Sonntag verspricht etwas Abkühlung. Da sind dann teilweise Schauer und Gewitter möglich. Auf die Straßen. Wir schauen auf die B289 Kulmbach-Reau. Zwischen der Abzweigung nach Hermes und Mark-Leugast sind beide Fahrtrichtungen nach einem Unfall gesperrt. Und dann noch die A73 Nürnberg Richtung Bamberg. Zwischen Bamberg Süd und Bamberg Ost. Da ist die Fahrbahn auf einen Fahrstreifen verengt, voraussichtlich noch bis etwa 21 Uhr. Gute Fahrt!
3: Musik von Rosalind hören wir gleich mit Snap. Und den Anfang machen Endgames mit Waiting for Another Chance aus dem Jahr 1983. Ich bin Ralf Hohn, wünsche einen schönen Mittwochabend. Und heute schon wissen, was ab morgen bei uns in den bayerischen Kinos läuft. Das geht natürlich bei uns. Und deswegen schauen wir gleich schon mal auf einen der neu anlaufenden Filme. Morgen.

0: Also ich muss ganz ehrlich sagen, ich war damals wirklich ein großer Fan von R.E.M. und fand es super schade, dass sie sich 2011 aufgelöst haben als Band. Aus den 90ern haben wir sie gerade gehört mit Man on the Moon an diesem Mittwochabend. Es wird bayerisch und teilweise ziemlich schräg und mörderisch ab morgen in unseren Kinos, denn der 10. Eberhofer-Krimi läuft an. Steckerlfisch-Fiasko. Sebastian Will, worum geht's?
1: Wenn Franz Eberhofer zurück ins Kino kommt, dann ist das mittlerweile für viele Menschen Kult. Das ist Dorfwahnsinn, trockener Humor, urkomische Situationen und ein Mordfall, der garantiert völlig aus dem Ruder läuft.
2: Wolfi, ich brauche dringend ein paar Therapiehäube.
3: Bier! Das ist eine sehr gute Idee.
1: In Steckerlfisch-Fiasko liegt der ortsansässige Steckerlfisch-König plötzlich tot in der Wellnesslandschaft des neuen Golfclubs. Eberhofer muss zwischen zwielichtigen Volksfest-Clans und feinen Golfschnöseln ermitteln. Aber auch privat geht es bei ihm drunter und drüber. Zum Beispiel sucht sein Sohn Paul nach neuen Hobbys.
4: Was machst du denn da? Schnecken erfüllen eine wichtige Aufgabe im Ökosystem.
5: Du, wer Hochdeutsch redet, hat nicht automatisch recht.
1: Und seine Frau Susi will Bürgermeisterin werden. Franz ist davon nicht gerade begeistert. Genauso wenig wie der amtierende Bürgermeister, der jetzt um seinen Posten fürchten muss.
6: Sie können doch nicht einfach mein Plakat überkleben.
7: Ja, weil Sie meins überklebt haben.
8: Jeder Zentimeter zählt. Bei mir jedenfalls.
9: Das glaube ich sofort.
1: Genau davon lebt der neue Film. Der Kriminalfall ist wichtig, aber die eigentliche Unterhaltung steckt im ganzen Chaos drumherum.
0: Das klingt nach gute Laune Kino für die bayerischen Sommerferien. Steckerlfisch Fiasko, der 10. Eberhofer Krimi, ab morgen bei uns in den bayerischen Kinos.

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1: Ich bin Gregor Jusse Moser. Der Verfassungsschutz und die Nachrichtendienste sollen künftig aktiver agieren können. Das Kabinett hat eine entsprechende Reform beschlossen. Ein Beispiel: der BND könnte demnach die IT-Systeme eines fremden Staates gezielt manipulieren, wenn dieser Deutschland gerade eingreift. Grund für die Reform ist die wachsende hybride Bedrohung, etwa durch Cyberangriffe oder Desinformation. Was das Kabinett außerdem beschlossen hat: Kinder sollen künftig finanzielle Unterstützung vom Staat bekommen, um Geld für ihre Altersvorsorge auf die Seite legen zu können mit der Frühstartrente. Der Bund will für jedes Kind, das 6 Jahre alt wird, bis zum 18. Lebensjahr monatlich 10 Euro in ein Depot einzahlen. Und auch fürs BAföG will der Staat mehr Geld ausgeben. Unter anderem soll die Wohnkostenpauschale ab dem Sommersemester 2027 von 380 auf 440 Euro monatlich steigen. Das waren die Nachrichten um 9:30. Der Himmel gewährt uns den perfekten Blick auf die partielle Sonnenfinsternis. Er ist nämlich ohne jede Wolke. Genauso sternenklar bleibt auch die Nacht. Es kühlt auf 16 bis 7 Grad ab. Morgen scheint die Sonne dann wieder von früh bis spät. Die Höchstwerte erreichen 28 bis 35 Grad. Und genauso heiß bleibt es dann auch bis zum Ende der Woche. Nur der Sonntag verspricht etwas Abkühlung. Da sind dann teilweise Schauer und Gewitter möglich.
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2: Zweimal Michael hätte ich jetzt hier gleich bei uns im Doppelpark und Michael Jackson ist gar nicht dabei. Zum einen Michael Bublé mit It's a Beautiful Day und vorher Musik aus dem Film Flashdance aus dem Jahr 1983. Da gab es ja 2 große Hits, zum einen Aaron Carter mit What a Feeling und das hier ist der 2. große erfolgreiche Hit aus diesem Film-Soundtrack. Hier ist Michael Cimbello und Maniac um 8:50. Schönen Mittwochabend.

0: Madonna war das und Who's That Girl aus dem gleichnamigen Film. 1987 war sie mit diesem Titel in den Charts. Ein Zeichen, dass ein Künstler in den USA Fuß gefasst hat, ist beispielsweise eine Einladung in die große Samstagabend-Comedy-Show Saturday Night Live. Vor 6 Jahren war ein Ex-Mitglied der Band One Direction dort, nämlich Harry Styles. Und der hat schon so ein bisschen rumgeblödelt auch.
1: Ladies and Gentlemen,
2: my priority is the music. It goes music, then comedy. Well, let's be honest, it goes music, then fantastic hair, then comedy, then family, then friends.
0: Ja, er hat erklärt, wie er seine Prioritäten setzt. Also oberste Priorität hat die Musik, dann eine gut sitzende Frisur, dann Comedy und dann Familie und Freunde. Ja, und weil die Musik natürlich auch so eine hohe Priorität bei ihm genießt, hat er auch gesungen.

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1: Ich bin Gregor Jussé Moser. Bei überwiegend klarem Himmel haben Millionen Menschen in Deutschland die partielle Sonnenfinsternis beobachtet. Zu bis zu 85-90% wurde die Sonne bei uns durch den Mond verdeckt. Je nach Ort endete das Naturschauspiel zwischen 20.30 Uhr und 21 Uhr. In Teilen der Welt, etwa in Spanien, gab es sogar eine totale Sonnenfinsternis. Das nächste Himmelshighlight folgt gleich in der Nacht. Zwischen 23 Uhr und 4 Uhr erreichen die Perseiden ihren Höhepunkt mit bis zu 100 Sternschnuppen pro Stunde. Die deutschen Geheimdienste können Angreifer in Zukunft aktiv bekämpfen, statt sie nur zu beobachten. Möglich macht es eine weitreichende Reform, die das Bundeskabinett heute gebilligt hat. Wir müssen uns aber keine Sorgen vor einer unkontrollierten Massenüberwachung machen, hat Bundesinnenminister Dobrindt betont. Es gehe um Terrorismus und Staatsterror fremder Mächte, nicht um Privatpersonen. Die Deutsche Bahn bietet ihre Hilfe an, um die Probleme bei der Binnenschifffahrt auszugleichen. Wegen Niedrigwassers in Rhein, Donau und anderen Flüssen in Deutschland können Schiffe weniger laden. Die DB Cargo will zum Ausgleich 400 zusätzliche Güterwagen bereitstellen. Jan-Henner Reitze berichtet.
2: Die Bahn sagt, kurzfristig bis zu 100 Binnenschiffe ersetzen zu können. Bundesverkehrsminister Bilger geht zwar davon aus, dass es noch dauert, bis alle Flüsse wieder normal befahrbar sind, will aber grundsätzlich am Transport per Schiff festhalten und Wasserstraßen besser auf Niedrigwasser vorbereiten. Die Umweltschutzorganisation WWF ist skeptisch und warnt, Fahrrinnen noch weiter auszubaggern.
1: Raus aus der Schule oder Uni, rein ins Berufsleben. Das wird in Zukunft aufgrund der künstlichen Intelligenz deutlich schwerer. Das zeigt eine Umfrage des IFO-Instituts unter mehr als 3000 Unternehmen in Deutschland. Gerade Einstiegsjobs im Verkauf, in der Verwaltung und Produktion könnten sich durch KI besonders schnell verändern. Wichtiger werden deswegen digitale Kenntnisse und die Fähigkeit, KI-Ergebnisse zu kontrollieren. Der Naturschutzbund NABU spricht von einem Meilenstein. Seit heute gelten in der EU neue Regeln gegen Verpackungsmüll. So müssen fast alle verwendeten Verpackungen künftig recyclingfähig sein. Verpackungen, die etwa durch unnötige Schichten das Produkt größer wirken lassen, sind künftig grundsätzlich untersagt. Es ist jetzt 9:15. Ist klar mit nur wenigen Wolken, perfekt also zum Sternschnuppen schauen. Außerdem kühlt es deutlich ab, es kann bis zu 7 Grad frisch werden. Morgen gibt es dann fast überall strahlenden Sonnenschein bei Temperaturen bis zu 35 Grad. Und so heiß bleibt es auch bis zum Sonntag. Solange lässt der Regen nämlich noch auf sich warten. Erst zum Ende der Woche bringen Schauer und Gewitter etwas Abkühlung mit sich. Die Straßen. Wir schauen auf die B23 Lermoos Richtung Garmisch-Partenkirchen. Zwischen Griesen und Garmisch-Partenkirchen 2 Kilometer Stau. Es dauert hier etwa noch 20 Minuten länger. Oder noch die B465 Kirchheim-Teck Richtung Münsingen. Zwischen Seeburg und Trailfingen. In beiden Richtungen läuft hier eine Unfallaufnahme. Allen unterwegs eine gute und vor allem sichere Fahrt. Ah!

Ich glaube, das ist eine Situation, die hat es ziemlich jeder schon mal von uns erlebt, dass man einen Gegenstand oder ein Gerät nutzt und denkt, boah, Gott sei Dank, dass das jemand mal erfunden hat. Heute geht's gleich bei uns in unserer Serie Kluge Köpfe um die Erfindung der Geschirrspülmaschine. Wie ich finde, auch eine sehr, sehr sinnvolle Erfindung. Mehr dazu nach drei Hits am Stück. Ich bin Ralf Hohn. Schönen Mittwochabend. Oh.

0: wenn es Klick macht. Kluge Köpfe, geniale Erfindungen.
1: Die Geschirrspülmaschine. Ende des 19. Jahrhunderts gibt die Amerikanerin Josephine Cochrane ein großes Festessen für ihre Freunde. Nach solchen Abenden folgt dann immer die große Arbeit. Berge von schmutzigem Geschirr müssen abgespült werden. Besonders ärgert sie aber etwas anderes. Immer wieder wird ihr wertvolles Porzellan beim Abspülen beschädigt oder sogar kaputt gemacht. Josephine hat genug davon. Und dann macht es Klick.
2: Was, wenn das Abspülen einfach eine Maschine übernimmt?
1: Sie beginnt zu tüfteln. Für Teller, Tassen und Schüsseln baut sie spezielle Halterungen aus Draht. Anschließend lässt sie heißes Wasser mit Druck über das Geschirr sprühen. Die Maschine funktioniert erstaunlich gut. Hotels und Restaurants interessieren sich schnell dafür. Später hält die Technik dann auch Einzug in private Haushalte. Heute gehört die Spülmaschine für viele Menschen zum Alltag. Kaputtes Porzellan, viel Ärger, eine geniale Idee und eine Erfindung, die bis heute für uns den Abwasch übernimmt.

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1: Ich bin Gregor Jussé Moser. Bei überwiegend klarem Himmel haben Millionen Menschen in Deutschland die partielle Sonnenfinsternis beobachtet. Zu bis zu 85-90% wurde die Sonne bei uns durch den Mond verdeckt. Je nach Ort endete das Naturschauspiel zwischen 20.30 Uhr und 21 Uhr. In Teilen der Welt, etwa in Spanien, gab es sogar eine totale Sonnenfinsternis. Das nächste Himmelshighlight folgt gleich in der Nacht. Zwischen 23 Uhr und 4 Uhr erreichen die Perseiden ihren Höhepunkt mit bis zu 100 Sternschnuppen pro Stunde. Die deutschen Geheimdienste können Angreifer in Zukunft aktiv bekämpfen, statt sie nur zu beobachten. Möglich macht's eine weitreichende Reform, die das Bundeskabinett heute gebilligt hat. Wir müssen uns aber keine Sorgen vor einer unkontrollierten Massenüberwachung machen, hat Bundesinnenminister Dobrindt betont. Es gehe um Terrorismus und Staatsterror fremder Mächte, nicht um Privatpersonen. Das waren die Nachrichten um 5:30. Ist klar mit nur wenigen Wolken, perfekt also zum Sternschnuppen schauen. Außerdem kühlt es deutlich ab, es kann bis zu 7 Grad frisch werden. Morgen gibt es dann fast überall strahlenden Sonnenschein bei Temperaturen bis zu 35 Grad. Und so heiß bleibt es auch bis zum Sonntag. So lange lässt der Regen nämlich noch auf sich warten. Erst zum Ende der Woche bringen Schauer und Gewitter etwas Abkühlung mit sich.
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2: Wir sind gerade mittendrin in der Urlaubszeit und das ist für mich dann auch die Zeit, wenn ich dann auch mal Urlaub habe, dass ich mir ab und zu auch mal ein gutes Buch nehmen kann und fange an zu lesen. Komme ich im Alltag ehrlich gesagt viel zu wenig zu. Vielleicht geht's euch ja ähnlich und eine aktuelle Studie hat wohl rausgefunden, dass Lesen wohl das Leben verlängern soll. Was es genau damit auf sich hat, das hören wir gleich.

0: Macht euch einen gemütlichen Mittwochabend mit uns. Vielleicht ja auch mit einem guten Buch auf der Couch, nebenbei ein bisschen Radio hören oder gerade jetzt auch den Urlaub nutzen, um am Strand oder am See ein gutes Buch zu lesen. Es gibt Ergebnisse einer Studie, wonach es heißt, dass Menschen, die gerne lesen, unter Umständen auch etwas länger leben. Angela Kress, du hast die Studie wirklich auch nochmal genau gelesen. Was sagt sie denn aus?
1: Das war eine Langzeitstudie der Yale-Universität in den USA. Über 12 Jahre ging die. Verglichen wurden Buchleser und Nichtleser. Dann haben sich die Forschenden angeschaut, wie lang dauert es denn, bis 20% der jeweiligen Gruppe verstorben sind. Und bei den Nichtlesenden hat das gut 7 Jahre gedauert, bei denen, die lesen, 9 Jahre. Die Leserinnen haben also im Schnitt noch fast 2 Jahre länger gelebt. Insgesamt waren es über 3600 Teilnehmerinnen und Teilnehmer.
0: Klingt schon spannend. Wie interpretieren die Forscher denn dieses Ergebnis?
1: 2 Dinge sind es, sagen die Forschenden. Erstens das sogenannte tiefe Lesen als Gehirntraining. Also das Gehirn muss ja ständig Verknüpfungen herstellen zu vorher gelesenen Kapiteln zum Beispiel. Das trainiert das Gehirn und diese geistige Fitness hilft dann im Alter. Und zweitens, beim Lesen versetzen wir uns in die Figuren hinein. Das führt zu besseren sozialen Beziehungen und besserer psychischer Gesundheit.
0: Und ist es dabei ganz egal, was wir lesen?
1: Die Forschenden sagen nein. In der Studie hatten die Menschen, die Bücher gelesen haben, eine größere Chance, länger zu leben. Wer zum Beispiel Zeitschriften gelesen hatte, hatte immer noch einen Vorteil gegenüber denen, die gar nicht lesen, aber eben nicht mehr so groß. Die Vermutung ist, dass wir bei Büchern noch mehr reingezogen werden als bei kurzen Texten in Zeitschriften und dass das dann noch besser wirkt.
0: Ja, vielleicht sucht sich der eine oder andere für den Urlaub ja dann auch noch ein Buch, von dem er so richtig in den Bann gezogen wird. Viel Spaß beim Lesen!

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1: Ich bin Florian Klaus. Millionen Menschen in Deutschland haben heute Abend eine partielle Sonnenfinsternis bestaunt. Der Mond hat die Sonne bis zu 90% verdeckt. In Spanien war es noch spektakulärer. Dort war es beispielsweise über Mallorca eine totale Sonnenfinsternis. Und der Himmel hält noch eine Zugabe bereit. In der Nacht erreichen die Perseiden ihren Höhepunkt mit bis zu 100 Sternschnuppen pro Stunde. Die deutschen Geheimdienste können Angreifer in Zukunft aktiv bekämpfen, statt sie nur zu beobachten. Möglich macht es eine weitreichende Reform, die das Bundeskabinett heute gebilligt hat. Das so Bundesinnenminister Dobrindt.
2: Wir entwickeln unsere Nachrichtendienste hin zu echten Geheimdiensten, weil wir es zum allerersten Mal seit der Gründung der Dienste möglich machen, dass sie operative Befugnisse bekommen.
1: Außerdem hat das Kabinett die sogenannte Frühstartrente für Kinder auf den Weg gebracht. Genauso wie ein härteres Vorgehen gegen Finanzkriminalität und Geldwäsche. Viele Jahre ging es bergauf, aber 2025 ist die durchschnittliche Arbeitszeit pro Kopf bei Menschen zwischen 20 und 64 in Deutschland mal wieder leicht zurückgegangen. Das hat das Bundesinstitut für Bevölkerungsforschung ausgerechnet. Etwa 20 Minuten pro Woche wurde im Schnitt weniger gearbeitet, im Vergleich zum Rekordstand vor 3 Jahren. Als Grund nennen die Forscher die schwächelnde Wirtschaft. Europas Flüsse kämpfen mit Niedrigwasser. Das beeinträchtigt auch in Bayern den Gütertransport. Landesverkehrsminister Bernreiter hat sich deshalb dafür ausgesprochen, die Donau rasch auszubauen. Das sagte der CSU-Minister nach einem Treffen mit den anderen Landesverkehrsministern sowie Bundesverkehrsminister Bilger. Naturschützer und Grüne kritisieren den Plan. Tiefer gebaggerte Flüsse würden kein zusätzliches Wasser bringen, sondern Lebensräume zerstören und sogar Grundwasser abziehen. Johannes Liebmann ist Europameister über 800 Meter Freistil. Und das mit neuem Europarekord. Der 19-Jährige ist bei der Schwimm-EM in Paris als Erster angeschlagen und hat seine eigene Bestzeit vom April um 0,35 Sekunden unterboten. Silber ging ebenfalls an Deutschland, nämlich an Nationalteamkollege Sven Schwarz. Es ist jetzt 9:50 Uhr. Die Nacht ist klar mit nur wenigen Wolken. Perfekt also zum Sternschnuppen schauen. Außerdem kühlt es deutlich ab. Es kann bis zu 7 Grad frisch werden. Morgen gibt es dann fast überall strahlenden Sonnenschein bei Temperaturen bis zu 35 Grad. Und so heiß bleibt es auch bis zum Sonntag. So lange lässt der Regen nämlich noch auf sich warten. Erst zum Ende der Woche bringen Schauer und Gewitter etwas Abkühlung mit sich. Der A8 Salzburg Richtung München. Zwischen Achenmühle und Rosenheim staut es sich auf 3 Kilometern. Es dauert hier etwa 10 Minuten länger. In Richtung Salzburg bitte aufpassen zwischen Traunstein, Siegsdorf Ost und Neukirchen. Da ist ein Fahrzeug auf dem rechten Fahrstreifen liegen geblieben. Und auf der A70 Bamberg Richtung Schweinfurt-Werneck. Zwischen dem Dreieck Werntal und Werneck laufen Aufräumarbeiten. Der rechte Fahrstreifen ist deswegen gesperrt. Allen unterwegs eine gute Fahrt.

Hey, hey, wir haben sie. Die beste Musik für den Mittwochabend. Für euch kurz nach 10 ist es mittlerweile. Ich bin Ralf Hohn. Sascha hören wir gleich mit We Can Leave the World Behind. Vorher die Debütsingle von George Ezra aus dem Jahr 2014 mit Budapest hören wir ihn. Und das hier absoluter Kultsong aus 1990. Hier sind Depeche Mode und Enjoy the Silence.

0: We Can Leave the World Behind, Musik von Sascha am späten Mittwochabend. Morgen läuft er bei uns in den bayerischen Kinos an, der 10. Eberhofer Krimi, das Steckerlfisch-Fiasko. Überstrahlt natürlich so ziemlich alles, denke ich mal. Gerade dann wahrscheinlich auch am ersten Kinowochenende, wo der Film ganz neu ist. Aber es gibt noch weitere Filme, die auch sehenswert sind. Zum Beispiel The End of Oak Street, Thomas Bremser.
1: Hat noch jemand heute Nacht dieses komische Licht gesehen?
2: Welches komische Licht?
3: The End of Oak Street beginnt friedlich mit einem Nachbarschaftsfest auf der Oak Street, ein amerikanisches Vorstadt-Idyll in den 80ern. Doch quasi über Nacht ist alles anders.
4: Ich glaube, unser Haus hat sich bewegt.
3: Die Nachbarschaft landet, warum auch immer, weit in der Vergangenheit, im Zeitalter der Dinosaurier.
4: Sammelt Vorräte. Schnappt euch alles, was sich als Waffe eignet.
3: Ab jetzt heißt es überleben oder gefressen werden. The End of Oak Street mit Ewan McGregor und Anne Hathaway ist ein Mix aus Stranger Things und Jurassic Park und kommt mit ein paar kreativen Ideen daher.
1: Was passiert mit uns?
0: The End of Oak Street läuft ab morgen bei uns neu in den bayerischen Kinos. Viel Spaß beim Anschauen.

0: bin Florian Klaus. Millionen Menschen in Deutschland haben heute Abend eine partielle Sonnenfinsternis bestaunt. Der Mond hat die Sonne bis zu 90% verdeckt. In Spanien war es noch spektakulärer. Dort war es beispielsweise über Mallorca eine totale Sonnenfinsternis. Und der Himmel hält noch eine Zugabe bereit. In der Nacht erreichen die Perseiden ihren Höhepunkt mit bis zu 100 Sternschnuppen pro Stunde. Die deutschen Geheimdienste können Angreifer in Zukunft aktiv bekämpfen, statt sie nur zu beobachten. Möglich macht es eine weitreichende Reform, die das Bundeskabinett heute gebilligt hat. Das so Bundesinnenminister Dobrindt.
1: Wir entwickeln unsere Nachrichtendienste hin zu echten Geheimdiensten, weil wir es zum allerersten Mal seit der Gründung der Dienste möglich machen, dass sie operative Befugnisse bekommen.
0: Außerdem hat das Kabinett die sogenannte Frühstartrente für Kinder auf den Weg gebracht. Genauso wie ein härteres Vorgehen gegen Finanzkriminalität und Geldwäsche. Das waren die Nachrichten um 5:30. Die Nacht ist klar mit nur wenigen Wolken. Perfekt also zum Sternschnuppen schauen. Außerdem kühlt es deutlich ab. Es kann bis zu 7 Grad frisch werden. Morgen gibt es dann fast überall strahlenden Sonnenschein bei Temperaturen bis zu 35 Grad. Und so heiß bleibt es auch bis zum Sonntag. So lange lässt der Regen nämlich noch auf sich warten. Erst zum Ende der Woche bringen Schauer und Gewitter etwas Abkühlung mit sich.
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3: Heute vor 40 Jahren ist ein Album erschienen, am 12. August 1986, das auf jeden Fall Musikgeschichte geschrieben hat. Schauen wir gleich mal ein bisschen genauer drauf, aber es ist natürlich nicht das einzige Mega-Album der 80er. Das bislang erfolgreichste Album der Musikgeschichte ist immer noch das Album Thriller vom King of Pop von Michael Jackson und den Titelsong daraus, den gibt's jetzt hier bei uns. Um 11:15 am Mittwochabend, ich bin Ralf Hohen, hi!

0: Wir gehen mal ganz genau 40 Jahre zurück an diesem Mittwochabend. Heute, an diesem 12. August vor 40 Jahren, ist ein Album in Deutschland erschienen, das wegweisend war auch für die Popmusik. Paul Simon, es war sein bislang erfolgreichstes Soloalbum. Und dass es so erfolgreich war, da sieht man auch, dass Alben wie Control von Janet Jackson oder So von Peter Gabriel im darauffolgenden Jahr nicht den Preis fürs beste Album bekommen haben.
1: And the album of the year is...
0: Das Album Graceland von Paul Simon. Es ist insofern auch interessant, weil hier Popmusik mit afrikanischen Klängen vermischt wird. Und Paul Simon hat sich auch bei den afrikanischen Musikerinnen und Musikern bedankt, die ihn damals dabei unterstützt haben.
2: To express my deeper admiration and love for the singers and musicians from South Africa who work with me on Graceland.
0: Diese Worte kamen von Paul Simon bei der Grammy-Verleihung, als es als erfolgreichstes Album des Jahres geehrt wurde, das Album Graceland. Über ein Jahr hat es sich bei uns in den deutschen Albumcharts gehalten, ging hoch bis auf Platz 2. Und natürlich haben wir alle auch die erste und damit auch erfolgreichste Single-Auskopplung aus diesem Album Graceland noch im Ohr. Hier ist Paul Simon und You Can Call Me.

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1: Ich bin Florian Klaus. In ganz Europa haben die Menschen am Abend gebannt nach oben geschaut. Denn bevor die Sonne untergegangen ist, wurde sie erst vom Mond verdeckt. In Deutschland zumindest zum großen Teil, zum Beispiel in Spanien komplett. Jan-Henne Reitze berichtet.
2: Ob auf Island, Mallorca oder auch in ganz Deutschland, das Schauspiel am Himmel hat Menschen zusammengebracht, ob in einer Warteschlange für eine Schutzbrille oder an Aussichtspunkten mit besonders gutem Blick auf den Horizont. In den Teilen von Spanien, wo die Sonne komplett verdeckt wurde, waren Hotels seit Monaten ausgebucht. Die nächste Sonnenfinsternis, wieder partiell in Deutschland und komplett unter anderem in Spanien, gibt es übrigens schon im nächsten Sommer, Anfang August.
1: Die deutschen Nachrichtendienste sollen einem Kabinettsbeschluss zufolge mehr Befugnisse bekommen, um bei Gefahren selbst eingreifen zu können. Kanzleramtschefin Waken hat in der ARD aber gesagt, dass das Trennungsgebot zwischen den Aufgaben der Dienste und der Polizei auch in Zukunft eingehalten werde. Nur in besonderen Fällen, in denen die Polizei nicht tätig werden könne, könne demnach in Zukunft auch der Verfassungsschutz aktiv werden, sagte sie. In der SPD gibt es neuen Widerstand gegen die Politik ihrer Minister in der Bundesregierung. In einem Brief an Bauministerin Huberts fordern die SPD-Chefs von Berlin und Schleswig-Holstein, die geplanten Kürzungen beim Wohngeld zurückzunehmen. Die treffen Menschen, die ohnehin mit steigenden Wohn- und Lebenshaltungskosten zu kämpfen hätten. Das sei auch ein politisches Problem, wenn sie gleichzeitig glaubwürdig für bezahlbares Wohnen werben wollten. Mit glühenden Lavaströmen und Aschewolken liefert der Ätna zurzeit spektakuläre Bilder. Für tausende Urlauber auf Sizilien ist der Vulkan aber ein großes Problem. Der Flughafen Catania bleibt wegen der Asche mindestens bis zum kommenden Nachmittag geschlossen. Das hat dort einiges Chaos ausgelöst, denn es ist zwar nicht der einzige Flughafen der Insel, in der Hauptreisezeit sind aber viele Verbindungen schon ausgebucht. WM-Gold Nummer 10 für Profireiterin Isabel Wert und insgesamt der 13. WM-Sieg für Deutschland. Den hat sich das deutsche Dressurteam bei der Heim-WM in Aachen gesichert. Silber im größten Reitstadion der Welt ging an Großbritannien, Bronze an Dänemark. Es ist jetzt kurz nach 11. Die Nacht ist klar mit nur wenigen Wolken. Perfekt also zum Sternschnuppen schauen. Außerdem kühlt es deutlich ab. Es kann bis zu 7 Grad frisch werden. Morgen gibt es dann fast überall strahlenden Sonnenschein bei Temperaturen bis zu 35 Grad. Und so heiß bleibt es auch bis zum Sonntag. So lange lässt der Regen nämlich noch auf sich warten. Erst zum Ende der Woche bringen Schauer und Gewitter etwas Abkühlung mit sich. Auf der A70 Bamberg Richtung Schweinfurt-Werneck. Zwischen dem Dreieck Werntal und Werneck ist die Fahrbahn auf einen Fahrstreifen verengt. Hier laufen Reinigungsarbeiten. Und die A93 Kiefersfelden-Rosenheim ist zwischen dem Grenzübergang Kiefersfelden und Oberaudorf in beiden Richtungen bis auf Weiteres gesperrt. Hier sind Rettungsfahrzeuge im Einsatz. Allen unterwegs eine gute Fahrt.
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3: Heute hat eine Sängerin Geburtstag, an diesem 12. August, die rätselhafte Texte liebt. Um wen es sich handelt, das erfahrt ihr gleich, wenn ihr bei uns bleibt. Vorher Musik von Miley Cyrus, Angels Like You. Und das sind die 80er mit George Harrison, I Got My Mind Set On You. Ralf und das bin ich und noch eine knappe Stunde bei euch. Hallo.

0: Happy Birthday, Tanita Tikaram. Die Sängerin feiert heute an diesem Mittwoch ihren 57. Geburtstag. Und wenn jemand singt, meine Augen sind nur Hologramme, du bist nur eine Drehung in meiner Nüchternheit, dann fragt sich vielleicht schon der ein oder andere, was ist eigentlich damit gemeint? Und genau das singt sie in ihrem Song Twist in My Sobriety.
1: I don't know if I understand what she's trying to say, but I really like it. That, for me, is a great reaction.
0: Sie liebt rätselhafte Texte und genau das ist es, was sie ja dann auch von denjenigen, die diesen Song hören, erwartet, dass sie sich auch Gedanken machen über das, was da gesungen wird. Als sie 18 war, hat Tanita Tikaram diesen Song geschrieben und heute weiß sie auch gar nicht mehr ganz genau, knapp 40 Jahre danach, was sie eigentlich damit gemeint hat. Und vielleicht ist gerade auch das die Faszination, warum wir diesen Song immer noch gerne hören. Wir gratulieren Tanita Tikaram recht herzlich zum 57. Geburtstag und das hier war 1988 ihr bislang größter Erfolg. Here's Twist in My Sobriety. Oh.

0: bin Florian Klaus. In ganz Europa haben die Menschen am Abend gebannt nach oben geschaut. Denn bevor die Sonne untergegangen ist, wurde sie erst vom Mond verdeckt. In Deutschland zumindest zum großen Teil, zum Beispiel in Spanien komplett. Jan-Henne Reitze berichtet.
1: Ob auf Island, Mallorca oder auch in ganz Deutschland, das Schauspiel am Himmel hat Menschen zusammengebracht, ob in einer Warteschlange für eine Schutzbrille oder an Aussichtspunkten mit besonders gutem Blick auf den Horizont. In den Teilen von Spanien, wo die Sonne komplett verdeckt wurde, waren Hotels seit Monaten ausgebucht. Die nächste Sonnenfinsternis, wieder partiell in Deutschland und komplett unter anderem in Spanien, gibt es übrigens schon im nächsten Sommer, Anfang August.
0: Die deutschen Nachrichtendienste sollen einem Kabinettsbeschluss zufolge mehr Befugnisse bekommen, um bei Gefahren selbst eingreifen zu können. Kanzleramtschefin Waken hat in der ARD aber gesagt, dass das Trennungsgebot zwischen den Aufgaben der Dienste und der Polizei auch in Zukunft eingehalten werde. Nur in besonderen Fällen, in denen die Polizei nicht tätig werden könne, könne demnach in Zukunft auch der Verfassungsschutz aktiv werden, sagte sie. Das waren die Nachrichten um 5:30. Ist klar mit nur wenigen Wolken. Perfekt also zum Sternschnuppen schauen. Außerdem kühlt es deutlich ab. Es kann bis zu 7 Grad frisch werden. Morgen gibt es dann fast überall strahlenden Sonnenschein bei Temperaturen bis zu 35 Grad. Und so heiß bleibt es auch bis zum Sonntag. So lange lässt der Regen nämlich noch auf sich warten. Erst zum Ende der Woche bringen Schauer und Gewitter etwas Abkühlung mit sich.
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3: Wir sind mittendrin in der zweiten Sommerferienwoche hier bei uns in Bayern und da hat man ja vielleicht auch ein bisschen mehr Zeit, mal ins Kino zu gehen, als so im normalen Alltag. Und deswegen schauen wir gleich auch nochmal auf einen weiteren Film, der morgen bei uns in den Kinos anläuft. Das ist Musik von Donna Summer und She Works Hard for the Money. Ja, wer tut das nicht, oder? Kurz nach 11:30 haben wir es. Schönen guten Abend.

0: Camouflage aus den 80ern und The Great Commandment. Morgen laufen sie wieder an bei uns in den bayerischen Kinos, die neuen Filme. Und einer der Filme ist Sunny Dancer. Um was es geht, weiß Thomas Bremser.
1: Wir denken, dass es vielleicht gut ist, wenn du von Menschen umgeben bist, die erlebt haben, was du erlebt hast.
2: Sunny Dancer ist eine Coming-of-Age-Komödie über krebskranke Jugendliche, was an sich schon gewagt ist. Die 17-jährige Ivy soll den Sommer in einem Camp verbringen mit anderen Teenagern, die den Krebs besiegt haben.
3: Wir kommen immer wieder. Das Camp macht süchtig.
2: Die sture Ivy öffnet sich nach und nach den anderen, freundet sich an und verliebt sich. Das Drama ist nicht deprimierend, sondern ergreifend und humorvoll.
4: Was haben du und Krebs gemeinsam? Niemand will euch in sich haben.
2: The Last of Us-Star Bella Ramsey spielt an der Seite von Neil Patrick Harris und das verdammt gut.
5: Das wird der beste Sommer ever!
0: Sunny Dancer läuft da morgen neu bei uns an in den Kinos. Vielleicht ja auch was für euer Sommerferienkino. Das war's von mir. Steffi Enders übernimmt gleich und bringt euch durch die Nacht. Ich bin Ralf Hohn und das ist Musik noch von Eros Ramazzotti und Parla con me. Angenehme Nacht wünsche ich.

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1: Ich bin Florian Klaus. An vielen Aussichtspunkten in Europa haben sich am Abend die Menschen getummelt, die die Sonnenfinsternis miterleben wollten. Während die Sonne hier zum Großteil verdeckt worden ist, verschwand sie zum Beispiel in Spanien vollständig hinter dem Mond. In den letzten Tagen hatte es teils einen richtigen Sonnenfinsternistourismus dorthin gegeben. In dieser Nacht gibt es übrigens noch ein weiteres Himmelsschauspiel zu beobachten. Die Perseiden bringen viel Sternschnuppen. Wenn Gefahr droht, soll künftig auch der Verfassungsschutz direkt eingreifen können und nicht nur die Polizei. Das hat das Bundeskabinett beschlossen. Kritiker befürchten, dass dadurch die Trennung zwischen Nachrichtendiensten und Polizei aufgeweicht wird. So hat die linken Politikerin Bünger im ZDF gesagt.
2: Aus unserer Sicht ist dieser Entwurf geschichtsvergessen und verantwortungslos. Dobrindt baut eine echte Geheimpolizei mit echten polizeilichen Befugnissen.
1: Kanzleramtschefin Wagner hat in der ARD hingegen betont, dass der Verfassungsschutz nur in besonderen Fällen tätig werden soll, in denen die Polizei nicht eingreifen kann. Das sei geboten, um Gefahren rechtzeitig abwenden zu können. Wer gerade vom Flughafen Catania aus von Sizilien wegfliegen will, muss noch mehr Geduld aufbringen. Die Sperrung des Flughafens wegen der Aktivität des Ätna ist bis Freitagmorgen verlängert worden. Grund ist die Asche, die der Vulkan ausstößt. Die Flughafensperrung hat für ziemliches Chaos auf der Insel gesorgt. Viele Flüge sind ausgefallen oder wurden auf andere Flughäfen umgeleitet. Dürfen Automatenläden auch an Sonn- und Feiertagen durchgehend öffnen? Für Nürnberg hat der Bayerische Verwaltungsgerichtshof nun entschieden, zwischen 20 und 6 Uhr ist weiterhin Ruhe. Ein Ladenbesitzer wollte durchsetzen, dass er durchgehend öffnen darf. Die Stadt Nürnberg argumentierte dagegen, dass Alkohol, Süßwaren und Zigaretten vor allem nächtliches Ausgehpublikum anlocken würden und bekam recht. Guter Start bei der Leichtathletik-EM für den Zehnkampf-Weltmeister Leo Neugebauer. Nach Tag 1 liegt er in Birmingham in Führung. Zur Halbzeit steht er bei 4.483 Punkten und hat damit 71 Punkte Vorsprung auf Platz 2. Auch der frühere Welt- und Europameister Niklas Kaul darf sich Hoffnungen auf Edelmetall machen. Er steht auf Rang 6. Es ist jetzt kurz nach 12. Klar mit nur wenigen Wolken. Perfekt also zum Sternschnuppen schauen. Die Tiefstwerte liegen bei bis zu 7 Grad. Tagsüber gibt es dann fast überall strahlenden Sonnenschein bei Temperaturen bis zu 35 Grad. Und so heiß bleibt es auch bis zum Sonntag. So lange lässt der Regen nämlich noch auf sich warten. Erst zum Ende der Woche bringen Schauer und Gewitter etwas Abkühlung mit sich. Der A70 Bamberg Richtung Schweinfurt-Werneck. Zwischen dem Dreieck Werntal und Werneck ist die Fahrbahn auf einen Fahrstreifen verengt. Hier laufen Reinigungsarbeiten. Auf der A93 Rosenheim Richtung Kiefersfelden. Zwischen Oberaudorf und dem Grenzübergang Kiefersfelden bitte aufpassen, da ist ein Fahrzeug liegen geblieben. Und im Münchner Mittleren Ring staut es sich zwischen der Ungerer Straße und der Iflandstraße auf 2 Kilometern. Es dauert hier etwa 10 Minuten länger. Allen unterwegs eine gute Fahrt.
3: Ja, ich denke, die Sonnenfinsternisbrillen sind mittlerweile wieder abgesetzt worden. Wenn nicht, dann vielleicht jetzt kurz vor dem Schlafen gehen. Wenn ihr aber noch Lust auf ein paar romantische Stunden habt, dann schaut doch nochmal gen Himmel. Denn der Höhepunkt des Perseidenstroms ist zu beobachten. Bis zu 100 Sternschnuppen pro Stunde. Ja, und das könnte man doch toll verbinden mit dem Start in den Prosecco-Tag, ja, der wird heute zumindest in Amerika zelebriert. Also passt ja gut zusammen. In diesem Sinne eine schöne Nacht hier mit mir, Steffi Enders.

0: An dieser Stelle möchten wir nochmal den neuen Tag begrüßen, und zwar den Donnerstag und den 13. August. Und das ist auch der Geburtstag von Fergal Sharkey. Der Sänger wird heute 68. Ja, viele machen in seinem Alter noch locker lässige einige Jahre Musik. Aber Fergal Sharkey hat nach Hits wie A Good Heart oder You Little Thief schon Mitte 30 beschlossen, dass es Zeit ist, den Platz im Rampenlicht zu räumen und Platz für jüngere Generationen zu machen. Ja, heute kämpft er als Umweltschützer für saubere Flüsse in England. Und er hat die Hoffnung nicht aufgegeben, dass er irgendwann seine Mission erfüllen und sich wieder der Musik widmen kann.
1: The last couple of years, people want to talk to me about shite and rivers, and guess what? I'm really looking forward to the day that I can go back to talking about music.
0: Wenn Fergal Sharkey von der Rückkehr zur Musik spricht, meint er allerdings keine neuen Songs. Das Thema ist für ihn erledigt. Er denkt da eher an seinen Einsatz für die englische Musikindustrie in diversen Organisationen und Verbänden. Ist ja in Ordnung. Und wir haben ja seine tollen Hits, wie zum Beispiel diesen hier. Hier ist A Good Heart, Happy Birthday, Fergal Sharkey.
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1: Ich bin Florian Klaus. An vielen Aussichtspunkten in Europa haben sich am Abend die Menschen getummelt, die die Sonnenfinsternis miterleben wollten. Während die Sonne hier zum Großteil verdeckt worden ist, verschwand sie zum Beispiel in Spanien vollständig hinter dem Mond. In den letzten Tagen hatte es teils einen richtigen Sonnenfinsternistourismus dorthin gegeben. In dieser Nacht gibt es übrigens noch ein weiteres Himmelsschauspiel zu beobachten. Die Perseiden bringen viel Sternschnuppen. Wenn Gefahr droht, soll künftig auch der Verfassungsschutz direkt eingreifen können und nicht nur die Polizei. Das hat das Bundeskabinett beschlossen. Kritiker befürchten, dass dadurch die Trennung zwischen Nachrichtendiensten und Polizei aufgeweicht wird. So hat die linken Politikerin Bünger im ZDF gesagt.
2: Aus unserer Sicht ist dieser Entwurf geschichtsvergessen und verantwortungslos. Dobrindt baut eine echte Geheimpolizei mit echten polizeilichen Befugnissen.
1: Kanzleramtschefin Wagner hat in der ARD hingegen betont, dass der Verfassungsschutz nur in besonderen Fällen tätig werden soll, in denen die Polizei nicht eingreifen kann. Das sei geboten, um Gefahren rechtzeitig abwenden zu können. Das waren die Nachrichten um 5:30. Es ist klar mit nur wenigen Wolken. Perfekt also zum Sternschnuppen schauen. Die Tiefstwerte liegen bei bis zu 7 Grad. Tagsüber gibt es dann fast überall strahlenden Sonnenschein bei Temperaturen bis zu 35 Grad. Und so heiß bleibt es auch bis zum Sonntag. So lange lässt der Regen nämlich noch auf sich warten. Erst zum Ende der Woche bringen Schauer und Gewitter etwas Abkühlung mit sich.
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4: Gleich hören wir mal wieder einen Hit, den es schon mal gab, neu aufgemischt. Und zwar von Purple Disco Machine. Die Rede ist von Wonderful Life von Hertz. Vorher gibt's Bewitched. Und jetzt die markante Stimme des unvergessenen Joe Cocker. Hier ist Unchain My Heart und ich bin Steffi Enders.

Vielleicht seid ihr in dieser Nacht zu Donnerstag ja noch beim Nachtschwärmen oder beim Sternschnuppen gucken bei diesem Perseiden-Höhepunkt, ja, oder bei der Nachtschicht. Und wenn dem so ist, ja, da hat man vielleicht das Handy öfter mal in der Hand. Ich weiß, wovon ich rede. Man schaut durch die sozialen Netzwerke durch, Instagram, TikTok und Co. Und da sieht man ja manchmal so Filmchen, wo man sich dann fragt, so, ist das jetzt echt oder ist das KI? Bei vielen steht auch KI generiert drunter. Ja, und jetzt ist es so, dass seit dem 2. August es da neue Transparenzregeln für künstliche Intelligenz in der EU gibt. Also wer inzwischen mit KI Bilder erstellt, Texte schreibt oder Videos bastelt, fragt sich vielleicht,

0: Anbieter und an diejenigen, die KI beruflich oder geschäftlich einsetzen.
1: Okay, und wann muss KI dann gekennzeichnet werden?
0: Relevant wird das zum Beispiel bei beruflicher oder gewerblicher Nutzung. Wer etwa mit KI täuschend echte Bilder, Stimmen oder Videos von realen Personen oder Ereignissen erstellt, also sogenannte Deepfakes, muss diese grundsätzlich klar als künstlich erzeugt oder verändert kenntlich machen. Auch bestimmte KI-Texte zu Themen von öffentlichem Interesse können kennzeichnungspflichtig sein, wenn sie ohne echte menschliche Prüfung veröffentlicht werden. Diese Regeln gelten seit dem 2. August.
1: Aber worauf sollte ich beim privaten Gebrauch trotzdem achten?
0: Ja, vor allem darauf, was mit der KI erstellt und hochgeladen wird. Ein KI-Bild mit dem Gesicht einer echten Person kann zum Beispiel deren Recht am eigenen Bild verletzen. Eine Kennzeichnung macht so etwas nicht automatisch erlaubt. Außerdem sollten persönliche oder vertrauliche Daten möglichst nicht einfach in KI-Dienste eingegeben werden. Und vor dem Posten lohnt sich ein Blick auf die Regeln der jeweiligen Plattform. Die kann eine KI-Kennzeichnung verlangen, auch wenn der AI Act sie für die private Nutzung nicht vorschreibt.
1: Dankeschön für die Infos, Fabian, und ja, doch vielleicht mal genauer hinschauen, ob KI drunter steht.

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1: Ich bin Florian Klaus. Ein Himmelsereignis folgt aufs andere. Am Abend haben Millionen Menschen in Europa die Sonnenfinsternis bestaunt. Und aktuell erreichen die Perseiden ihren Höhepunkt. Astronomen rechnen mit bis zu 100 Sternschnuppen pro Stunde. Mehr Befugnisse für Nachrichtendienste, mehr Geld für BAföG-Empfänger und kein Alkohol mehr für unter 16-Jährige auch in Begleitung. Das hat das Bundeskabinett beschlossen. Die größten Diskussionen hat dabei der Beschluss ausgelöst, dass Nachrichtendienste künftig in begrenzten Fällen selbst aktiv werden können sollen, statt nur zu beobachten. Aus Sicht der Kritiker sollte das nur die Polizei können. Die Bundesregierung sieht darin eine Reaktion auf wachsende Bedrohungen. Die Deutsche Bahn bietet ihre Hilfe an, um die Probleme bei der Binnenschifffahrt auszugleichen. Wegen dem Niedrigwasser in Rhein, Donau und anderen Flüssen in Deutschland können Schiffe weniger laden. Die DB Cargo will zum Ausgleich 400 zusätzliche Güterwagen bereitstellen. Jan-Henne Reitze berichtet.
2: Die Bahn sagt, kurzfristig bis zu 100 Binnenschiffe ersetzen zu können. Bundesverkehrsminister Bilger geht zwar davon aus, dass es noch dauert, bis alle Flüsse wieder normal befahrbar sind, will aber grundsätzlich am Transport per Schiff festhalten und Wasserstraßen besser auf Niedrigwasser vorbereiten. Die Umweltschutzorganisation WWF ist skeptisch und warnt, Fahrrinnen noch weiter auszubaggern.
1: Wer Zehntausende Dollar bezahlt, bekommt dafür schneller Zugriff auf Posts des US-Präsidenten. Das hat seine Plattform Truth Social angeboten. Dafür ist Präsident Trump jetzt von zwei Medienorganisationen verklagt worden. Sie nennen das Modell zutiefst korrupt und verfassungswidrig. Laut der Truth Social-Mutter TMTG gibt es für das Angebot schon mehrere Kunden, die auf den Handel an Finanzmärkten spezialisiert sind. Noch ein Sieg für den Champions-League-Gewinner. Paris Saint-Germain hat den UEFA Supercup gewonnen. Die Franzosen haben den Europa-League-Sieger Aston Villa mit 2:1 geschlagen. Für PSG ist es der zweite Supercup-Sieg in Folge. Es ist jetzt 1:15. Es ist klar mit nur wenigen Wolken. Perfekt also zum Sternschnuppen schauen. Die Tiefstwerte liegen bei bis zu 7 Grad. Tagsüber gibt es dann fast überall strahlenden Sonnenschein bei Temperaturen bis zu 35 Grad. Und so heiß bleibt es auch bis zum Sonntag. So lange lässt der Regen nämlich noch auf sich warten. Erst zum Ende der Woche bringen Schauer und Gewitter etwas Abkühlung mit sich. Auf der A8 München Richtung Stuttgart. An der Ausfahrt zum Rastplatz Fuchsberg bitte aufpassen, da steht ein defekter LKW. Auch Vorsicht auf der A9 Nürnberg Richtung Berlin. Zwischen Bad Lobenstein und Schleiz liegen Gegenstände auf dem rechten Fahrstreifen. Und auf der A70 Bamberg Richtung Schweinfurt-Werneck. Zwischen dem Dreieck Werntal und Werneck ist die Fahrbahn auf einen Fahrstreifen verengt. Hier laufen Reinigungsarbeiten. Allen unterwegs eine gute Fahrt.

Ich bin Steffi Enders und starte mit euch gemeinsam rein in den Donnerstag. Ja, wir sind schon mittendrin in den bayerischen Sommerferien, beziehungsweise am Ende der zweiten Woche angekommen. Und jetzt in dieser Ferienzeit eröffnet wieder ein ganz besonderes und ein besonders berühmtes Ferienlager. Und das dreht es sich in knapp 10 Minuten bei mir.

0: Diese Nacht führt uns in den Kinotag Donnerstag. Ja, und da gibt's einiges Neues auf der Leinwand. Dazu kommen wir auch im Laufe dieser Nacht noch. Aber auch im Fernsehen und bei den Streamingdiensten ist so einiges los. Zum Beispiel öffnet da nach 16 Jahren jetzt wieder das vielleicht berühmteste Ferienlager der Popgeschichte seine Pforten.
1: Willkommen im Camp Rock! Wisst ihr, wenn ich euch hier alle so sehe, dann denke ich sofort daran, wie viele Talente schon im Camp Rock gewesen sind. Legenden wurden hier entdeckt.
0: Naja, Legenden ist vielleicht ein bisschen übertrieben, aber die Jonas Brothers wurden Ende der 2000er Jahre durch die beiden Camp Rock Filme endgültig Teenie-Stars. Jetzt gibt's einen dritten Film und auch die Jonas Brothers sind wieder in ihrer Rolle als Connect 3 dabei. Sie bieten einer neuen Generation von Camp Rock Talenten eine einmalige Chance.
1: Wer will der Opening Act von Connect 3 werden?
2: 30 Städte, ausverkaufte Tour. Was uns noch fehlt, ist jemand fürs Vorprogramm.
3: Deswegen bekommt jetzt jeder von euch die Chance, unsere Vorband zu werden.
0: Also, heute feiert Camp Rock 3 seine TV-Premiere und ab morgen ist der Film dann weltweit auf Disney Plus zu streamen.

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1: Ich bin Florian Klaus. Ein Himmelsereignis folgt aufs andere. Am Abend haben Millionen Menschen in Europa die Sonnenfinsternis bestaunt. Und aktuell erreichen die Perseiden ihren Höhepunkt. Astronomen rechnen mit bis zu 100 Sternschnuppen pro Stunde. Mehr Befugnisse für Nachrichtendienste, mehr Geld für BAföG-Empfänger und kein Alkohol mehr für unter 16-Jährige auch in Begleitung. Das hat das Bundeskabinett beschlossen. Die größten Diskussionen hat dabei der Beschluss ausgelöst, dass Nachrichtendienste künftig in begrenzten Fällen selbst aktiv werden können sollen, statt nur zu beobachten. Aus Sicht der Kritiker sollte das nur die Polizei können. Die Bundesregierung sieht darin eine Reaktion auf wachsende Bedrohungen. Das waren die Nachrichten um 5:30. Klar mit nur wenigen Wolken. Perfekt also zum Sternschnuppen schauen. Die Tiefstwerte liegen bei bis zu 7 Grad. Tagsüber gibt es dann fast überall strahlenden Sonnenschein, bei Temperaturen bis zu 35 Grad. Und so heiß bleibt es auch bis zum Sonntag. So lange lässt der Regen nämlich noch auf sich warten. Erst zum Ende der Woche bringen Schauer und Gewitter etwas Abkühlung mit sich.
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2: Ich darf euch durch die Nacht begleiten. Ich bin Steffi Enders und habe wieder den dicken, fetten Chartkalender rausgeholt. In dem darf ich gleich mit euch wieder zurückblättern. Und zwar geht's ins Jahr 1989. Ein großartiger Charthit von damals wartet auf euch. Aber erstmal hören wir unter anderem The Communards und Never Can Say Goodbye.

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Jetzt ist es wieder soweit. Zum Start in den neuen Tag blättern wir in der Chart-Historie zurück, ja, und bleiben bei einem Song von Richard Marx hängen. Ja, er war neulich richtig sauer. Er hat auf

Ja, und jetzt könnt ihr mal genau hinhören, ob ihr irgendeinen Unterschied erkennt zum Original. So hat Righty Waiting geklungen, als Richard Marx damit heute vor 37 Jahren die amerikanischen Charts angeführt hat.

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1: Ich bin Florian Klaus. In ganz Europa haben die Menschen am Abend gebannt nach oben geschaut. Denn bevor die Sonne untergegangen ist, wurde sie erst vom Mond verdeckt. In Deutschland zumindest zum großen Teil, zum Beispiel in Spanien, komplett. Jan-Henne Reitze berichtet.
2: Ob auf Island, Mallorca oder auch in ganz Deutschland, das Schauspiel am Himmel hat Menschen zusammengebracht, ob in einer Warteschlange für eine Schutzbrille oder an Aussichtspunkten mit besonders gutem Blick auf den Horizont. In den Teilen von Spanien, wo die Sonne komplett verdeckt wurde, waren Hotels seit Monaten ausgebucht. Die nächste Sonnenfinsternis, wieder partiell in Deutschland und komplett unter anderem in Spanien, gibt es übrigens schon im nächsten Sommer, Anfang August.
1: Sollte der Verfassungsschutz bei Gefahren auch selbst eingreifen können oder sollte das nur die Polizei? Darüber gibt es in der Politik gerade große Diskussionen. Das Bundeskabinett hat beschlossen, dass Nachrichtendienste mehr Möglichkeiten bekommen sollen. Teile der Opposition haben darum schon vor einer Geheimpolizei gewarnt. Kanzleramtschefin Wagen hat in der ARD betont, dass die Eingriffe verhältnismäßig sein müssten und alles kontrolliert werden soll. Bundesumweltminister Schneider will, dass der Bund mehr Handlungsspielraum bekommt, um beim Hitzeschutz aktiv zu werden. Dafür sollte laut ihm das Grundgesetz angepasst werden. Die Union ist aber skeptisch. Der Vizechef ihrer Bundestagsfraktion Krings hat dem Redaktionsnetzwerk Deutschland gesagt, dass das keinen Vorteil für das Klima bringen würde. Von den Grünen kam hingegen Unterstützung für den Vorschlag. Spotify geht konsequent gegen KI-Musik vor. Ab Mitte September verbannt der Streaming-Riese KI-generierte Künstlerprofile komplett aus seinen automatischen Empfehlungen. Zusätzlich werden die Songs und Profile mit einem deutlichen KI-Warnzeichen gekennzeichnet. Finden kann man die KI-Songs dann nur noch, wenn man aktiv danach sucht. Johannes Liebmann ist Europameister über 800 Meter Freistil. Und das mit neuem Europarekord. Der 19-Jährige ist bei der Schwimm-EM in Paris als Erster angeschlagen und hat seine eigene Bestzeit vom April um 0,5